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1: Taylor Swift, Patient Zero.

0: Was war das für eine News letztes Jahr? Oasis sind zurück. Ich bin ja auch großer Fan und muss ganz ehrlich sagen, ich habe ja auch sogar probiert, Karten zu bekommen für das Konzert in München, das einzige Konzert von Oasis im nächsten Jahr bei uns in Deutschland. Und was soll ich sagen? Ich hatte zwar einen Code, um eine Karte bekommen zu dürfen, bin aber dann leer ausgegangen, Mensch. Na, trotzdem sind die beiden Brüder Legenden, das muss man sagen. Super tolle Songs haben sie rausgebracht. Dann haben sie sich zerstritten, haben sich jetzt wieder zusammengerauft. Das war jahrelang undenkbar. So, und dann war es ja letztes Jahr soweit, diese Riesen-Reunion mit einem Reunion-Konzert nach dem anderen in Großbritannien. Das Ganze ist von einem Filmteam begleitet worden und das gibt's jetzt als Doku auf Disney Plus zu streamen. Oasis Don't Look Back in Anger. Filmkollege Jörg Albrecht, du hast diese Doku geschaut.
1: Ja, und im Mittelpunkt des Films die Reunion-Tour von Liam und Noel Gallagher. Oasis Live 25. Ein Comeback, das im Gegensatz zu den Wiedervereinigungen anderer Bands gefeiert worden ist.
2: The way it finished, unacceptable.
1: Wie es damals auseinanderging, war unverzeihlich, war nicht in Ordnung, erzählt Liam. Und Noel noch vor der Tour. Ich kann mir nicht vorstellen, mit Liam auf der Bühne zu stehen. Wird es wieder auseinanderbrechen?
2: Will it fall apart again?
1: Ist es nicht, es ist, wie wir ja wissen, gut gegangen. Aber die Herren sind ja auch älter und ruhiger geworden. Oasis, Don't Look Back in Anger. Eine starke Doku und nicht nur interessant für Fans der Gruppe.
0: Und die Doku könnt ihr ab sofort streamen auf Disney+.

0: Eine kalte Nacht ist das, besonders im Sauerland und in der Eifel. Temperaturen da so bis 2 Grad, da kann es sogar schon den ersten Bodenfrost geben. Ansonsten in NRW Temperaturen zwischen 6 und 11 Grad. Mehr Wolken kommen zu uns rein, Regen ist dann so Richtung Morgen auch dabei. Und das bedeutet nachher, der Tag wird dann halt auch ordentlich bedeckt. Immer mal wieder Regen geben bei Temperaturen zwischen 15 und 18 Grad. Der Mittwoch, also morgen, der wird dann schon wieder besser. Dann kommt die Sonne häufiger raus und die Wolken lassen nach und der Regen auch.
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2: Zurzeit liegen uns keine Meldungen vor. Wir wünschen allen unterwegs gute Fahrt.
0: So, Kinder der 90er freuen sich ganz doll auf Wakefield Saturday Night. Da gab es sogar damals in den 90ern irgendwie so einen bestimmten Tanz. Da musste man viel mit dem Popo wackeln und selbst das habe ich nicht hinbekommen. Wakefield Saturday Night gleich nach Lady Gaga und den Anfang macht Robbie Williams. Schöne Nacht mit uns.
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0: Nico Santos, Why Don't You Stay? Hier bei uns jetzt die neue Nummer von den Toten Hosen. Haben wir gerade ihr letztes Konzert in Argentinien gegeben. Haben eine riesige Fanbasis dort. Haben ein bisschen geweint auch.
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0: Hier sind sie, neu bei uns. Was ist mit uns los?
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1: Ich bin David Riemer. Bundespräsident Steinmeier will den früheren rheinland-pfälzischen Ministerpräsidenten Schweizer am Nachmittag zum neuen Arbeitsminister ernennen. Vorher solle die bisherige Ministerin Baas ihre Entlassungsurkunde erhalten, teilte das Bundespräsidialamt mit. Baas hatte gestern nach einem Trauerfall in der Familie und öffentlichen Angriffen gegen sie ihren sofortigen Rücktritt erklärt. Bevor Schweizer das Ministerium übernehmen kann, muss er im Bundestag noch vereidigt werden. Spott und Beschimpfungen, kompromittierende Posts. Schon Kinder und Jugendliche haben unter solchen Attacken in sozialen Netzwerken zu leiden. Das Bündnis gegen Cybermobbing stellt heute Ergebnisse zur aktuellen Entwicklung vor.
2: Ausschluss aus dem Klassenchat bei WhatsApp, KI-generierte Deepfakes bei TikTok oder der gehässige Kommentar auf der Gaming-Plattform. Cybermobbing gegen Kinder und Jugendliche hat sich zu einem Dauerproblem entwickelt. Mit teilweise gravierenden Folgen für die Betroffenen. Angstreaktionen, Wut, psychischer Stress bis hin zu Suizid. Suizidgedanken bestimmen oftmals das Leben der Opfer. Das Bündnis gegen Cybermobbing fordert deshalb schon länger mehr Aufklärung. Auch müssten Täter und Täterinnen deutlich stärker zur Verantwortung gezogen werden. Tanja Wagner, Nachrichtenredaktion.
1: In einer Höhle auf der italienischen Mittelmeerinsel Sardinien sitzt ein Höhlenforscher tief unter der Erde fest. Nach mehr als 27 Stunden konnte der 31 Jahre alte Mann von einem Bergungsteam gerettet werden.
3: Endlich Licht und frische Luft. Der Forscher, ein Italiener, wurde sofort von Medizinern hier gecheckt und dann in ein Krankenhaus geflogen. In 10 Metern Tiefe saß er in der Falle. Es war dunkel und kalt. Ein Hangrutsch hatte den Höhleneingang komplett verschüttet. Nur im Schneckentempo konnten sich die Retter zu dem Mann vorarbeiten, räumten Steine und Geröll per Hand beiseite. Es war eine unglaubliche Aktion, sagte ein Sprecher des Bergungsteams aus Italien, Claudia Wächter.
1: Eine groß angelegte Cyberattacke hat Kühlanlagen in den Märkten von mehreren großen französischen Lebensmittelhandelsketten gestört. Den Hackern sei es gelungen, Kühl- und Gefrierschränke in den Auftaumodus umzustellen, sagte ein Sprecher der Handelsgruppe, zu der die Supermärkte Intermarché und Netto gehören. Medienberichten zufolge sollen weitere Ketten betroffen sein. Lebensmittel müssen weggeworfen werden, der Schaden könnte immens sein, die Staatsanwaltschaft ermittelt.
4: In der Nacht verdichten sich die Wolken, zeitweise kann es auch regnen. Die Tiefsttemperaturen liegen zwischen 11 und 6 Grad. Der Tag startet dann auch stark bewölkt und mit Regen und wir bekommen maximal 15 bis 18 Grad.
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5: Zurzeit liegen uns keine Meldungen vor. Wir wünschen allen unterwegs gute Fahrt.
4: Zusammen eine ganz schöne Nacht mit uns. Ich übernehme jetzt hier mal. Johanna Tänzer hier für euch, bin bei euch. Kommt bitte gut durch diese Nacht.
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0: So, ich glaube, ihr habt es schon mitbekommen bei uns. Der Wirtschaftsnobelpreis wurde heute vergeben. Robert E. Hall und Michael Woodford bekommen ihn für die Forschung zur Stabilisierung der Wirtschaft. So, und weil wir jetzt natürlich nicht anfangen, hier makroökonomische Modelle zu rechnen, machen wir hier lieber den Praxistest. Und dafür ist der Kollege Robert Jans da. Hallo.
1: Ja, hallo. Also, wir machen jetzt, liebe Johanna, einen kleinen Test. Denn in der Wirtschaft gibt es ja das Modell des Homo Economicus.
0: Ja, klar, kennt man ja.
1: Das ist ganz vereinfacht gesagt, ein Mensch, der immer komplett rational entscheidet und für sich die wirtschaftlich beste Lösung nimmt.
0: Klingt total nach mir.
1: Ja, das finden wir jetzt heraus. Herzlich willkommen bei Kopf oder Kauf. Okay. Situation Nummer 1. Die Tankstelle bei dir um die Ecke nimmt heute 2,14 Euro für E10. 10 Kilometer weiter gibt es den Liter aber für 2,09 Euro. Fährst du hin?
0: Was ist denn, wenn ich ein E-Auto habe?
1: Ach, Johanna, jetzt mach mal mit jetzt.
0: Ja, keine Ahnung, kommt drauf an, wie viel ich tanke, ne? Also für 5 Cent Unterschied fahre ich doch nicht erstmal 20 Kilometer hin und zurück.
1: Sehr gut. Ne, denn bei 40 Litern sparst du gerade mal so um die 2 Euro und einen Teil davon, den fährst du dann natürlich direkt wieder.
0: Siehst du, ja. Ich bin quasi die weibliche Warren Buffett, ne? An der Zapfsäule.
1: Du bist immer so herrlich bodenständig, Johanna. Situation Nummer 2. Du hast für 60 Euro Konzertkarten gekauft. Am Abend regnet es, du bist komplett platt von der Schicht mit mir und hast eigentlich auch gar keinen Bock auf das Konzert. Gehst du trotzdem hin, nur weil du die Karten schon bezahlt hast?
0: Nee, auf keinen Fall, weil das Geld ist ja sowieso weg. Und wenn ich keinen Spaß habe, dann muss ich jetzt nicht zusätzlich noch einen beschissenen Abend haben.
1: Herrlich rational. Die Wirtschaftswissenschaft würde dir applaudieren, Johanna.
0: Ja, vielleicht hören die in Stockholm ja gerade zu.
1: Ich glaube nicht. Einen habe ich noch. Du willst online ein T-Shirt für 25 Euro bestellen. Versand kostet 4,99 Euro, aber ab 50 Euro Bestellwert ist der Versand kostenlos. Was machst du, Johanna?
0: Das ist ja ganz einfach. Mhm. Also bevor ich 5 Euro Versand zahle, gucke ich schon nochmal, ob ich irgendwas gebrauchen kann.
1: Und wenn du dann noch eine schöne Hose für 30 Euro findest?
0: Ja, dann nehme ich die mit. Habe ich Versand gespart. Was denn?
1: Ja, Johanna, du hast gerade 30 Euro ausgegeben, um 4,99 Euro zu sparen.
0: Ja, aber ich habe halt jetzt auch eine Hose.
1: Und exakt in diesem Moment ist der Homo Economicus ausgestorben.
0: Ach, Robert.
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0: In der Nacht verdichten sich die Wolken, zeitweise kann es auch regnen. Die Tiefsttemperaturen liegen zwischen 11 und 6 Grad. Der Tag startet dann auch stark bewölkt und mit Regen und wir bekommen maximal 15 bis 18 Grad.
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2: A40 Dortmund-Essen zwischen Dortmund-Hombruch und Dortmund-Barob, 1 Kilometer Stau. Wir wünschen allen unterwegs gute Fahrt.
0: Habt ihr eigentlich von diesem kleinen Wunderfohlen mitbekommen, das gerade viral geht? Also dieses kleine Pferd, das sieht wirklich aus wie so eine Mischung aus einem Dalmatiner und einem Zebra, wurde jetzt für 75.000 Euro nach Dubai verkauft. Und ich finde ja, das Tier sieht so ein bisschen aus wie angemalt. Also mal gucken, wie das so bei 40 Grad in Dubai aussieht.
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0: Johanna Tänzer ist hier. Schönen frühen Dienstagmorgen. Das sind die Kings of Leon mit Sex on Fire.

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3: Bei uns, Iggy Kelly, Miracle. 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
1: Ich bin David Riemer. Bundespräsident Steinmeier will den früheren rheinland-pfälzischen Ministerpräsidenten Schweizer am Nachmittag zum neuen Arbeitsminister ernennen. Vorher solle die bisherige Ministerin Baas ihre Entlassungsurkunde erhalten, teilte das Bundespräsidialamt mit. Baas hatte gestern nach einem Trauerfall in der Familie und öffentlichen Angriffen gegen sie ihren sofortigen Rücktritt erklärt. Bevor Schweizer das Ministerium übernehmen kann, muss er im Bundestag noch vereidigt werden. Wer sein Auto reparieren lassen muss, zahlt für Ersatzteile immer mehr. Innerhalb von 10 Jahren sind die Preise im Schnitt um mehr als 80% gestiegen, deutlich stärker als die allgemeine Inflation. Das treibt nach Angaben der Versicherungswirtschaft auch die Reparaturkosten und damit die Schadenkosten nach oben.
2: Besonders teuer sind sichtbare Karosserieteile wie Türen, Kotflügel oder Außenspiegel. Ein Grund dafür ist laut Versicherungsverband der sogenannte Designschutz. Er verhindert bislang oft, dass unabhängige Hersteller optisch identische Ersatzteile anbieten. Dürfen. Genau das will die EU aber ändern. Bestimmte Reparaturteile sollen künftig vom Designschutz ausgenommen werden. Das könnte für mehr Wettbewerb sorgen und Reparaturen für Autofahrer günstiger machen. Thomas Bleskin, Nachrichtenredaktion.
1: Papst Leo soll heute für eine Operation einer Lunge in eine Klinik in Rom aufgenommen werden. Das teilte der Heilige Stuhl mit. Dort soll Leo ein bei Untersuchungen entdeckter Knoten in der Lunge entfernt werden. Ob die OP noch heute stattfindet, ist noch offen.
3: Leo selbst gibt sich hier zuversichtlich. Der Knoten sei im Frühstadium entdeckt worden und er wird auch kommenden Monat nach Südamerika reisen, sagte er. Doch ob das so klappt, wird sich wohl erst nach der OP zeigen, wenn seine Ärzte mehr über diesen Lungenknoten wissen. Stand jetzt wird Leo etwa eine Woche hier in der Klinik bleiben und überall auf der Welt beten Menschen für ihn, bangen. Ausgerechnet Leo, der bisher immer so fit und sportlich wirkte. Aus Rom, Claudia Wächter.
1: US-Präsident Trump sieht im Ukraine-Krieg vor allem Präsident Zelensky in der Pflicht, eine Einigung mit Russland zu erreichen. Kritik an Russlands Verstößen gegen die vereinbarte Waffenruhe wies Trump zurück. Er sagte, es habe Verstöße auf beiden Seiten gegeben. Russlands Präsident Putin sei seiner Meinung nach sogar stärker an einer Einigung interessiert als Zelensky.
4: Der Tag startet mit vielen Wolken und es kann auch immer wieder regnen. Dazu kriegen wir 15 bis 18 Grad.
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5: A40 Dortmund-Essen zwischen Dortmund-Hombruch und Dortmund-Barob. 1 Kilometer Stau. Wir wünschen allen unterwegs gute Fahrt.
4: Hallo, herzlich willkommen an diesem sehr frühen Dienstag. Wir sind bei euch. Johanna Tänzer ist hier. Hi.
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0: Single von Cat's Eye.
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0: Und Cat's Eye, die werden seit ihrer Castingshow Popstar Academy immer größter. Und genau das wird auch gerade ein anderer Star. Sie war auch Teil dieser Castingshow, hat es aber nicht in diese große Girlgroup in Cat's Eye reingeschafft. Kollegin Katrin Teske aus der Musikredaktion, um wen geht's denn da genau?
2: Um Adela, eine 22-jährige Sängerin und Tänzerin aus der Slowakei. Die war, wie du schon gesagt hast, auch in der Castingshow und ist auch recht weit gekommen. In der Show wurde ja aus Tausenden von Frauen weltweit nach den neuen Kandidaten für die neue Mega-Girlgroup gecastet. In der Show gab es dann immer um die 20, die über mehrere Jahre gecoacht und trainiert wurden. Und Adela hatte sich da bei den anderen Kandidaten als große Schwester, ja fast schon als Mami der Gruppe etabliert.
0: Ja, aber in die Gruppe selbst, in Cat's Eye, hat sie es dann ja nicht reingeschafft, ne?
2: Nee, das kam auch sehr überraschend, weil sie eigentlich der totale Fanliebling war. Aber dass sie es nicht in die Gruppe geschafft hat, das tut ihrer Karriere tatsächlich richtig gut. Die macht gerade eine Solo-Karriere in Lichtgeschwindigkeit. Ihre Songs gehen auf TikTok und Co. viral. Sie war schon mit Demi Lovato auf Tour. Ja, sie hat sogar mit dem Segen von Nicole Kidman einen Song mit ihrem Namen als Titel rausbringen dürfen. Und alle großen Stars feiern sie gerade ab.
0: Ja, voll. Vor allen Dingen manchmal ist es ja total oft besser, wenn man dann nicht in der Castingshow gewinnt, sondern selber sein Ding macht. Was ist denn die so für ein Typ?
2: Pinke Haare, knappe Outfits mit Tütü, weil sie eine krasse Ballettschulung hinter sich hat, die schon mit 3 anfing. Crazy Tanzmoves und junge, frische, geniale Musik.
0: Ja, wir hören jetzt direkt mal rein. Ich kann euch jetzt schon mal sagen, ihr werdet gleich einen Ohrwurm haben. Neu bei uns, Adela mit Ain't in L.A.

0: Der Dienstag geht ziemlich umständlich los. Wir haben viele Wolken und es kann auch immer wieder regnen. Dazu 15 bis 18 Grad.
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2: A33 Bielefeld-Brilon. Zwischen Stukenbrock-Senne und Paderborn-Sennelager 1 Kilometer Stau. Und A40 Dortmund-Essen zwischen Dortmund-Hombruch und Dortmund-Barob. 1 Kilometer stockender Verkehr. Wir wünschen allen unterwegs gute Fahrt.
0: Ich hoffe, ihr kommt gut in diesen frühen Dienstagmorgen. Johanna Tänzer ist hier und jetzt gleich gibt's diese Hammer-Single von Culture Candela.
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1: Ich bin David Riemer. Unionsfraktionschef Frei ist überzeugt, dass die Koalition bei den anstehenden Reformen gemeinsame Lösungen finden wird. Das gelte auch nach dem Rücktritt von Arbeitsministerin Baas, sagte er im Ersten. Sowohl Union als auch SPD wüssten, dass sie ihre selbst gesteckten Ziele noch nicht erreicht hätten. Die Ergebnisse müssten deutlich besser werden.

0: werden und im Alltag der Menschen spürbar sein, sagte Frei. Die Deutsche Bahn will mit mehr Verbindungen ins Ausland sowie einer weiteren Sprinterlinie punkten. Mit dem Fahrplanwechsel heute hat der Konzern dann täglich mehr als 320 Fahrten mit über 10.000 Zielen außerhalb Deutschlands im Angebot. Die Tickets sind ab morgen erhältlich.
1: Bahn zu fahren soll sparen, neben teurem Sprit auch Zeit. Dafür baut die Bahn vor allem nach Italien, Frankreich, Österreich und Dänemark ihre Verbindung aus. So geht's etwa direkt von München in nur 6,5 Stunden nach Mailand. Eine mit gut 5 Stunden besonders schnelle Sprinterstrecke richtet die Bahn innerhalb Deutschlands zwischen Hamburg und München ein. Andernorts stoppen Baustellen Bahnreisende dagegen aus. So verlängert sich die Fahrzeit zwischen Berlin und Hannover aufgrund von Umleitungen um 80 Minuten auf 3 Stunden. Tanja Wagner, Nachrichtenredaktion.
0: Der aus der Erfolgsserie Breaking Bad bekannte US-Schauspieler RJ Mitty ist im Alter von nur 34 Jahren gestorben. Er sei gestern in Brownsville im US-Bundesstaat Texas tot aufgefunden worden. Das berichten mehrere US-Medien unter Berufung auf sein Management und örtliche Behörden. Zur Todesursache wurde nichts mitgeteilt. Mitty war mit der Bewegungsstörung Zerebralparese zur Welt gekommen. Zum Sport. Alexander Zverev wird erstmals die Nummer 1 der Tennis-Weltrangliste. Nach der Niederlage von Carlos Alcaraz in Shanghai steht fest, dass der 29-Jährige in den kommenden Wochen an die Spitze rückt.
2: Für Zverev ist es die Krönung einer Saison mit 2 Grand-Slam-Titeln bei den US Open und den French Open. Außerdem stand er im Wimbledon-Finale. Nach seiner schweren Knöchelverletzung von 2022 hat er sich damit bis ganz nach oben gearbeitet. Offen ist nur noch, wann er die Nummer 1 übernimmt. Frühestens könnte das am 2. November passieren, abhängig davon, wie weit Zverev bei den Turnieren in Shanghai und Wien kommt. Ursula Winkler, Nachrichtenredaktion.
0: Erster und letzter deutscher Tennis-Weltranglisten-Erster war Boris Becker.
3: Der Tag startet mit vielen Wolken und es kann auch immer wieder regnen. Dazu kriegen wir 15 bis 18 Grad.
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5: A40 Dortmund-Essen zwischen Dortmund-Hombruch und Dortmund-Barob. 1 Kilometer Stau. Wir wünschen allen unterwegs gute Fahrt.
3: Zusammen. Schön, dass ihr schon wach seid und dabei seid. Johanna Penzer ist hier und ich wünsche euch einen guten Start in den Tag.
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0: von Shibuzi, das ist Cowgirl. Guten Morgen an diesem Dienstag. Heute ist übrigens offizieller Heute mal ohne BH-Tag.
1: Deswegen habe ich heute auch mal keinen an.
0: Mutig, Sascha.
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0: Ja, Kollege Sascha Fassbender, du hast aber auch noch seriösere Themen mitgebracht hier, ne?
1: Oh ja, oh ja. Es ist heute der internationale Tag der Katastrophenvorbeugung. Da schauen wir natürlich, wie so bundesweit vorgesorgt wird. Aber wir gucken auch hier auf NRW.
0: Klar, gerade in Sachen Klimawandel ja nicht ganz unwichtig. Ja. Was gibt's noch?
1: Die wichtigste Nebensache der Welt.
0: Okay, erzähl mir mehr.
1: Johanna, heute um 9 Uhr ist die Champions League. Es geht um Fußball.
0: Oh nee, da bin ich raus.
1: Ja, weiß ich nicht. Also hier mal, wir gucken mal. Also einmal spielt Leipzig gegen Eindhoven und Entschuldigung. Und der FC Bayern München muss nach Norwegen zu Stavanger. Aber ganz süß ist das hier und ich glaube, damit kriege ich dich. Bei den Weltmeisterschaften der über 70, über 75 und über 80-Jährigen steht heute der zweite Spieltag an in Australien.
0: Oh,
1: ja.
0: Okay, das ist sweet.
1: Das ist total sweet. Und in allen drei Altersklassen sind auch wir Deutschen vertreten.
0: Toll, damit hast du mich.
1: So.
0: Das würde ich gucken.

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0: Der Dienstag geht ziemlich unbeständig los. Wir haben viele Wolken und es kann auch immer wieder regnen. Dazu 15 bis 18 Grad.
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2: Hier die aktuelle Verkehrslage. A2 Oberhausen-Dortmund zwischen Gelsenkirchen-Buhr und Herten. 1 Kilometer Stau. Weiterhin auf der A40 Dortmund-Essen zwischen Dortmund-Hombruch und Dortmund-Barob. 1 Kilometer stockender Verkehr. Und zusätzlich auf der A52 Gelsenkirchen-Marl zwischen Marl-Zentrum und Kreuzmarl-Nord. 1 Kilometer zäh fließender Verkehr, 19 Minuten längere Fahrzeit. Wir wünschen allen unterwegs gute Fahrt.
0: Johanna Tänzer ist hier. Wir starten zusammen rein in diesen frühen Dienstagmorgen. Und ich habe jetzt einen richtig schönen 90er für euch, nämlich En Vogue mit Don't Let Go.
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0: Herbstzeit ist Lesezeit. Naja, und wenn es dann dunkel wird, dann kuschelt sich Julia Rebecca Riedel von der Evangelischen Kirche gerne mal bei einem Krimi in ihrem Fernsehsessel. Im Augenblick mal heute spricht sie über ihre Liebe zu Krimis.
1: Augenblick mal.
2: Ich liebe Krimis. In meiner Gemeinde weiß das jeder. Nach einem Gottesdienst sagte letztens einer der Musiker zu mir, mit deinem Regenhut und deinem Regenmantel siehst du aus wie Vera. Vera Stanhope, die eigensinnige Chefermittlerin der Northumberland Police aus den Bestseller-Krimis von Anne Cleves. Ich war erst kurz vor den Kopf gestoßen, ein Kompliment klingt irgendwie anders, denn Vera ist latent alkoholabhängig und ziemlich direkt. Mit ihren Mitarbeitenden geht sie alles andere als freundlich um. Aber je länger ich darüber nachdenke, desto stolzer bin ich darauf. Vera ist Kult. Eine ältere, etwas sperrige Frau im olivgrünen Regenmantel. Auf dem Kopf immer dieser eine, leicht zerknitterte Fischerhut. Sie schert sich kein bisschen um Äußerlichkeiten oder höflichen Smalltalk, aber sie hat das Herz am rechten Fleck. Unerschrocken und ohne mit der Wimper zu zucken, steht sie für Gerechtigkeit ein. Vor allem sieht sie Menschen, die von anderen übersehen werden. Genau deshalb liebe ich Krimis, weil sie von der tiefen Sehnsucht erzählen, dass das Unrecht nicht das letzte Wort behält. Dass die Wahrheit ans Licht kommt, egal wie gut sie versteckt wurde. Als Christin wünsche ich mir manchmal ein bisschen mehr Vera in uns allen. Den Mut, ungemütlich zu sein, Haltung zu zeigen und den Blick scharf zu halten für die, die keine Stimme haben. Julia Rebecca Riedel von der Evangelischen Kirche für Augenblick mal.

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1: Mit Thorsten Adolfs. Guten Morgen. In Berlin beginnt heute der Arbeitgebertag. Zum Auftakt am Morgen wird auch Bundeskanzler Merz erwartet und er dürfte dort einiges zu hören bekommen. Denn vielen Wirtschaftsverbänden geht es bei den angekündigten Reformen viel zu langsam. Danny Hopper aus dem News-Team für neue Unsicherheit sorgt außerdem der Wechsel im Arbeitsministerium nach dem Rücktritt von Arbeitsministerin Baas.
2: Ja, aber da hat Merz gestern schon versucht zu beruhigen. Der neue Arbeitsminister Alexander Schweizer übernehme offene Gesetzgebungsvorhaben und diese sollten jetzt auch schnell im Kabinett verabschiedet werden. Eigentlich sollte auch Baas auf dem Arbeitgebertag reden. Das tut sie nach ihrem Rücktritt natürlich nicht mehr. Es wäre für sie wahrscheinlich auch kein angenehmer Termin geworden. Vor einem Jahr war sie dort ausgelacht worden, als sie sich zur Finanzierung der Rente geäußert hatte. Heute dürfte Merz einiges an Frust abbekommen, denn zuletzt hatten sich gleich mehrere Wirtschaftsverbände ungeduldig gezeigt, was viele schwarz-rote Vorhaben angeht. Da geht es zum Beispiel um die Rentenreform, Flexibilisierungen auf dem Arbeitsmarkt oder den Abbau von Bürokratie. Das geht vielen Arbeitgebern zu langsam, sie fordern hier mehr Tempo. Das werden sie Merz heute mit Sicherheit nochmal klar machen. Generell geht es beim Arbeitgebertag vor allem um die Frage, ob die deutsche Wirtschaft wieder Zugmaschine wird oder ob sie weiter abgehängt wird. Gesprochen werden soll über die Themen Wachstum, Innovation und Wettbewerbsfähigkeit.
1: Danke, Danny. Und jetzt weitere Themen im Überblick. Einen kleinen Lichtblick in schwierigen Zeiten gibt es aus der deutschen Wirtschaft. Sie wird wohl dieses Jahr um 1,4% wachsen und damit doppelt so stark wie der internationale Wert.

0: Herausforders noch im Juli erwartet hatte. Laut Regierung geht die Aufhellung zu zwei Dritteln auf die staatlichen Investitionen in die Infrastruktur und in die Verteidigung zurück. Papst Leo kommt heute ins Krankenhaus. Er wird dort aufgenommen, weil ihm ein Knoten in der Lunge entfernt werden muss. Eine Woche soll der 71-Jährige in der Klinik behandelt werden. Deshalb wurden alle Audienzen erst einmal abgesagt. Im US-Bundesstaat Florida gibt es mittlerweile mehr als 500 Dengue-Fieberfälle. Das sind so viele wie seit Jahrzehnten nicht mehr. In Tampa starb im September eine Frau nach einer Infektion. Die Krankheit wird durch Stechmücken übertragen und ist in den Tropen und Subtropen weit verbreitet. Die Weinlese in Deutschland ist fast überall abgeschlossen und es gibt die wohl kleinste Ernte seit 2010. Es wird erwartet, dass sie ungefähr 20% unter dem 10-jährigen Durchschnitt von 8,7 Millionen Hektoliter liegt. Dafür rechnen die Winzer aber mit einer Spitzenqualität bei den Trauben. Weil der Sommer extrem trocken und sonnig war, sind die Trauben zwar kleiner geblieben, aber gerade ältere Reben sind mit der Hitze erstaunlich gut klargekommen, heißt es. Jüngere Weinberge und Anlagen auf leichten Böden hätten dagegen sichtbar unter dem fehlenden Regen gelitten. Sie mussten teilweise bewässert werden. Soweit die Meldungen mit Thorsten Adolfs.
1: Das Radio Bergwetter. Wer heute aus dem Haus muss, der sollte die Regenjacke zumindest griffbereit haben. In Bergisch Gladbach bleibt es überwiegend bewölkt. Einzelne Schauer sind möglich. Dazu bis zu 16 Grad. Gummersbach, da sieht es ähnlich aus. Allerdings mit ein bisschen weniger Regen bei maximal 14 Grad. Morgen können wir die Regenjacke aber getrost zu Hause lassen. Es bleibt trocken. Sonne und Wolken wechseln sich ab. Dazu erreichen wir Spitzenwerte um 16 Grad. Wir schauen kurz auf die Straßen und um kurz nach sechs ist noch alles frei. Ihr kommt gut durch. 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Und wie ihr dabei sein könnt, das verrate ich euch gleich. Alex Pesch hier, einen schönen guten Morgen.
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0: Schönen guten Morgen, ihr hört Radio Berg am Dienstag. Schlangenmenschen, spektakuläre Luftakrobatik und ein Mann, der euch garantiert an euren eigenen Augen zweifeln lässt. Der Kölner Weihnachtszirkus fährt wieder ganz groß auf. Mehr als 100.000 Besucher werden im Zirkuszelt an der Zoobrücke erwartet. Mit dabei sind 60 internationale Artistinnen und Artisten. Und einer davon ist Illusionist Peter Wellens. Ja, und er hat so einiges auf Lager.
1: Oft ist es ja so, dass man sich irgendwo bewirbt. Und dann hofft man, dass man genommen wird. Hier war es umgekehrt, die kamen auf mich zu und haben mich angefragt. Und mir ist der Kölner Weihnachtszirkus sehr bekannt. 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

oder? Schönen guten Morgen. Hier ist Radio Berg am Dienstag. 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
1: Mit Sabine Karnitz. Guten Morgen. Die Ausschreitungen mit mindestens 6 Verletzten beim Derby Köln gegen Gladbach werden den 1. FC Köln noch länger beschäftigen. NRW-Innenminister Herbert Reul hat die Täter, aber auch indirekt die Verantwortlichen des FC scharf kritisiert. Reul sagte, wer mit Sturmhaube im Stadion steht, der will keinen Fußball sehen, der sucht Ärger. Radeberg-Reporter Frank Waltel, das Statement von Reul geht aber noch weiter.
2: Also Herbert Reul ist ja für seine klaren Worte bekannt. Für die Kritik am 1. FC Köln nimmt er allerdings einen kleinen Umweg. Er fragt wörtlich, wieso kommt dieses Zeug immer noch ins Stadion? Gemeint sind damit eben Böller, Raketen. Es könne nicht im Sinne von Vereinen, Spielern und Funktionären sein, dass solche Menschen im Namen ihrer Mannschaft zündeln, prügeln, randalieren, so der CDU-Innenminister. Und das ist ein klarer Seitenhieb in Richtung des FC, denn der als Veranstalter ist für die Einlasskontrollen verantwortlich. So sieht es die Stadionallianz das Sicherheitskonzept vor.
1: Mit einem sehr kritischen offenen Brief wendet sich die oberbergische SPD an den SPD-Bundesvorsitzenden Lars Klingbeil. Auf ihrem Kreisparteitag am Wochenende gab es offenbar große Diskussionen. In vielen Gesprächen vor Ort im Oberbergischen nehmen wir eine wachsende Distanz zur Politik in Berlin wahr, heißt es in dem Brief. Kreisvorsitzender Thorsten Konzelmann und seine Parteifreunde fordern in der Bundespolitik eine Rückbesinnung auf sozialdemokratische Grundwerte, mehr soziale Gerechtigkeit, konsequenter Klimaschutz und eine nachhaltige Entlastung der Kommunen. Außerdem mahnt der Oberbergische Kreisverband, die Bundes-SPD keine Politik auf Kosten der Schwächsten zu machen. Die Aufgabe von Politik darf nicht allein darin bestehen, vor allem Leistungen zu kürzen oder zu streichen, heißt es in dem Brief. Und jetzt weitere Meldungen, kurz und kompakt. Hückeswagen bereitet sich auf die ersten frostigen Temperaturen vor. Heute werden das Fontänenfeld und der Trinkwasserspender auf dem Bahnhofsplatz winterfest gemacht und außer Betrieb genommen. Beide Anlagen gehen dann im kommenden April oder Mai wieder in Betrieb. Das Rote Kreuz ruft auch jetzt im Herbst zur Blutspende auf und macht dabei im Bergischen Station. Wer heute Blut spenden möchte, hat dazu ab 16.30 Uhr in Laichlingen Gelegenheit, in der Evangelischen Pflegeakademie an der Glashütte. In Burscheid müssen Radfahrer und Anwohner in dieser Woche mit Behinderungen rechnen. Die Technischen Werke Burscheid fällen Gefahrenbäume und entfernen totes Holz. Heute und morgen am Sportplatzweg, in der kommenden Woche dann auf dem Panoramaradweg Balkantrasse. Am Sportplatzweg kommt es zeitweise zu Sperrungen im Bereich rund um Raiffeisenplatz und Sportanlage. Anwohner können bei Bedarf über die Straßen am Grünen Steg oder die Reihgasse ausweichen.
3: Das Radio Berg Wetter. Wir starten in den Dienstag, ja, eher grau als golden. In Rösrath ziehen heute viele Wolken durch und ab und zu kann es Schauer geben. Bis zu 16 Grad sind drin. Wiel bleibt ebenfalls wolkig, allerdings mit ein bisschen weniger Regen. Und hier erreichen wir maximal 14 Grad. Morgen macht das Wetter dann wieder einen freundlicheren Eindruck. Trocken in beiden Kreisen. Dazu gibt es einen schönen Mix aus Sonne und Wolken. Und die Temperaturen, die bleiben ähnlich wie heute.
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3: Es gibt die ersten Staus um kurz nach 6:30 auf der A4 Richtung Köln. Zwischen Gummersbach und Bielstein dichter Verkehr plus 2 Minuten. Und auf der A4 jetzt Richtung Aachen zwischen Dreieck-Heumer und Kreuzköln-Süd 5 Kilometer stockender Verkehr. Hier braucht ihr circa 10 Minuten länger. Ich wünsche euch eine gute und vor allem sichere Fahrt. Kommt gut an. Unsere Bundesregierung hat gerade so einige Baustellen. Aber zum Glück gibt's ja Atze Schröder. Der hat zwar keinen Sitz im Bundestag, dafür aber jede Menge ungefragter Ratschläge. Diesmal zum neuen Wehrdienst. Ich bin Alex Pesch. Schön, dass ihr bei uns seid. Und was Atze zum Wehrdienst zu sagen hat, das hört ihr in wenigen Minuten bei uns.
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0: Ihr hört Radio Berg am Dienstag. Beim neuen Wehrdienst ist sich die Bundesregierung noch nicht so richtig einig. Ne? Vielleicht sollten Sie einfach mal Atze Schröder fragen. Der hat nämlich in seinem Podcast Watt ne Woche schon so ein paar Lösungsvorschläge parat. Ob die allerdings bundeswehrtauglich sind, das ist eine andere Frage.
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3: Ja, nee, ist klar.
4: So, was ist denn da bei der Bundeswehr los? Ja, nix. Und wenn es nach den jungen Leuten geht, dann bleibt das auch so. Die Zahl der Wehrdienstverweigerer explodiert gerade. Und das ist auch schon das Einzige, was bei der Truppe explodiert. Ja, und da wundert sich der Pistorius, dass die jungen Leute lieber Fortnite zocken, statt den Wehrdienst anzutreten. Weil du auf der PlayStation leichter an funktionierende Ausrüstung kommst. Kommen wir zu der Frage, wie begeistern wir junge Menschen für die Bundeswehr? Kleiner Tipp, mit Gewaltmärschen und Hartkeksen wird da nichts mehr. Da muss man auch mal Angebote machen, die begeistern. So wie Jochen Schweizer. Du willst eine dicke Karre fahren? Kein Problem. Warum nicht direkt ein Panzer? Unser Leopard 2 wartet auf dich. Oder Feuerwerker für einen Tag. Er war gestern. Bei uns lässt du es das ganze Jahr krachen. Und vor allem, vergesst diese Grundausbildung. Ey, das schreckt doch nur ab. Und die brauchen wir auch nicht. Es gibt genug junge Spezialisten für die Bundeswehr. Die musst du nur mal auf der Gamescom einsammeln. Diese kleinen Spezies fliegen dir heute jede Drohne im Halbschlaf und voll bekifft ins Ziel. Blöd ist halt nur, diese Milchbrötchen schaffen es durch keine Musterung. Deshalb sollte man die Musterung auch konsequent abschaffen. Oder durch ein professionelles Casting ersetzen. Ja sicher, das kennen die jungen Frösche. Da können die mit um. Und wenn dann noch regelmäßig Sharon David im Camouflage-Overall in der Kaserne auftritt, ja, dann kann sich die Bundeswehr vor Freiwilligen doch gar nicht mehr retten.
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0: Ihr hört Radio Berg am Dienstagmorgen. Ich bin Alex Pesch. Guten Morgen. Die beste Musikkneipe Deutschlands, ja, die könnte tatsächlich bei uns im Bergischen stehen. Gleich zwei haben es nämlich auf die Nominierungsliste der GEMA geschafft. Zum einen ist es das Grammophon in Gummersbach und das Postillon in Bergisch Gladbach. Ja, und für die Stammgäste beim Postillon ist klar, sie hätten den Titel auf jeden Fall verdient.
1: Das Schöne hier ist, dass es Live-Musik ist und dass es ein Biergartenkonzerte sind. Also hier kommen auch Gruppen hin, die kaum einer kennt.
2: Super, hervorragend. Ich komme nur wegen der tollen Musik hierher und es ist halt alles familiär und die Musik ist halt gutes Beiwerk, die machen halt viel, es wird von Jahr zu Jahr immer mehr und es ist einfach toll zu sehen, dass hier in Gladbach überhaupt noch irgendwie sowas existiert.
0: Wir haben uns beide Kneipen angeguckt, das Postillon, das gibt's dann gleich ein bisschen im Detail. Und wenn ihr euren bergischen Favoriten unterstützen wollt, den Link zur Abstimmung, den findet ihr in unserer Radio Berg Insta-Story.

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1: Mit Thorsten Adolfs. Guten Morgen. Bundespräsident Steinmeier wird heute Alexander Schweizer zum neuen Arbeitsminister ernennen. Der frühere Ministerpräsident von Rheinland-Pfalz wird Nachfolger von Bärbel Baas, die gestern als Arbeitsministerin und SPD-Chefin zurückgetreten war. Malte Albrecht aus dem News-Team Schweizer steht unter großem politischen Druck.
2: Ja, vor allem bei der geplanten Rentenreform gibt es ja innerhalb der Koalition noch so einige offene Fragen, vor allem beim geplanten Aus für die abschlagsfreie Rente nach 45 Beitragsjahren. Aber das ist ja noch nicht alles. Auch bei der Pflege, der Arbeitszeit und der Steuerpolitik sind sich Union und SPD noch uneinig. Der CDU-Wirtschaftsrat setzt darauf, dass mit der politischen Neuaufstellung ein neuer politischer Gestaltungswille einzieht. Und Unionsfraktionschef Frei ist überzeugt, dass die Koalition gemeinsame Lösungen finden wird. Das gelte auch nach dem Rücktritt von Arbeitsministerin Bar, sagte er am Abend in der ARD.
1: Unruhig ist es im Moment ja nicht nur in der Koalition, sondern auch in der SPD selbst. Gesucht wird eine neue Parteispitze.
2: Genau, die soll auf einem Bundesparteitag im Dezember oder Januar gewählt werden. Ob Lars Klingbeil erneut als Parteichef kandidiert, ist noch offen. Er klebe nicht an seinem Amt. Es gehe um die bestmögliche Aufstellung für die SPD, sagte Klingbeil am Abend. Der Chef der Jusos, Thürmer, sieht eine Chance, mit neuem Spitzenpersonal für einen Neustart der Partei zu sorgen. Er sagte dem RND, die SPD brauche wieder einen Plan und Ideen für die Zukunft sowie glaubwürdige Köpfe. Also, die nächsten Wochen dürften im politischen Berlin nicht viel ruhiger werden.
1: Dankeschön, Malte. Und jetzt weitere Meldungen in der Zusammenfassung. Tech-Milliardär Elon Musk pumpt weiter.

0: sehr viel Geld in die Wahlkampagnen der Republikaner. Wenige Wochen vor den Kongresswahlen hat er Organisationen, die die Kampagnen republikanischer Kandidaten unterstützen, 276 Millionen Dollar gespendet. Russland hat nach eigenen Angaben in den vergangenen 4 Jahren Öl und Gas im Wert von mehr als 320 Milliarden US-Dollar an EU-Länder verkauft, obwohl gegen Moskau Sanktionen verhängt wurden. Viele Länder, darunter Frankreich, decken ihren Bedarf trotz der Sanktionen weiterhin mit russischer Energie, vor allem mit Flüssiggas. NRW-Innenminister Reul fordert nach den Krawallen beim Bundesliga-Derby zwischen Köln und Mönchengladbach schärfere Pyrotechnikkontrollen. Dem Kölner Stadtanzeiger sagte er, es könne nicht im Sinne von Vereinen, Spielern und Funktionären sein, dass solche Menschen im Namen ihrer Mannschaft zündeln, prügeln und randalieren würden. Es gibt gute Neuigkeiten für Bahnreisende bei uns in NRW. Die Bahn baut ihr Angebot aus. Ab Dezember kann man wieder entspannt und ohne Umsteigen von Bonn nach Berlin fahren. Außerdem fahren mehr Züge direkt an die belgische Küste. Auch für die Strecke von Siegburg Richtung München gibt es ein dichteres Angebot. Da fahren die Züge künftig im Stundentakt. Die Preise im Fernverkehr bleiben stabil und für Familien gibt es Rabatte. Ab Ende des Monats wird das Familienticket wieder eingeführt. Außerdem werden Monatskarten für Pendler und Schüler deutlich billiger. Das waren die Nachrichten mit Thorsten Adolfs.
1: Wir schauen aufs Wetter auf dem Weg zur Arbeit. Da könnte heute ein Regenschirm ganz gut nützlich sein. Rund um Overath gibt es viele Wolken und vereinzelt auch mal den ein oder anderen Schauer bei 16 Grad. In Wipperfürth ist es ebenfalls bewölkt. Hier regnet es ein bisschen weniger bei maximal 14 Grad. Morgen bleibt es dann überall trocken bei einem Wechsel aus Sonne und Wolken. Und dazu erreichen wir 14 bis maximal 16 Grad. Wir schauen auf die Straßen und es gibt eine Warnmeldung für die A3 Richtung Frankfurt zwischen Kreuzköln-Ost und Dreieck-Heumer. Gefahr durch eine ungesicherte Unfallstelle auf dem mittleren Fahrstreifen. Bitte fahrt hier ganz besonders vorsichtig. Ein paar Staus haben wir auch schon um kurz nach 7 auf der A4 Richtung Köln zwischen Gummersbach und Bielstein. 1 Kilometer plus 7 Minuten. A4 Richtung Aachen zwischen Dreieck-Heumer und Kreuzköln-Süd. 6 Kilometer Stau. Hier dauert es 17 Minuten länger. Und auf der A59 Richtung Bonn zwischen Dreieck-Heumer und Köln-Porz, 1 Kilometer Stau und 6 Minuten obendrauf. Ich wünsche euch eine gute und vor allem eine sichere Fahrt. Freitag, den 13., den kennen wir alle als Unglückstag, ne? Aber wusstet ihr, dass in Spanien auch Dienstag, der 13., als Unglückstag gilt? Oh, und genau den haben wir heute, ne? Aber keine Sorge, wir sind ja hier im Bergischen und nicht in Spanien. Wir machen einfach das Beste draus. Schönen guten Morgen, ich bin Alex Pesch. Schön, dass ihr bei uns seid.
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0: 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Ein kühles Bier, gute Freunde und dazu Live-Musik. Viel mehr braucht's ja eigentlich nicht für den perfekten Kneipenabend, oder? Im Postillon in Bergisch Gladbach gehört genau das zum Programm. Und zwar so gut, dass die GEMA die Kneipe jetzt für den Titel Musikkneipe des Jahres nominiert hat.
1: Here we stand at the Postillon. Es kommen viele Leute, weil einfach Livebands ist natürlich schön. Und dann gucken die, aha, wieder eine Liveband, dann reservieren die und für die ist das natürlich schön. Und wir geben auch jeder Band, auch wenn sie niemand kennt, geben wir die Chance.
2: Sani ist die Chefin im Postillon. Sie bekommt jede Menge Bewerbungen von Bands. Und darunter muss sie dann eben auswählen.
1: Also es ist schon Wahnsinn, die Bands suchen verzweifelt nach Gaststätten. Es gibt ja nicht mehr viele.
2: Und wer gut ankommt bei den Gästen, wird dann auch öfter eingeladen. Als so eine Art Stammband.
1: Ex und Rock zum Beispiel. John, komm mal rüber hier. Wie oft seid ihr schon hier gewesen? Oh wei.
3: Siebenmal,
1: Wiederholungstäter.
2: Die Jungs von Ex und Rock fühlen sich einfach wohl im Postillon. Sie freuen sich auf jeden Gig an der Poststraße.
4: Ja, mittlerweile spielen wir halt wirklich sehr, sehr oft hier. Und ich muss ganz ehrlich sagen, das Publikum ist einfach so fantastisch. Jedes Mal, man spielt hier draußen in der Fußgängerzone.
5: Das ist toll hier, es macht Spaß, tolles Publikum.
2: Neben dem zufälligen Publikum aus der benachbarten Fußgängerzone kommen auch jede Menge Stammgäste ins Postillon.
6: Schön hier ist, dass es Live-Musik ist und dass es ein Biergarten Konzerte sind. Also hier kommen auch Gruppen hin, die kaum einer kennt.
7: Ich komme nur wegen der tollen Musik hierher und es ist halt alles familiär und die Musik ist halt gutes Beiwerk und es ist einfach toll zu sehen, dass hier in Gladbach überhaupt noch irgendwie sowas existiert.
2: Postillon-Inhaber Jan träumt jedenfalls schon vom Titel.
8: Eigentlich geht es uns noch nicht mal um den Preis, sondern alleine nur um den Status, dass wir die beste Musikkneipe ever sind. Das ist ja der Stolz, der dahinter steckt. Ne?
0: Ja, und die Chancen sind ja gar nicht schlecht. Ne? Insgesamt sind übrigens 2 Kneipen aus dem Bergischen im Rennen um den deutschlandweiten Titel. Neben dem Postillon in Bergisch Gladbach ist nämlich auch das Grammophon in Gummersbach nominiert. Und ihr könnt mitentscheiden, wer gewinnt. Den Link zur Abstimmung, den findet ihr in unserer Insta-Story. 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

Stadtradio Berg am Dienstagmorgen und heute ist der internationale Tag des Scheiterns. Ja, ich finde ja, das ist mal so ein Aktionstag, mit dem können wir alle was anfangen, oder? Denn mal ehrlich, wir kriegen ja nicht immer alle jeden Tag alles auf die Kette. Manchmal läuft es einfach nicht, ne? Und dann macht man einen Plan und das Leben lacht sich einfach kaputt darüber, ne? Und das Schöne ist ja, morgen gibt es die nächste Chance. In diesem Sinne, macht euch mal keinen Stress, wenn heute nicht alles perfekt läuft. Dienstag ist schließlich auch nur ein Montag mit etwas

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1: Mit Sabine Karnitz. Guten Morgen. NRW-Innenminister Herbert Reul fordert nach den Fanausschreitungen beim Rhein-Derby zwischen dem 1. FC Köln und Borussia Mönchengladbach schärfere Pyrotechnikkontrollen. Wieso kommt dieses Zeug immer noch ins Stadion? Mit diesen Worten kritisiert Reul. Das ist ein klarer Seitenhieb in Richtung des FC, denn der als Veranstalter ist laut dem neuen Sicherheitskonzept für die Einlasskontrollen verantwortlich. Auch die Kölner Polizei hat sich mittlerweile zu den Ausschreitungen am Sonntag geäußert. Radio Berg-Reporter Frank Weitel, wie ordnet die Kölner Polizei das denn alles ein?
2: Also die Kölner Polizei betont, man sei sofort eingeschritten, als es losging. Aber weil die Polizei eben nicht mehr wie früher im Stadion selbst bereitstand, so sieht es ja das Konzept vor, sondern erst von draußen rein musste, hat es was gedauert. Die Einsatzleiterin erklärt, es sei jetzt die Aufgabe dieser Stadionallianz, die Ereignisse sachlich einzuordnen. Und gemeinsam mit den Kooperationspartnern soll alles konstruktiv aufgearbeitet werden und wo erforderlich soll nachgebessert werden.
1: Ein offener Brief aus dem Oberbergischen geht an die SPD-Spitze nach Berlin. Die Oberbergische SPD schreibt an den Bundesvorsitzenden Lars Klingbeil, nach eingehender Diskussion auf ihrem Kreisparteitag am Wochenende fordern die Oberbergische SPD und ihr Kreisvorsitzender Thorsten Konzelmann eine Rückbesinnung auf sozialdemokratische Grundwerte. Mehr soziale Gerechtigkeit, konsequenten Klimaschutz und eine nachhaltige Entlastung der Kommunen. In vielen Gesprächen vor Ort im Oberbergischen Kreis nehmen wir eine wachsende Distanz zur Politik in Berlin war, heißt es in dem Schreiben und weiter. Die Aufgabe von Politik darf nicht allein darin bestehen, vor allem Leistungen zu kürzen oder zu streichen. Den Brief hat der SPD-Kreisverband Oberbergischer Kreis gestern Abend öffentlich gemacht. Und jetzt weitere Meldungen, kurz und kompakt. Bergisch Gladbach gibt seinem KI-Bot Manfred eine Stimme. Die Stadt testet aktuell 2 Wochen lang, ob künstliche Intelligenz auch am Telefon im Bürgerservice helfen kann. Wie die Stadt mitteilt, ist Manfred dabei rund um die Uhr erreichbar und spricht mehr als 100 Sprachen. Für 125 Schülerinnen und Schüler aus Bergneustadt geht's heute rund um Natur und Nachhaltigkeit. Beim Schulaktionstag NRW pflanzt treffen sich Kinder und Jugendliche aus 3 Schulen in der Turnhalle der Grundschule Hackenberg. 3 Luxusuhren im Wert von insgesamt rund 17.000 Euro und eine ungewöhnliche Erklärung zu deren Herkunft. Eine Kontrolle der Bundespolizei am Köln-Bonner Flughafen endete jetzt für einen 24-jährigen Deutschen mit einer Strafanzeige wegen des Verdachts der Hehlerei. Auf die Frage nach der Herkunft der Uhren hatte der Mann eine bemerkenswerte Erklärung. Er habe diese am Vortag von Gott geschenkt bekommen. Eine Überprüfung der Seriennummern ergab dann aber, eine der Uhren war wegen Unterschlagung zur Fahndung ausgeschrieben. Das Polizeipräsidium Köln hatte am Vortag 3 Luxusuhren als abhanden gekommen gemeldet. Nach Angaben des Eigentümers waren die Uhren vermutlich beim Entladen seines Fahrzeugs verloren gegangen.
3: Das Wetter im Bergischen. Also Sonne tanken wir heute Morgen eher nicht. In Leichningen bestimmen Wolken das Wetter. Vereinzelt kann es auch mal regnen. Dazu erreichen wir um die 16 Grad. Littler sind die Wolken ebenfalls ziemlich dicht und in der Überzahl. Schauer gibt es hier aber ein bisschen weniger bei 14 Grad. Morgen dann wieder viel mehr Sonne als heute. Ein paar Wolken sind auch dabei. Es bleibt auf jeden Fall trocken. Und Spitzenwerte zwischen 14 und 16 Grad.
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3: Der Radio Berg Verkehr auf der A3 Richtung Oberhausen zwischen Leverkusen Zentrum und Kreuz Leverkusen 1 Kilometer Stau, 3 Minuten länger. A4 Richtung Olpe zwischen Bielstein und Gummersbach, dichter Verkehr. Auf der A4 Richtung Köln zwischen Gummersbach und Bielstein, 2 Kilometer Stau, 7 Minuten braucht ihr länger. A4 Richtung Köln zwischen Overath und Bergisch Gladbach Frankenforst, 5 Kilometer Stau, 21 Minuten obendrauf. Und auf der A4 Richtung Aachen zwischen Dreieck Heumer und Kreuz Köln Süd, 5 Kilometer Stau und nochmal 20 Minuten obendrauf. Dann haben wir noch einen Stau auf der A59 Richtung Bonn zwischen Dreieck Heumer und Dreieck Köln-Porz. 1 Kilometer plus 5 Minuten. Bitte kommt gut an. 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Ich bin Alex Pesch, ich wünsche euch einen guten Morgen. Und ich sag mal so, ne, es könnte gleich ziemlich laut gejubelt werden.
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2: Hallo Nunzia, Jürgen Bangert hier vom Wunscherfüller.
3: Hallo.
2: Du bist gerade mit deinem Sohnemann im Krankenhaus gewesen?
3: Genau, wir hatten eine Kontrolle, der war Torwart ohne Handschuh und der Ball war gehalten, der Daumen gebrochen.
2: Oh, aber er hat den Ball gehalten.
3: Ja.
2: Hat die Mannschaft denn dann auch noch gewonnen, dadurch, dass er so heldenhaft den Ball gehalten hat?
3: Ja, klar.
2: Ja. Okay.
3: 2-0.
2: Ja, sehr gut. Und jetzt wollen wir uns doch mal um euren Wunsch kümmern. Denn Nunzia, du hast uns geschrieben, dass bei euch gerade alles nicht ganz so einfach ist. Eure Küche sich so langsam mehr und mehr verabschiedet. Was ist denn da los?
3: Ja, der Kühlschrank ist ein bisschen undicht. Das ein oder andere Turnier ist aufgeplatzt.
2: Das geht ja gar nicht, wenn die Küche nicht in Ordnung ist.
3: Genau. Und da der Wunsch bei dem Wunscherfüller dabei war, habe ich mich auf genau den beworben.
2: Du sprichst über den Möbelgutschein von Möbel Haddeck.
3: Genau.
2: 3.000 Euro stehen auf diesem Gutschein drauf und du sagst, das würde dir sehr helfen, weil du musst jetzt, ja, sagen wir es, wie es ist, den Laden zu Hause auch alleine schmeißen mit den Kids, ne?
3: Genau, ja.
2: Und das geht ja gar nicht, wenn die Küche nicht in Ordnung ist.
3: Genau.
2: Das geht überhaupt nicht. Ihr Lieben, wir schenken euch diesen Gutschein von Möbel Haddeck, 3.000 Euro und ich hoffe, dass ihr eine schöne neue Küche damit zustande bekommt.
3: Danke, mega. Super. Dankeschön.
2: Also, Nunzia, ganz viel Spaß. Der 3.000 Euro Möbelgutschein von Möbel Haddeck wandert zu dir. Und ich wünsche euch, dass ihr da eine ganz tolle Küche mitgezaubert kriegt.
3: Vielen Dank.
2: Bitteschön.
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Ihr hört Radio Berg mit Alex Pesch und heute ist der internationale Trainiere dein Gehirntag. Ich finde, wir fangen damit jetzt mal ganz behutsam an. Ne? Erstmal rausfinden, welcher Wochentag ist. Dienstag. So, hätten wir schon mal geschafft. Dann überlegen, wo wir den Autoschlüssel hingelegt haben. Na, schon kniffliger, ne? Und für Fortgeschrittene sich merken, warum du gerade in der Küche stehst. Also, wenn ihr heute schon drei Dinge gleichzeitig im Kopf habt, herzlichen Glückwunsch. Euer Gehirn ist mitten im Training.

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3: Mit Thorsten Adolfs. Guten Morgen. Verspätungen, Ausfälle, Umleitungen. Bahnfahren macht oft wenig Spaß. Umso besser, dass es jetzt auch mal gute Nachrichten für Reisende gibt. Mitte Dezember wechselt die Bahn wieder den Fahrplan und diesmal bringt das einige Verbesserungen mit sich. Es gibt mehr Verbindungen innerhalb Deutschlands und ins europäische Ausland. Malte Albrecht aus dem News-Team, auch in NRW tut sich einiges.
4: Genau, mit dem neuen Fahrplan kommen einige Direktverbindungen zurück oder werden ausgebaut. Aus Westfalen fahren dann zum Beispiel ICE-Züge wieder täglich direkt nach München. Und von Bonn geht es nach einer längeren Bauphase wieder fast das ganze Jahr über alle 2 Stunden ohne Umstieg nach Berlin. Auch die Verbindungen von Siegburg und Bonn nach Essen, Nürnberg und München werden ausgebaut. Hier fährt künftig jede Stunde ein ICE statt wie bisher alle 2 Stunden. Wegfällt dagegen die wenig genutzte IC-Linie von Münster und Dortmund über Siegen nach Frankfurt.
3: Was sich leider nicht ändert, sind die vielen Baustellen im Schienennetz.
4: Richtig, die sorgen auch im nächsten Jahr wieder teils für erhebliche Einschränkungen. Von Februar bis Mai fallen die ICE-Sprinter zwischen Köln und Hamburg aus. Danach wird für knapp 2 Monate die Schnellfahrstrecke zwischen Köln und Rhein-Main gesperrt. Auch im Ruhrgebiet gibt es wochenlange Einschränkungen. Aber immerhin verspricht die Bahn stabile Preise im Fernverkehr. Und auch das Familienticket für knapp 100 Euro kommt zurück. Damit können bis zu 5 Personen gemeinsam hin- und zurückfahren im Fernverkehr der zweiten Klasse, inklusive Sitzplatzreservierung.
3: Danke Malte und jetzt weitere Themen im Überblick. Einen Tag nach dem Rücktritt von Bundesarbeitsministerin Baas wird heute ihr Nachfolger ins Amt eingeführt. Es ist der frühere rheinland-pfälzische Ministerpräsident Schweizer. Baas Rückzug hatte in Berlin eine Debatte über den zwischenmenschlichen Umgang in der Politik ausgelöst. Sie hatte die Entscheidung mit dem Tod ihrer Stieftochter und öffentlichen Angriffen begründet. Umsätze, die mit dem Einsatz künstlicher Intelligenz erzielt werden, sollten nach Ansicht von Bundesdigitalminister Wildberger besteuert werden. Mit den Einnahmen könne dann der Umbau des Arbeitsmarktes bezahlt werden, sagte Wildberger dem Tagesspiegel. Gut 4 von 5 Ukrainern wollen laut einer Bertelsmann-Umfrage, dass ihr Land in den nächsten Jahren der EU beitritt. Allerdings spricht sich gut die Hälfte der EU-Bürger dagegen aus. Besonders skeptisch sind die Deutschen. Nach dem

0: Derby zwischen Köln und Gladbach gibt es eine klare Ansage von Landesinnenminister Reul. Er fordert wegen der Ausschreitungen im Stadion schärfere Kontrollen bei der Pyrotechnik. Wer mit Sturmhaube ins Stadion geht, der wolle seiner Meinung nach keinen Fußball sehen, sondern nur gezielt Ärger machen. Nach dem Führungstreffer der Kölner hatten Gladbach-Fans eine Schutzscheibe mit Nothämmern zertrümmert und Pyrotechnik gezündet, teilweise direkt in Richtung der Kölner Fans. 6 Menschen wurden verletzt, darunter 3 Polizisten, eine Ordnerin und ein Kind. FC-Geschäftsführer Thüroff hat versprochen, das Ganze lückenlos aufzuarbeiten, damit sich solche Szenen nicht wiederholen. Das waren die Nachrichten mit Thorsten Adolfs.
1: Das Radioberg-Wetter. Heute ist so ein eher grauer Tag. Ein Regenschirm wäre auch nicht schlecht in der Tasche zu haben. In Burscheid, da wird es überwiegend bewölkt. Zwischendurch kann es auch mal regnen bei Spitzenwerten um 16 Grad. Engelskirchen bleibt auch bewölkt. Auch hier kann es mal regnen, aber ein bisschen weniger. Um die 14 Grad erreichen wir hier. Morgen wird es dann deutlich angenehmer. Kein Regen mehr, dafür Sonne und Wolken im Wechsel. Und Spitzenwerte zwischen 14 und 16 Grad. Wir schauen auf die Straßen und um kurz nach 8 ist schon eine ganze Menge los. Wir starten mit 3 Warnmeldungen. Die erste kommt für die A1 Richtung Euskirchen zwischen Kreuz Leverkusen und Kreuz Köln-West. Gefahr durch eine ungesicherte Unfallstelle. A3 Richtung Frankfurt zwischen Königsforst und Lohmar. Ebenfalls Gefahr durch ein liegen gebliebenes Fahrzeug auf dem rechten Fahrstreifen. A59 Richtung Köln. Und zwar zwischen dem Kreuz Leverkusen-West und der Überleitung zur A1 Richtung Köln. Gefahr durch eine ungesicherte Unfallstelle. Sollte es hier zu Staus kommen, denkt bitte an die Rettungsgasse. Jetzt die normalen Staus. Auf der A1 Richtung Euskirchen zwischen Burscheid und Kreuzköln-Nord 9 Kilometer Stau, 21 Minuten on top. A3 Richtung Oberhausen zwischen Köln-Mühlheim und Kreuz-Leverkusen 2 Kilometer Stau plus 7 Minuten. A3 Richtung Frankfurt zwischen Königsforst und Lohmar. Da liegt ein defekter LKW auf dem rechten Fahrstreifen. Bitte vorsichtig fahren. A4 Richtung Olpe zwischen Engelskirchen und Gummersbach 2 Kilometer Stau plus 10 Minuten. A4 Richtung Köln zwischen Gummersbach und Bielstein 1 Kilometer plus 8 Minuten. Auf der A4 Richtung Köln zwischen Overath und Bergisch Gladbach-Refrath 5 Kilometer stockender Verkehr, 6 Minuten obendrauf. A4 Richtung Aachen zwischen Köln-Merheim und Kreuzköln-Süd 7 Kilometer Stau. Hier braucht ihr eine halbe Stunde länger. Auf der A59 Richtung Bonn zwischen Dreikheimer und Köln-Wahn 2 Kilometer Stau plus 10 Minuten. Und der letzte auf der A559 Köln-Porz Richtung Köln-Gremberg zwischen Dreieck Porz und Gremberg 2 Kilometer Stau und nochmal 8 Minuten obendrauf. Da, wo es geht, wünsche ich euch eine gute und sichere Fahrt. Bitte kommt gut an. Ein Duisburger, der ausgerechnet in Duisburg normalerweise nicht auftritt. Klingt komisch, ist es auch. Comedian Toni Bauer, der macht morgen für unser Comedy Camp eine Ausnahme und spielt in seiner Heimatstadt. Was sein Opa dazu sagt, das hört ihr dann gleich bei uns. Ich bin Alex Pesch. Schönen guten Morgen.
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0: Es ist Dienstag. Schön, dass ihr bei uns seid. Morgen wird in Duisburg gelacht. 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
1: Mit Sabine Karnitz. Guten Morgen. Die Ausschreitungen mit mindestens 6 Verletzten beim Derby Köln gegen Gladbach werden den 1. FC Köln noch länger beschäftigen. NRW-Innenminister Herbert Reul hat die Täter, aber auch indirekt die Verantwortlichen des FC scharf kritisiert. Reul sagte, wer mit Sturmhaube im Stadion steht, der will keinen Fußball sehen, der sucht Ärger. Radeberg-Reporter Frank Waltel, das Statement von Reul geht aber noch weiter.
2: Also Herbert Reul ist ja für seine klaren Worte bekannt. Für die Kritik am 1. FC Köln nimmt er allerdings einen kleinen Umweg. Er fragt wörtlich, wieso kommt dieses Zeug immer noch ins Stadion? Gemeint sind damit eben Böller, Raketen. Es könne nicht im Sinne von Vereinen, Spielern und Funktionären sein, dass solche Menschen im Namen ihrer Mannschaft zündeln, prügeln, randalieren, so der CDU-Innenminister. Und das ist ein klarer Seitenhieb in Richtung des FC, denn der als Veranstalter ist für die Einlasskontrollen verantwortlich. So sieht es die Stadionallianz das Sicherheitskonzept vor.
1: Mit einem sehr kritischen offenen Brief wendet sich die oberbergische SPD an den SPD-Bundesvorsitzenden Lars Klingbeil. Auf ihrem Kreisparteitag am Wochenende gab es offenbar große Diskussionen. In vielen Gesprächen vor Ort im Oberbergischen nehmen wir eine wachsende Distanz zur Politik in Berlin wahr, heißt es in dem Brief. Kreisvorsitzender Thorsten Konzelmann und seine Parteifreunde fordern in der Bundespolitik eine Rückbesinnung auf sozialdemokratische Grundwerte, mehr soziale Gerechtigkeit, konsequenter Klimaschutz und eine nachhaltige Entlastung der Kommunen. Außerdem mahnt der Oberbergische Kreisverband die Bundes-SPD, keine Politik auf Kosten der Schwächsten zu machen. Die Aufgabe von Politik darf nicht allein darin bestehen, vor allem Leistungen zu kürzen oder zu streichen, heißt es in dem Brief. Und jetzt weitere Meldungen, kurz und kompakt. Hückeswagen bereitet sich auf die ersten frostigen Temperaturen vor. Heute werden das Fontänenfeld und der Trinkwasserspender auf dem Bahnhofsplatz winterfest gemacht und außer Betrieb genommen. Beide Anlagen gehen dann im kommenden April oder Mai wieder in Betrieb. Das Rote Kreuz ruft auch jetzt im Herbst zur Blutspende auf und macht dabei im Bergischen Station. Wer heute Blut spenden möchte, hat dazu ab 16.30 Uhr in Laichlingen Gelegenheit in der Evangelischen Pflegeakademie an der Glashütte. In Köln ist schon wieder geschossen worden, diesmal auf ein Geschäft in der Nähe des Neumarktes. Die Kölner Polizei meldet mehrere Einschüsse an einer Fassade und sie ist aktuell vor Ort bei der Spurensuche. Weitere Infos sind noch nicht bekannt.
3: Vielen Dank. Wir gucken aufs Wetter. Der Himmel, der hält sich heute mit guter Laune so ein bisschen zurück. In Kürten sind viele Wolken unterwegs. Hin und wieder ist auch mal ein Schauer möglich. Das Ganze bei 16 Grad. Nümbrecht ebenfalls ziemlich bewölkt. Ab und zu auch hier Regen, allerdings ein bisschen weniger als im Rheinisch-Bergischen. Dazu 14 Grad. Morgen gibt es dann wieder die freundlichere Variante. Trockenes Wetter, viel Sonne, ein paar Wolken sind mit dabei und Spitzenwerte bis 16 Grad.
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3: Um kurz nach 8:30 ist eine Menge los auf unseren Straßen. Wir starten mit einer Warnmeldung für die A1 Richtung Euskirchen zwischen Kreuz Leverkusen und Kreuz Köln-West. Gefahr durch eine ungesicherte Unfallstelle. Bitte vorsichtig fahren. A59 und zwar Richtung Köln. Kreuz Leverkusen-West, die Überleitung zur A1 Richtung Köln. Hier besteht Gefahr durch eine ungesicherte Unfallstelle. Auch hier bitte besonders vorsichtig fahren. Dann wieder rüber zur A1, die normalen Staus. A1 Richtung Köln zwischen Burscheid und Köln-Nils. 10 Kilometer Stau, 40 Minuten braucht ihr länger. A3 Richtung Oberhausen, zwischen Köln-Mühlheim und Kreuz Leverkusen 5 Kilometer Stau plus 15 Minuten. A3 Richtung Frankfurt, zwischen Königsforst und Loma ein defekter LKW auf dem rechten Fahrstreifen. Bitte fahrt hier vorsichtig. Auf der A4 Richtung Olpe zwischen Engelskirchen und Gummersbach 1 Kilometer Stau plus 7 Minuten. A4 Richtung Köln zwischen Gummersbach und Bielstein 2 Kilometer Stau plus 10 Minuten. A4 Richtung Köln zwischen Overath und Bergisch-Gladbach Frankenforst. 4 Kilometer stockender Verkehr, hier braucht ihr 8 Minuten länger. Dann einen dicken Stau auf der A4 Richtung Aachen zwischen Köln-Meerheim und Kreuz-Köln-Süd. 7 Kilometer plus 25 Minuten. A59 Richtung Köln zwischen Köln-Wahn und Dreieckports. 2 Kilometer stockender Verkehr. A59 Richtung Bonn zwischen Köln-Rath und Flughafen Köln-Bonn. 1 Kilometer Stau, 5 Minuten on top. Und dann haben wir noch den letzten auf der A559 Richtung Gremberg zwischen Dreieck Köln-Ports und Köln-Gremberg, 3 Kilometer Stau plus 10 Minuten. Da, wo es geht, eine gute und sichere Fahrt. Bitte kommt gut an. Wir können ja leider nicht den ganzen Tag bei euch hier im Radio mitfahren, ne? Obwohl, eigentlich schon. Ne? Ja, und für die Zeit dazwischen, da gibt's uns ja auch auf Instagram, Facebook und auch auf WhatsApp mit Geschichten aus dem Bergischen, richtig tollen Gewinnspielen, Einblicken hinter den Kulissen, ja, und vor allem alles, was bei uns gerade so los ist. Also folgt uns einfach mal, ja, folgt dem WhatsApp-Kanal, folgt Instagram und Facebook, würden wir uns sehr freuen. Ich bin Alex Pesch, einen schönen guten Morgen.
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Ihr hört Radio Berg am Dienstag. 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

0: Der Dienstagmorgen, ihr hört Radio Berg mit Alex Pesch. Gute Musik, gekühlte Getränke und Gäste, die am liebsten gar nicht mehr nach Hause wollen. Ja, das klingt nach einem ziemlich guten Kneipenabend, oder? Und vielleicht sogar nach der besten Kneipe Deutschlands. Das Grammophon in Gummersbach, das ist von der GEMA als Musikkneipe des Jahres nominiert. Genau wie das Postillon in Bergisch Gladbach. Im Grammo, da ist die Begeisterung jedenfalls groß.
1: Hier ist eine gute Stimmung. Ich war früher gerne hier, ich lebe aber jetzt nicht mehr im Oberbergischen und bin jetzt hier zu Besuch und dann haben wir den Abend genutzt. Man fühlt sich irgendwie so, als wäre man schon in Irland und ja, hier ist immer gute Musik.
2: Hier ist immer genau die Musik, die ich hören will und immer ganz viele Leute, die einfach eine gute Stimmung haben und einfach keinen Stress unnötig anfangen. Deswegen bin ich immer sehr, sehr gerne hier. Hier wird man noch geschätzt.
0: Und was das Grammo so besonders macht, warum es den Titel verdient hätte, das erzählen wir euch gleich hier bei Radio Berg.

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1: Mit Thorsten Adolfs. Guten Morgen. Wer eine Firma oder Teile davon erbt, zahlt in Deutschland oft kaum oder gar keine Steuern. Das sorgt seit Jahren für Diskussionen. Von heute an beschäftigt sich das Bundesverfassungsgericht mit dem Thema. Malte Albrecht aus den Nachrichten. Worum genau geht es bei der Klage?
2: Geklagt hat ein Mann, der von seiner Tante ausschließlich Privatvermögen geerbt hat. Er findet es ungerecht, dass er darauf Steuern zahlen muss, während sich Unternehmenserben oft von der Steuer befreien können. Für sie gibt es nämlich, du hast es eben schon gesagt, sehr großzügige Ausnahmen. Wer den Betrieb mindestens 5 Jahre fortführt, zahlt bis zu 85% weniger Erbschaftssteuer und unter bestimmten Voraussetzungen sogar überhaupt nichts. Das Gericht soll klären, ob diese Privilegien für Firmenerben mit dem Grundgesetz vereinbar sind. Ein Urteil soll es erst in einigen Monaten geben.
1: Über die Steuervorteile wird ja schon länger heftig gestritten. Was sagen denn die Befürworter und was die Kritiker?
2: Der Bundesverband der deutschen Industrie hält die Vorteile für notwendig, sonst könnten hohe Steuerzahlungen Unternehmen und Arbeitsplätze gefährden, denn das Vermögen stecke oft in Maschinen oder Gebäuden und sei nicht einfach als Geld verfügbar, heißt es. Kritiker wie der DGB oder das Netzwerk Steuergerechtigkeit sprechen dagegen von ungerechter Reichenpflege, die dem Staat jährlich Milliarden koste. Auch politisch ist das Thema umstritten. Die SPD will große Unternehmenserbschaften stärker besteuern, die Union lehnt das ab. Alle warten nun gespannt auf das Urteil aus Karlsruhe.
1: Danke dir, Malte. Und jetzt weitere Themen im Überblick. Juso-Chef Thürmer sieht im Rückzug von SPD-Chefin Baas die Chance für eine Neuordnung bei den Sozialdemokraten. Thürmer sagte dem RND, die Partei brauche wieder einen Plan, Ideen für die Zukunft und glaubwürdige Köpfe, die dafür stehen würden. In Bochum sind bei einem Feuer in einem Mehrfamilienhaus 3 Menschen ums Leben gekommen. Außerdem gibt es 5 Verletzte. Die Flammen hatten sich am frühen Morgen laut Feuerwehr schnell in dem Gebäude ausgebreitet. Zur Brandursache gibt es noch keine Angaben. Außenminister Wadephul will bei seinem Besuch in Polen gemeinsam mit Kollegen ein Zeichen der Geschlossenheit gegenüber Russland setzen. Vor seiner Abreise zu einer Sicherheitskonferenz in Warschau sagte er, auch wir in Deutschland sind im Fadenkreuz. Jetzt sei der Zeitpunkt, um den Druck auf Russland zu erhöhen. Vor dem Champions-League-Auftritt des FC Bayern in Norwegen heute Abend haben es einige vor dem Mannschaftshotel der Münchner krachen lassen. Mitten in der Nacht zündeten sie dort ein Feuerwerk. Trotz der kurzen Nacht liegt der Fokus voll auf heute Abend. Ab 21 Uhr treffen die Münchner auf Stavanger. Nach dem starken Auftakt mit dem 5:0 gegen Bodø Glimt will der deutsche Rekordmeister nachlegen. Gespielt wird auf Kunstrasen, das kommt extrem selten vor. Für die Bayern ist es erst das 2. Pflichtspiel überhaupt auf diesem Untergrund. Auch Leipzig muss heute Abend ran, und zwar gegen Eindhoven. Soweit die Meldungen mit Thorsten Adolfs.

0: Danke dir. Und wir kommen zum Wetter. Falls ihr heute noch draußen was vorhabt, ganz ohne Regenrisiko läuft der Dienstag leider nicht ab. In Odenthal bleibt es meist bewölkt mit einzelnen Schauern, dazu bis zu 16 Grad. In Reichshof sind ebenfalls viele Wolken unterwegs. Hier fällt aber voraussichtlich etwas weniger Regen, bei maximal 14 Grad. Morgen sieht die Sache dann schon wieder besser aus. In beiden Kreisen bleibt es trocken und die Sonne, die kommt zwischendurch immer wieder raus. Ein paar Wolken sind auch dabei. Maximal 16 Grad dann morgen. Der Radio Berg Verkehr. Eine Warnmeldung gibt es immer noch für die A1 Richtung Köln. Zwischen Burscheid und Kreuz Leverkusen. Gefahr durch eine ungesicherte Unfallstelle auf dem linken Fahrstreifen. Bitte vorsichtig fahren. A1 Richtung Dortmund. Zwischen Köln-Löwenich und Kreuz Leverkusen West. 11 Kilometer stockender Verkehr. 20 Minuten on top. A1 Richtung Köln. Zwischen Wermelskirchen und Köln-Niehl. 13 Kilometer Stau. Hier braucht ihr fast 50 Minuten länger. Auf der A3 Richtung A3 Richtung Köln. Zwischen Dreieck Köln-Heumar und Kreuz Köln-Ost 1 Kilometer Stau. A3 jetzt Richtung Oberhausen zwischen Köln-Delbrück und Kreuz Leverkusen 6 Kilometer Stau und eine Viertelstunde obendrauf. A4 Richtung Olpe zwischen Bielstein und Gummersbach 1 Kilometer Stau. A4 Richtung Köln zwischen Gummersbach und Bielstein ebenfalls 1 Kilometer. Auf der A4 Richtung Köln zwischen Bergisch Gladbach-Bensberg und Bergisch Gladbach-Frankenforst 1 Kilometer stockender Verkehr. A4 Richtung Aachen zwischen Bergisch Gladbach-Refrath und Kreuz Köln-Süd 9 Kilometer und eine halbe Stunde obendrauf. A59 Richtung Köln zwischen Köln-Wahn und Dreieck Köln-Porz 4 Kilometer stockend. Und auf der A559 Richtung Köln-Gremberg zwischen Dreieck-Porz und Kreuz-Gremberg 3 Kilometer Stau. 10 Minuten braucht ihr hier länger. Gute Fahrt wünsche ich euch. Heute ist der internationale Tag des Scheiterns. Ja, wenn das mal kein schöner Start in den Dienstag ist, oder? Also, falls euch heute der Kaffee überläuft, der Schlüssel runterfällt oder ihr schon wieder euer Handy sucht, obwohl ihr es in der Hand habt, alles gut, heute dürft ihr das. Alex Pesch hier, schönen guten Morgen. Und wir versuchen jetzt mal möglichst wenig falsch zu machen, okay?
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0: Ich bin Alex Pesch, ihr hört Radio Berg am Dienstag. Andere bewerben sich um Preise. Im Grammophon in Gummersbach wusste man noch nicht mal, dass man im Rennen ist. Ja, und plötzlich gehört die Kneipe zu den 30 NRW-Nominierten für den GEMA-Titel Musikkneipe des Jahres. Mit dabei ist übrigens auch das Postillon in Bergisch Gladbach. Grammophon-Chef Klaus Stange, der wurde von der Nominierung jedenfalls eiskalt erwischt.
1: Oh, wir sind nominiert. Und ich habe das erst gar nicht ernst genommen, weil die GEMA, als wir von denen einen Brief kriegten, habe ich gedacht, oh Gott, was wollen die denn jetzt schon wieder? Habe ich wieder vergessen, irgendeine Veranstaltung zu melden? Nee, die haben uns nominiert als Musikkneipe des Jahres 2026.
2: Das Grammo ist ein uriger Irish Pub mit regelmäßigen Live-Gigs. In diesem Monat haben sie jeden Samstag ein Konzert. Zum Beispiel tritt, klar, im Irish Pub regelmäßig der irische Sänger Jeff Collins auf.
3: Was anderes ist natürlich die Atmosphäre mit den ganzen Bierdeckel hier rumgeschmiert auf die Decke und sowas, ne? Aber auch die Menschen. Und es kommen sehr viele Leute hier hin, die mich auch kennen hier von dem ganzen oberbergischen Bereich.
2: Die Gäste sind allesamt begeistert und finden, ihr Grammo ist zu Recht nominiert.
4: Hier ist eine gute Stimmung. Man fühlt sich irgendwie so, als wäre man schon in Irland. Und ja, hier ist immer gute Musik.
5: Hier ist immer genau die Musik, die ich hören will. Und immer ganz viele Leute, die einfach eine gute Stimmung haben. Und einfach keinen Stress unnötig anfangen. Deswegen bin ich immer sehr, sehr gerne hier.
2: Und wenn das Grammo wirklich gewinnen sollte, wird noch mal mehr gefeiert als sonst, verspricht Klaus Stange.
1: Dann machen wir eine Party. Also dann muss ich mit meinen Getränkeleuten sprechen und dann machen wir hier eine richtige Sause.
2: Und Jeff wäre auf jeden Fall auch mit dabei.
3: Also das wäre natürlich fantastisch. Und wenn ich hier ein Teil davon bin, dann finde ich genial.
0: So. Zweimal Bergisches im Rennen um Deutschlands Musikkneipe des Jahres. Das Grammophon in Gummersbach und das Postillon in Bergisch Gladbach. Wer den Titel holt, das könnt ihr mitentscheiden. Den Link zur Abstimmung, den findet ihr auf radioberg.de und auch bei uns in der Insta-Story auf Radioberg Instagram. Also, ich drücke natürlich beiden ganz fest die Daumen. Der Titel muss ins Bergische kommen.

0: Radioberg am Dienstag. Ich bin Alex Pesch. Lebkuchen und Spekulatius stehen im Supermarkt. Ja, und Mariah Carey in den Startlöchern. Miss Weihnachten ölt die Stimmbänder und wir schicken euch zu ihr.
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0: Wir sind in der Finalwoche angekommen und da gibt's jetzt neu in unserer Wunschliste und auf radioberg.de das Geschenk für alle Weihnachtsultras. Jürgen Bangert aus dem Wunscherfüller-Team.
3: 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Ja, es ist unser Finalgeschenk für euch. 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Eine Hitmaschine mit über 200 Millionen Platten und wartet schon auf ihren Einsatz in unserer Weihnachtsplaylist. 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
0: 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Ja, ihr müsst euch jetzt nur noch was wünschen, würde ich sagen. Ne? Ich drücke euch ganz fest die Daumen. Ich bin Alex Pesch. 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
1: Mit Sabine Karnitz. Guten Morgen. In der Kölner Innenstadt ist wieder auf ein Geschäft geschossen worden, diesmal sogar auf zwei, und zwar direkt in der Nähe des Neumarktes. Verletzt wurde laut Polizei niemand. Aktuell läuft dort die Spurensuche. Reporter Frank Waltel berichtet für Radio Berg.
2: Ja, Männer und Frauen der Spurensicherung suchen den Tatort aktuell ab. Bislang wurden 10 Projektile gefunden und mit Hütchen und gelben Aufstellmarken markiert. In den Fassaden von 2 Geschäften sind Einschusslöcher zu sehen. Ein Anwohner berichtete mir, er habe mitten in der Nacht mehrere Schüsse gehört. Der Mann sagte, er spüre schon die Verunsicherung, mache sich Sorgen. Was passiert denn, sagte er, wenn ich mal zufällig in der Nähe bin? Schon mehrfach gab es ja in den letzten Wochen und Monaten hier Zwischenfälle in der Kölner Innenstadt mit Schüssen und Explosionen. Die Polizei sucht mögliche Zeugen.
1: Ein offener Brief aus dem Oberbergischen geht an die SPD-Spitze nach Berlin. Die Oberbergische SPD schreibt an den Bundesvorsitzenden Lars Klingbeil. Nach eingehender Diskussion auf ihrem Kreisparteitag am Wochenende fordern der Kreisvorsitzende Thorsten Konzelmann und seine Parteifreunde eine Rückbesinnung auf sozialdemokratische Grundwerte, mehr soziale Gerechtigkeit, konsequenter Klimaschutz und eine nachhaltige Entlastung der Kommunen. In vielen Gesprächen vor Ort im Oberbergischen Kreis nehmen wir eine wachsende Distanz zur Politik in Berlin war, heißt es in dem Schreiben. Und weiter, die Aufgabe von Politik darf nicht allein darin bestehen, vor allem Leistungen zu kürzen oder zu streichen. Und jetzt weitere Meldungen, kurz und kompakt. Bergisch Gladbach gibt seinem KI-Bot Manfred eine Stimme. Die Stadt testet aktuell 2 Wochen lang, ob künstliche Intelligenz auch am Telefon im Bürgerservice helfen kann. Wie die Stadt mitteilt, ist Manfred dabei rund um die Uhr erreichbar und er spricht mehr als 100 Sprachen. Für 125 Schülerinnen und Schüler aus Bergneustadt geht es heute rund um Natur und Nachhaltigkeit. Beim Schulaktionstag NRW Pflanz treffen sich Kinder und Jugendliche aus 3 Schulen momentan in der Turnhalle der Grundschule Hackenberg. Die Ausschreitungen mit mindestens 6 Verletzten beim Derby Köln gegen Gladbach werden den 1. FC Köln noch länger beschäftigen. Auch NRW-Innenminister Herbert Reul hat die Täter, aber indirekt auch die Verantwortlichen des FCs scharf kritisiert. Reul sagte, wer mit Sturmhaube im Stadion steht, der will keinen Fußball sehen. Es könne nicht im Sinn von Vereinen, Spielern und Funktionären sein, dass solche Menschen im Namen ihrer Mannschaft zündeln, prügeln und randalieren, so der CDU-Innenminister. Ein klarer Seitenhieb in Richtung des FC, denn der als Veranstalter ist für die Einlasskontrollen verantwortlich. So sieht es die Stadionallianz das neue Sicherheitskonzept vor.
3: Schönen Dank. Und wir gucken noch mal einmal aufs Wetter heute und morgen in Bergisch Gladbach. Da bleibt der Dienstag wolkig, vereinzelt mit Schauern und bis zu 16 Grad. In Waldbröl ebenfalls viele Wolken, aber mit ein bisschen weniger Regen bei 14 Grad. Morgen dürfen wir uns dann auf einen komplett trockenen Tag freuen. Sonne und Wolken teilen sich den Himmel und das Ganze dann bei 14 bis 16 Grad.
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3: Der Radio Berg Verkehr mit einer Warnmeldung für die A3 Richtung Köln. Zwischen Dreieck Köln-Heumer und Kreuz Köln-Ost Gefahr durch ein defektes Fahrzeug auf dem rechten Fahrstreifen. Die Staus auf der A1 Richtung Dortmund zwischen Köln-Löwenich und Burscheid, 8 Kilometer stockender Verkehr, 16 Minuten dauert's länger. A1 Richtung Köln zwischen Burscheid und Köln-Niehl, 11 Kilometer Stau, hier steckt ihr 28 Minuten lang länger fest. A3 Richtung Oberhausen zwischen Köln-Delbrück und Kreuz-Leverkusen, 6 Kilometer stockend, plus 11 Minuten. A4 Richtung Olpe zwischen Bielstein und Gummersbach, dichter Verkehr. A4 Richtung Köln zwischen Gummersbach und Bielstein, 2 Kilometer Stau, plus 9 Minuten. A4 Richtung Aachen zwischen Kreuz Köln-Ost und Köln-Klettenberg 6 Kilometer Stau. Hier braucht ihr 22 Minuten länger. Und auf der A59 Richtung Köln zwischen Dreieck St. Augustin West und Flughafen Köln-Bonn 7 Kilometer stockender Verkehr, 8 Minuten hier länger als normal. Ich wünsche euch da, wo es geht, eine gute Fahrt und bitte kommt gut an. Es gibt ja Menschen, die lesen abends zum Entspannen einen Thriller. Ne? Mord, Totschlag, Psychoterror. Herrlich, schläft man doch gleich viel besser, oder? Also, warum wir uns freiwillig so gerne gruseln, das beschäftigt heute auch unseren Radio Berg Hannes. Ich bin Alex Pesch. Schön, dass ihr mit uns in den Dienstag startet. Guten Morgen.
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0: Der Dienstagmorgen hier bei Radio Berg. Guten Morgen. Andere Leute bekommen zum Geburtstag Blumen. Sebastian Fitzek schenkt seinen Lesern lieber Albträume. Der Thriller-Autor, der wird heute 55. Und unser Radio Berg-Hannes, der fragt sich, warum wir eigentlich so verrückt nach Geschichten sind, bei denen wir uns hinterher nicht mehr alleine in den Keller trauen.
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2: Wieso stehen alle so auf Thriller, Horror und True Crime? Ja, und auf Sebastian Fitzek. Ja, der steht ja wie kaum ein anderer für Spannung. Der Typ haut locker 12 Bücher raus. Im Monat. Ach, wenn nicht sogar am Tag. Und alle Bestseller. Und das gönne ich ihm. Ne? Ist ein super Typ. Aber was anderes darf ich ehrlich gesagt auch gar nicht mehr sagen. Als meine Freundin wieder in einem seiner Bücher vertieft war und zwischendurch nur immer vor sich hingemurmelt hat. Ach, typisch, dieser Fitzek. Und dann lacht die wieder so, als würden die sich schon lange kennen. Und ich hab dann nur so beiläufig angemerkt, ja, der denkt sich aber auch das ganze schräge Zeug aus, ne? Finde ich schon irgendwie unheimlich. Ey, da hat die mich angeguckt, als hätte ich gerade ihre Lieblingsbluse als Serviette benutzt. Ich meine natürlich, ich finde ihn unheimlich erfolgreich. Schnell wacker noch retten, ne? Aber wenn ich The Expendables gucke oder John Wick oder Rambo, sag was, egal, dann geht das nicht, weil viel zu brutal. Ist doch krank, was ich mir da reinziehe. Wahrscheinlich wäre es okay, wenn ich das als Buch lesen würde. Aber dann müsste ich mir ja die ganzen Special Effects vorstellen. Das geht ja nicht.
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Gleich nach 10 ist Kevin Zimmer für euch da. Ich bin Alex Pesch, bin raus für heute. Wir hören uns morgen früh ab 6 wieder. Und bis dahin macht ihr euch einfach einen richtig schönen Tag. Bis morgen. Tschüss. 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
1: Mit Thorsten Adolfs. Guten Morgen. In Berlin beginnt heute der Arbeitgebertag. Zum Auftakt wird gleich auch Bundeskanzler Merz erwartet und er dürfte dort einiges zu hören bekommen. Denn vielen Wirtschaftsverbänden geht es bei den angekündigten Reformen viel zu langsam. Für neue Unsicherheit sorgt außerdem der Wechsel im Arbeitsministerium nach dem Rücktritt von Arbeitsministerin Baas. Da hat Merz aber gestern schon versucht zu beruhigen. Danny Hoppe hat mehr zum Thema.
2: Der neue Arbeitsminister Alexander Schweizer übernehme offene Gesetzgebungsvorhaben und diese sollten jetzt auch schnell im Kabinett verabschiedet werden. Eigentlich sollte auch Baas auf dem Arbeitgebertag reden, das tut sie nach ihrem Rücktritt natürlich nicht mehr. Es wäre für sie wahrscheinlich auch kein angenehmer Termin geworden, vor einem Jahr war sie dort ausgelacht worden, als sie sich zur Finanzierung der Rente geäußert hatte. Heute dürfte Merz einiges an Frust abbekommen, denn zuletzt hatten sich gleich mehrere Wirtschaftsverbände ungeduldig gezeigt, was viele schwarz-rote Vorhaben angeht. Da geht es zum Beispiel um die Renten. Reform, Flexibilisierungen auf dem Arbeitsmarkt oder den Abbau von Bürokratie. Das geht vielen Arbeitgebern zu langsam, sie fordern hier mehr Tempo. Das werden sie Merz heute mit Sicherheit nochmal klar machen. Generell geht es beim Arbeitgebertag vor allem um die Frage, ob die deutsche Wirtschaft wieder Zugmaschine wird oder ob sie weiter abgehängt wird. Gesprochen werden soll über die Themen Wachstum, Innovation und Wettbewerbsfähigkeit.
1: Und jetzt weitere Nachrichten im Überblick. Die Inflationsrate ist wieder über die Marke von 3% gestiegen. Sie lag im September bei 3,3% und das zum ersten Mal seit fast 3 Jahren, sagt das Statistische Bundesamt. Begründet wird die Entwicklung vor allem mit den hohen Preisen an den Tankstellen und beim Heizöl. Die Beschäftigten der insolventen Warenhauskette Galeria bekommen nach dpa-Informationen Insolvenzgeld. Es soll über eine Bank vorfinanziert werden, damit es schnell ausgezahlt werden kann. Das Insolvenzgeld wird von der Bundesagentur für Arbeit gezahlt. Es entspricht in der Regel dem Nettolohn. In Baden-Württemberg sind 2 mutmaßliche Saboteure gefasst worden. Auch in Berlin gab es eine Festnahme. Die Männer mit türkischem Pass sollen einen Brandanschlag auf eine Starlink-Station in Polen verübt haben. Die polnische Regierung vermutet, dass russische Geheimdienste hinter der Tat stecken. Die Zufriedenheit beim Autofahren hängt nicht so sehr vom dicken Geldbeutel ab, sondern vor allem davon, dass das Auto wirklich zu einem passt. Das steht im Glücksatlas der SKL. Laut der Untersuchung fahren diejenigen, die mehr als 50.000 Euro für ihr Auto ausgeben, am Ende sogar etwas unzufriedener durch die Gegend als diejenigen, die weniger als 10.000 Euro investiert haben. Entscheidend sei einzig und allein, ob das Fahrzeug die eigenen Bedürfnisse trifft, heißt es. Am glücklichsten sind laut der Erhebung übrigens BMW-Fahrer und alle, die elektrisch unterwegs sind, vor allem wegen des Fahrerlebnisses, wie es heißt. Das waren die Nachrichten mit Thorsten Adolfs.
3: Heute macht der goldene Oktober eine kurze Pause. Morgen kommt aber schon die Fortsetzung. Heute also noch wolkig und wir müssen immer wieder mit Regenschauern rechnen. Das alles bei Temperaturen so bis 18 Grad, also noch relativ mild. Morgen und am Donnerstag kommt die Sonne dann zurück und es wird mit 19 Grad auch ein bisschen wärmer. Und jetzt alle Staus ab 17 Minuten Zeitverlust. A1 Dortmund-Köln zwischen Burscheid und Köln-Niel 9 Kilometer 18 Minuten. Auf der A3 Frankfurt-Köln zwischen Siebengebirge und Lohmar Nord gibt es einen Stau von 13 Kilometern und das bedeutet für euch, plant eine Stunde mehr ein. A3 Arnheim-Köln zwischen Dienstlaken-Süd und Duisburg-Wedau 7 Kilometer 17 Minuten. A4 Aachen-Köln zwischen Kreuz-Köln-West und Köln-Eiffeltor 5 Kilometer 22 Minuten. A4 Olpe-Aachen zwischen Köln-Merheim und Kreuz-Köln-Süd 6 Kilometer 20 Minuten. Die A46 Wuppertal-Düsseldorf zwischen Wuppertal-Faresbeck und Dreieck-Düsseldorf-Süd 8 Kilometer, hier sind es 21 Minuten. Und die A61 Koblenz-Mönchengladbach zwischen Dreieck-Sinzig und Kreuz-Meckenheim 6 Kilometer.

0: 22 Minuten on top. Ich wünsche euch eine gute Fahrt. Wieder einkaufen, denn euch gehört ein eigener Supermarkt. In Mecklenburg-Vorpommern wird gerade ein Supermarkt verkauft und zwar bei eBay Kleinanzeigen. Wir fragen gleich, was letzte Preis? Gleich hier bei mir. Übrigens, es ist ein Edeka-Markt, ja?
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0: In diesem Sinne, ich bin Kevin Zimmer und wir lieben Musik. Teddy Swims jetzt mit Mr. Know-It-All und danach die 80er mit Michael Jackson, Smooth Criminal.

0: Lipa und Be The One. Na, wie wär's mit einem eigenen Supermarkt? Ja, könnt ihr euch jetzt kaufen bei eBay Kleinanzeigen. Normalerweise ist man früher irgendwie zum Schrotthändler gefahren. Heute setzt man ein ganzes Zeug irgendwie bei eBay Kleinanzeigen rein. Und jetzt Fundstück. Ein Supermarkt. Kollege Robert Jans, das ist wirklich da zu bekommen. Mhm. Für schlappe 6 Millionen Euro. Muss ich dann da auch selbst die Regale einräumen oder an der Kasse sitzen? Oder
1: aber Kevin, du scheinst es ja wieder zu haben, ne? Wenn du dir darüber Gedanken machst. Aber nee, musst du nicht, keine Panik. Der Edeka, der bleibt da ganz normal drin. Verkauft wird im Grunde die Immobilie samt eingerichtetem Markt. Edeka ist tatsächlich nur der Mieter und der Mietvertrag, der läuft laut Makler erstmal 15 Jahre mit einer Option auf weitere 15 Jahre. Also wenn du überlegst, ist ein langfristiges Investment.
0: Ja, eine gute Investition. Wobei, um da selbst einzukaufen, das wäre jetzt morgens eine lange Fahrt, der steht hier in Mecklenburg-Vorpommern, ja. Aber ein ganzer Supermarkt bei Kleinanzeigen, das ist schon, ich finde es krass.
1: Ja, aber es ist noch lange nicht das Verrückteste, was da schon so angeboten wurde. Wenn wir mal nur auf NRW schauen, ja, also in Recklinghausen, da hat zum Beispiel jemand eine antike Pferdekutsche angeboten, erst für 2000 Euro und dann wegen des großen Erfolgs runtergesetzt später auf 900 Euro.
0: Ja, dann guckt mal draußen auf den Parkplatz. Wer hat sie gekauft?
1: So, aber ist schick.
0: Ist schon mal Hafer raus bei den Spritpreisen, weißt du.
1: Ja, und wir bleiben mal beim Thema Mobilität in Wuppertal. Da wurde sogar mal eine komplette Schwebebahn angeboten. Baujahr 1972. Der Besitzer hatte sie erworben, durfte sie dann aber nicht auf sein Grundstück stellen und musste sie deshalb wieder abgeben. Ich sag mal sowas, ja, das checkt man ja vielleicht auch mal vorher, ne, bevor man so eine Schwebebahn kauft. Kaufpreis übrigens Verhandlungssache.
0: Ja, alles klar. Was, letzter Preis? Genau. So, Supermarkt, Kutsche, Schwebebahn. Ja. Haben wir noch was vergessen?
1: Klar, also drei angeblich perfekt runde Chicken Nuggets wurden mal für 100 Euro angeboten, ob mit sie sauer oder ohne, ist nicht überliefert. Und 2025 gab es eine gebrauchte Skigondel für 1.900 Euro, allerdings nur zur Abholung. Und für 499 Euro einen Kondomautomaten.
0: Ja, ich sag mal, besser haben als brauchen. So. Robert Jans, vielen Dank.

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1: Mit Melanie Schicher. Schönen guten Tag. 6 bergische Städte halten den Förderbescheid der Städtebauförderung von Bund und Land seit gestern in der Hand. Und Wermelskirchen bekommt dabei am meisten. Knapp 6,8 Millionen Euro fließen dort in das Innovationsquartier Rhombus-Areal. Im gesamten Regierungsbezirk Köln stellen Bund und Land insgesamt über 60 Millionen Euro bereit. Neben Wermelskirchen profitiert im Bergischen auch Waldbröl mit rund 4,5 Millionen Euro für die Innenstadtentwicklung und den Neubau der Multifunktionshalle. Nümbrecht bekommt rund 4 Millionen für den Ortskern, Hückeswagen knapp 3 Millionen für die Stadterneuerung und Lindlar sowie Bergneustadt erhalten jeweils etwa 2 Millionen Euro. Wer in diesen Tagen in Köln am Rheinufer spazieren geht, der sollte besonders vorsichtig sein. Darauf macht die Stadt Köln aufmerksam. Denn das Niedrigwasser legt alte Kriegsmunition frei. Für Radio Berg berichtet Sabine Karnitz.
2: Wer am Kölner Rheinufer unterwegs ist, soll verdächtige Gegenstände auf keinen Fall anfassen, warnt die Stadt. Zwischen August und Anfang Oktober sind dort 53 verdächtige Objekte gemeldet worden. Und davon waren 33 echte Kampfmittel, darunter Spreng- und Brandbomben, Minen und Granaten. Zweimal musste die Bevölkerung evakuiert werden, zuletzt Ende September wegen einer 10-Zentner-Bombe in Rodenkirchen. Die Stadt rät, befestigte Wege nicht zu verlassen und trockene Uferbereiche zu meiden. Wer etwas Verdächtiges findet, sollte Abstand halten und zum Beispiel die Polizei anrufen.
1: Und jetzt weitere Meldungen, kurz und kompakt. In der Kölner Innenstadt sind in der vergangenen Nacht wieder Schüsse gefallen. Diesmal gleich auf 2 Läden direkt in der Nähe des Neumarkts. Verletzt wurde laut Polizei niemand. Aktuell läuft dort die Spurensicherung. Hückeswagen bereitet sich auf die ersten frostigen Temperaturen vor. Heute werden das Fontänenfeld und der Trinkwasserspender auf dem Bahnhofsplatz winterfest gemacht und außer Betrieb genommen. Beide Anlagen gehen laut Stadt im Frühjahr wieder in Betrieb. In Burscheid müssen Radfahrer und Anwohner in dieser Woche mit Behinderungen rechnen. Die technischen Werke Burscheid fällen Gefahrenbäume und entfernen Totholz. Heute und morgen am Sportplatzweg, in der kommenden Woche auf dem Panoramaradweg Balkantrasse. Am Sportplatzweg kommt es zeitweise zu Sperrungen im Bereich rund um Raiffeisenplatz und Sportanlage. Anwohner können bei Bedarf über die Straßen am Grünen Steg oder Reihgasse ausweichen. Und soweit die Nachrichten mit Melanie Schicher. Das Radio Berg Wetter bringt uns einen grauen Dienstag. Die Wolken halten sich heute hartnäckig. Im Tagesverlauf gibt es aber auch nur noch einzelne Schauer bei bis zu 14 Grad in Rade vom Wald und 16 Grad in Odental. Morgen gibt es erst Nebel, dann Wolken und später auch ein bisschen Sonne. Dazu ähnliche Werte wie heute. Hier ist der Radio Berg Verkehr. A1 Dortmund-Köln zwischen Burscheid und Köln-Niehl, 4 Kilometer Stau plus 15 Minuten. A3 Köln-Oberhausen zwischen Köln-Mühlheim und Kreuz-Leverkusen, 2 Kilometer Stau plus 5 Minuten. A4 Olpe-Köln zwischen Reichshof-Beck-Neustadt und Bielstein, 2 Kilometer Stau plus 11 Minuten. Und A4 Olpe-Aachen zwischen Köln-Meerheim und Köln-Eiffeltor, 6 Kilometer Stau und ein Plus von 19 Minuten. Euch eine gute Fahrt!
3: Heute ist internationaler Zieh-dich-fein-an-Tag. Ich habe es jetzt gerade erst gelesen. Jetzt ist es zu spät. Sehe ich genauso verlottert aus wie gestern.
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3: Na ja, gut. Ich bin Kevin Zimmer. Ihr seht übrigens fantastisch aus. Ja.

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0: Martin Garrix zusammen mit Ed Sheeran und Repeat It. Hier bei uns, euch einen schönen Dienstag, Kevin Zimmer hier. Wir freuen uns schon sehr auf morgen, denn morgen ist es soweit. Comedy Camp in Duisburg mit Gastgeber Jürgen Bangert. Daily Hannes ist dabei, Hannes Höfer also. Und, vielleicht kennt ihr den noch nicht, Patrick Niederkorn. Das ist Hollands bester Exportschlager nach der Frikandel. Und Lokalmatador Toni Bauer, ja? Comedy-Star Toni Bauer wird da sein. Normalerweise hat er immer gesagt, ich trete nie in Duisburg auf, weil das ist meine Heimatstadt. Da kenne ich ja jeden. Aber für uns macht er eine Ausnahme. Und sein Opa freut sich bestimmt auch.
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3: 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Ich habe gesagt, Opa, ich mache jetzt Comedy. Da hat er sich Zigarette angemacht. 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Ich sag ja, hab niemals Angst. Ich weiß bis heute nicht, was der mir sagen wollte. Ich hab den mal gefragt, damals im Auto, hab ich den gefragt, Opa, wie ist das denn so nach 50 Jahren Ehe, was hat sich verändert? 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Aber auswärts bin ich klasse.
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1: Mit Thorsten Adolfs. Guten Tag. In der schwarz-roten Koalition bleibt es unruhig. Erst steckt die CDU in einer tiefen Krise, dann steht plötzlich die SPD vor einer Personaldebatte. Der Rückzug von Arbeitsministerin und SPD-Chefin Baas hat gestern in Berlin für Aufregung gesorgt. Generalsekretär Klüssendorf versucht jetzt, die Wogen zu glätten. Malte Albrecht aus den Nachrichten, er sieht die Koalition auch nach Baas Rücktritt und ihren Vorwürfen gegen die Union nicht in Gefahr.
2: Nein, die Koalition sei nicht so zerrüttet, dass man die gemeinsamen Baustellen nicht wieder gemeinsam schließen könne, sagte er am Morgen im ZDF. Bei der Rente etwa seien 30 von 33 Maßnahmen unstrittig, deshalb sei er zuversichtlich, dass es am Ende eine Einigung geben werde. Für Baas Nachfolger dürfte das aber eine große Herausforderung werden. Alexander Schweizer wird heute Nachmittag von Bundespräsident Steinmeier zum neuen Arbeitsminister ernannt. CDU-Generalsekretärin Hoppermann erwartet von ihm, dass er sich an die Koalitionsbeschlüsse zur Rentenreform hält. Sie forderte, dass der Gesetzentwurf endlich vorgelegt wird. Baas war ja aus der Union immer wieder vorgeworfen worden, die Reform zu verschleppen.
1: Jetzt war sie ja nicht nur Arbeitsministerin, sie gehörte auch zur Parteispitze. Die SPD braucht also auch eine neue Führung.
2: Und ihr Rückzug könnte vielleicht sogar die Chance für einen kompletten Neuanfang der Partei sein. Das meint zumindest Juso-Chef Thürmer. Er sagte dem RND, die SPD brauche wieder einen Plan und Ideen für die Zukunft und Köpfe, die dafür glaubwürdig stehen. SPD-Chef Klingbeil hatte ja angekündigt, dass die gesamte Führungsriege auf einem Parteitag im Dezember oder Januar neu gewählt werden soll. Ob er selber noch einmal kandidieren will, ist noch offen. Er klebe nicht an seinem Amt. Es gehe um die bestmögliche Aufstellung, sagte Klingbeil.
1: Danke Malte und jetzt weitere Themen im Überblick. Kanzler Merz hat beim Arbeitgebertag gesprochen und es war kein Wohlfühltermin, denn die Wirtschaftsbosse erwarten von der Regierung schnelle Reformen. Merz sagte, man sei gerade dabei, neue Handelspartnerschaften zu schließen und sich auf die eigenen Stärken zu besinnen. Das sei man den Jungen schuldig. Vor der bulgarischen Küste sind zwei weitere Schiffe angegriffen worden, vermutlich mit Drohnen. Eins der Handelsschiffe sei gesunken, heißt es vom bulgarischen Ministerpräsidenten. Die Besatzung habe man gerettet. Der bulgarische Regierung Chef will jetzt die russische Botschafterin einbestellen. Auch die NATO wurde informiert. In der Kölner Innenstadt sind am frühen Morgen Schüsse gefallen. Am Schaufenster eines Geschäfts gibt es mehrere Einschusslöcher. Auch in der Vergangenheit gab es in Köln Vorfälle, bei denen auf Wohnhäuser und Geschäfte geschossen wurde. Wer dahinter steckt, ist nicht bekannt. In Bochum treten in dieser Woche die besten IT-Talente bei einer großen Hackermeisterschaft an. Bei der European Cyber Security Challenge dreht sich alles darum, Sicherheitslücken zu finden und eigene digitale Systeme gegen Angriffe zu verteidigen. Über 400 IT-Talente zwischen 14 und 25 Jahren aus insgesamt 42 Ländern sind dabei. Neben europäischen Teams sind auch Gäste aus Australien, Kanada, Singapur und den USA am Start. Vom Verein Nachwuchsförderung IT-Sicherheit heißt es, dass man die Arbeitsweise von Angreifern verstehen muss, um Systeme effektiv schützen zu können. Genau das üben die jungen Talente in Bochum. Dort gehe es auch darum, sich zu vernetzen. Das waren die Nachrichten mit Thorsten Adolfs.
3: Kurze Regenpause für den goldenen Oktober. Heute bleibt es wolkig und zwischendurch ziehen immer wieder Regenschauer durch. Mehr als 18 Grad werden es heute nicht. Morgen und am Donnerstag ist die Sonne wieder zurück bei bis zu 19 Grad. Und jetzt alle Staus ab 14 Minuten Zeitverlust. A1 Dortmund-Köln zwischen Burscheid und Köln-Niel, 4 Kilometer, 15 Minuten. Auf der A3 hat es sich ein bisschen entspannt. Frankfurt-Köln zwischen Bad Honnef-Linz und Lohmar, 12 Kilometer, nur noch 37 Minuten Zeitverlust. Da war schon mal eine Stunde drin. Die A3 Arnheim-Köln zwischen Kreuz-Oberhausen und Kreuz-Kaiserberg, 7 Kilometer, 14 Minuten. Die A4 Aachen-Köln zwischen Kreuz-Köln-West und Köln-Eiffeltor, 5 Kilometer, 20 Minuten on top. Und die A4 Olpe-Aachen zwischen Köln-Meerheim und Köln-Eiffeltor. 6 Kilometer.

0: 15 Minuten verliert ihr hier. Allen unterwegs, gute Fahrt. Hallo, Kevin Zimmer hier. Soll noch mal einer sagen, wir Deutschen steigen irgendwie überall sportlich ab. Ja, wenn der Fußball jetzt schon nicht mehr unsere Königsdisziplin ist, dann jetzt halt ein kleinerer Ball und ein gelber vielleicht. Der Deutsche Alexander Zverev wird spätestens zum Saisonende die Nummer 1 der Tennis-Weltrangliste sein. Ja, der Spanier Carlos Alcaraz hat nämlich sein letztes Turnier verloren. Der Italiener Jannik Sinner ist verletzt. Also egal. Deutscher wird bald auf Platz 1 sein und damit das erste Mal wieder ein Deutscher nach Boris Becker. Der war 1991 11 Wochen Nummer 1 der Tennis-Weltrangliste.
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0: Ich glaube, ich werde noch echter Tennisfan, wenn das so weitergeht. Ja? Ich muss nur aufpassen, dass ich im Stadion nicht auffalle, wenn ich Elfmeter fordere oder laut brülle. Ey, der steht im Abseits oder komm, mach nochmal ein Tor. So. Aber ich schaffe das.

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1: Mit Melanie Schicher. Schönen guten Tag. Die Stadt Bergisch Gladbach muss sparen und das sofort. Der Kämmerer hat in Abstimmung mit Bürgermeister Marcel Kreutz eine Haushaltssperre bis zum 31. Dezember verhängt. Das teilte die Stadt gerade mit. Denn die Stadt rechnet damit, dass das Ergebnis in diesem Jahr rund 12 Millionen Euro schlechter ausfällt als ursprünglich geplant. Schuld daran sind unter anderem niedrigere Steuereinnahmen, gestiegene Kosten in der Jugendhilfe und höhere Abschreibungen. Die Sperre bedeutet konkret, wer in der Stadtverwaltung mehr als 1.000 Euro ausgeben will, der braucht dafür künftig eine ausdrückliche Einzelgenehmigung. Nicht zwingend notwendige Ausgaben werden vorerst auf Eis gelegt. Sozialleistungen und andere gesetzliche Pflichtaufgaben sind jedoch von der Sperre ausgenommen. Das Niedrigwasser im Kölner Rhein legt dort seit einiger Zeit alte Kampfmittel aus dem Zweiten Weltkrieg frei. Die Stadt Köln warnt deshalb, wer gerade am Kölner Rheinufer spazieren geht, der sollte die Augen offen halten und die Hände von unbekannten Gegenständen lassen. Sabine Karnitz berichtet für Radio Berg.
2: Zwischen August und Anfang Oktober sind am Rheinufer in Köln 53 verdächtige Objekte gemeldet worden. 33 davon waren echte Kampfmittel, darunter Bomben, Minen und Granaten. Zweimal musste die Bevölkerung evakuiert werden, zuletzt Ende September wegen der 10-Zentner-Bombe in Rodenkirchen. Die Stadt rät, befestigte Wege nicht zu verlassen und trockene Uferbereiche zu meiden. Wer etwas Verdächtiges entdeckt, soll Abstand halten und am besten die Polizei anrufen.
1: Und jetzt weitere Meldungen, kurz und kompakt. In der Kölner Innenstadt sind in der vergangenen Nacht wieder Schüsse gefallen. Diesmal gleich auf zwei Läden direkt in der Nähe des Neumarkts. Verletzt wurde laut Polizei niemand. Aktuell läuft dort noch immer die Spurensicherung. Das Rote Kreuz ruft auch jetzt im Herbst im Bergischen zur Blutspende auf. Wer heute Blut spenden möchte, hat dazu ab 16.30 Uhr in Leichlingen Gelegenheit in der Evangelischen Pflegeakademie an der Glashütte. Weitere Termine folgen diese und nächste Woche unter anderem in Bergisch Gladbach, Burscheid, Kürten und Rösrath. Gleich 6 bergische Kommunen können sich freuen. Sie halten seit gestern einen Förderbescheid der Städtebauförderung von Bund und Land in den Händen. Den größten Batzen bekommt Wermelskirchen. Knapp 6,8 Millionen Euro fließen dort in das Innovationsquartier Rhombus-Areal. Auch Waldbröl, Nümbrecht, Hückeswagen, Lindlar und Bergneustadt profitieren mit Summen zwischen rund 2 und 4,5 Millionen Euro für Innenstadtentwicklung oder Stadterneuerung. Im gesamten Regierungsbezirk Köln stellen Bund und Land insgesamt über 60 Millionen Euro bereit. Und soweit die Nachrichten mit Melanie Schicher. Das Radio-Berg-Wetter ist heute grau, aber nur noch zeitweise nass. In Wiel werden es dazu heute maximal 13 Grad, in Wermelskirchen bis zu 15 Grad. Morgen wird es nach einem nebligen Start dann insgesamt freundlicher. Erst mit Wolken, später dann teilweise heiter und trocken bei 14 bis 16 Grad. Der Radio Berg Verkehr. A1 Dortmund-Köln zwischen Burscheid und Köln-Niel, 2 Kilometer Stau plus 13 Minuten. A3 Köln-Frankfurt zwischen Kreuzköln-Ost und Dreieck-Heumer, 1 Kilometer Stocken plus 2 Minuten. A4 Olpe-Köln zwischen Gummersbach und Bielstein, 1 Kilometer Stau plus 9 Minuten. Und der letzte Stau auf der A4 Olpe-Aachen zwischen Kreuzköln-Ost und Kreuzköln-Süd, 5 Kilometer Stau plus 23 Minuten. Euch eine gute Fahrt.
3: Hallo, Kevin Zimmer hier. Das ist ja im deutschen Fußball schon gang und gäbe. Ne? Da darf man ja Alkohol im Stadion trinken. Das Stadionbier bei der Bundesliga kein Problem. Nach 45 Jahren dürfen das jetzt auch wieder die Schotten im Fußballstadion. Der Verband ist total stolz und spricht von einem bedeutenden Schritt nach vorne. Mal gucken, wie lang dieser Schritt noch geradeaus geht.
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0: Meine Damen und Herren, halten Sie sich fest, die Deutsche Bahn hat einen neuen Fahrplan veröffentlicht. Robert Jans aus der Redaktion, wow. Ab wann verspäten sich die Züge denn im niegelnagelneuen Fahrplan?
1: Ja, ich sag mal so, also der gilt ja erstmal für 2027.
0: Ach, ich bin ja schon enttäuscht.
1: So. Und der bringt Verbesserungen, aber auch Einschränkungen mit sich.
0: Dass die überhaupt noch einen machen, wundert mich. Also, aber gut, was ändert sich?
1: Wir haben uns mal durchgewühlt. Also vor allem bei den Direktverbindungen, da tut sich einiges. Aus Westfalen fahren wieder täglich ICEs über Kassel nach Würzburg, Nürnberg und München.
0: Toll.
1: Guck mal, ist ein Plus.
0: Oktoberfest, wir kommen.
1: Es geht weiter. Von Bonn gibt's wieder alle 2 Stunden einen direkten ICE nach Berlin.
0: Ja, wenn kein Triebwagenschaden ist, kommt der auch an.
1: Es geht, hör doch mal auf, das alles kaputt zu reden.
0: Nein, ich bin da ganz optimistisch.
1: Siegburg-Bonn bekommt stündliche ICE-Verbindungen Richtung Essen, Nürnberg und München. Nochmal Oktoberfest, auch
0: wow.
1: Die. Ne? Und an Sommerwochenenden fahren häufiger direkt die ICEs über Gent und Brügge bis nach Ostende.
0: Ja, vielleicht kommst du dann im Urlaub auch an. Das ist dann schön. Ne? So, mal eben Wochenende an der Küste, aber
1: ja,
0: sehr
1: geht
0: realistisch.
1: Jetzt dann alles.
0: Sonntag bist du da, musst auch direkt wieder zurück. Oder so. Wo gibt es nächstes Jahr sonst noch Probleme?
1: Ja, gut, da ein paar habe ich. Also pass auf. Also von Februar bis Mitte Mai fallen die ICE-Sprinter zwischen Köln und Hamburg aus. Zwischen Mitte Mai, und da sagst du nichts, ne? Da bist du glücklich, ne?
0: Ja.
1: Zwischen Mitte Mai und Anfang Juli ist die Schnellfahrtstrecke Köln-Frankfurt gesperrt. Dann brauchen die ICEs durch Mittelrheintal über 1 Stunde länger. Und im Sommer trifft es dann das Ruhrgebiet. Ja, von Juli bis Mitte Oktober ist die Strecke zwischen Duisburg, Essen, Bochum und Dortmund gesperrt. Einige Fernzüge fallen darum dann aus oder müssen irgendwie anders fahren. Und außerdem wird die ICE-Verbindung von Münster und Dortmund über Siegen nach Frankfurt. Was wird die?
0: Eingestellt. Ja, also, der neue Fahrplan.
1: Aber die Begründung ist, das wurde einfach nicht genutzt, sagt die Bahn, oder zu wenig.
0: Ah, okay, genau.
1: So, komm,
0: jetzt hat man gar keinen Bock mehr da zu fahren.
1: Abstellgleis.
0: So, der neue Fahrplan gilt also ab dem 13. Dezember. Juhu, ja. Er ist jetzt veröffentlicht worden. Buchbar sind die Verbindungen aber schon ab morgen. Also mehr Direktverbindungen für NRW, aber auch 2027 gilt vor der Reise besser einmal in der App nachschauen. Könnte ja sein. Möglicherweise.
1: Dass was ausfällt.
0: Ja, mich wundert es immer eher, wenn ich pünktlich komme, weißt du, dann mache ich mir Sorgen.
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0: Robert, waren wir jetzt zu pessimistisch? Nein, oder?
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0: mit Thorsten Adolfs. Guten Tag. Mit Reformen will die Bundesregierung die deutsche Wirtschaft wieder in Schwung bringen. Aber Union und SPD kommen bisher nur langsam voran. Bei einigen Themen verzetteln sie sich immer wieder. Arbeitgeberpräsident Dulger macht deshalb jetzt Druck. Auf einem Wirtschaftstreffen in Berlin hat er mehr Tempo gefordert. Malte Albrecht aus dem News-Team. Was genau hat Dulger gesagt?
1: Eine Regierung müsse Ergebnisse liefern, sagte Dulger. Er appellierte an die Spitzen der Koalition, Führung zu zeigen und Verantwortung zu übernehmen, sonst verliere der Standort Deutschland an Wettbewerbsfähigkeit. Wer bremse, handle verantwortungslos. Die Wirtschaftsbosse sind ja schon seit längerem ungeduldig. Die schwarz-rote Koalition hatte sich Anfang Juli auf ein Reformpaket geeinigt. Bei wichtigen Punkten gibt es aber immer noch Streit. So will die SPD nochmal über das geplante Aus für die abschlagsfreie Rente nach 45 Beitragsjahren sprechen. Die Union will daran festhalten und auch das Thema mehr Flexibilität auf dem Arbeitsmarkt ist innerhalb der Koalition umstritten.
0: Bundeskanzler Merz hat beim Arbeitgebertag auch gesprochen. Wie hat er auf die Kritik reagiert?
1: Er will mit den Reformen für neues Vertrauen sorgen. Der Sozialstaat müsse verlässlich schützen und gleichzeitig nachhaltig bezahlbar sein, sagte Merz. Laut ihm zweifeln viele junge Menschen daran, im Alter bei Krankheit oder Pflegebedürftigkeit noch ausreichend geschützt zu sein. Die Bundesregierung wolle dieses Vertrauen zurückgewinnen. Dafür verteidigte der Kanzler die geplanten Änderungen bei Rente, Gesundheit und Pflege. Was den letzten Punkt betrifft, die Pflegeversicherung, da geht es laut Merz auch um Gerechtigkeit. Wer sich Pflege nicht leisten könne, müsse sich auf den Sozialstaat verlassen können und umgekehrt, wer finanziell dazu in der Lage sei, solle auch in Zukunft selber mehr dazu beitragen.
0: Dankeschön, Malte. Und jetzt weitere Themen in der Zusammenfassung. Die Inflationsrate bei uns hat im vergangenen Monat einen neuen Jahreshöchststand erreicht. Sie lag bei 3,3%, sagt das Statistische Bundesamt. Die Hauptpreistreiber waren das Heizöl und der Sprit. Dagegen waren Strom und Gas günstiger als im Vorjahreszeitraum. 3 Tote und 5 Verletzte, das ist die Bilanz eines Wohnhausbrandes in Bochum. Die Flammen hatten sich am frühen Morgen sehr schnell in dem Mehrfamilienhaus ausgebreitet. Warum ist noch unklar? Das Holztreppenhaus wurde durch das Feuer komplett zerstört. Papst Leo kommt heute ins Krankenhaus. Er wird dort aufgenommen, weil ihm ein Knoten in der Lunge entfernt werden muss. Eine Woche soll der 71-Jährige in der Klinik behandelt werden. Deshalb wurden alle Audienzen fürs Erste abgesagt. Die Bundesbürger haben, so wie es aussieht, nicht mehr so viel Lust auf Lebkuchen wie früher. 72.800 Tonnen sind aus den Öfen gekommen. Das sind gut 10% weniger als im Jahr davor. Offizielle Gründe nennt das Statistische Bundesamt zwar nicht, aber für die Süßwarenhersteller war die letzte Zeit ziemlich knifflig. Vor allem die gestiegenen Preise für Kakao, Nüsse und Energie haben den Firmen ordentlich zugesetzt. Und offenbar sind viele Kunden nicht mehr dazu bereit, so viel Geld für Lebkuchen auszugeben. International bleiben Lebkuchen made in Germany aber echte Exportschlager. Knapp 20.000 Tonnen gingen ins Ausland, vor allem nach Österreich, Polen und Frankreich. Soweit die Meldungen mit Thorsten Adolfs.
2: So, heute macht die Sonne mal kurz Pause. Wir müssen mit Wolken und wiederholten Regenschauern rechnen. Die Temperaturen klettern noch so auf 18 Grad. Morgen geht's mit dem goldenen Oktober dann endlich weiter. Auch am Donnerstag scheint wieder die Sonne bei 19 Grad. Und jetzt alle Staus ab 9 Minuten Zeitverlust. A1 Dortmund-Köln zwischen Gevelsberg und Kreuz-Wuppertal-Nord 5 Kilometer 12 Minuten. A1 Dortmund-Köln zwischen Burscheid und Köln-Niel 3 Kilometer 13 Minuten. A2 Oberhausen-Hannover zwischen Kreuz-Dortmund-Nordwest und Dortmund-Nordost 1 Kilometer 9 Minuten. A4 Aachen-Köln zwischen Kreuz-Köln-West und Köln-Eiffeltor 6 Kilometer. Da müsst ihr 30 Minuten mehr Zeit einplanen. Die 4 Olpe-Köln zwischen Gummersbach und Bielstein 2 Kilometer plus 9. A4 Olpe-Aachen zwischen Köln-Merheim und Köln-Eiffeltor 6 Kilometer, 24 Minuten mehr. Und die A61 Mönchengladbach-Koblenz zwischen Mönchengladbach-Holt und Mönchengladbach-Wickrath. 2 Kilometer, 9 Minuten on top. Ich wünsche euch eine gute Fahrt mit uns. Hallo, schönen Dienstag. Das ist eine ganz neue Masche, um abzuchecken, ob man euch die Bude ausräumen kann. Den neuesten Trick von Einbrechern verraten wir euch gleich, denn gerade im Herbst haben Einbrecher und Diebe wieder Hochsaison. Es hat mit kleinen Klebestreifen zu tun. Erklären wir euch alles gleich. Ich bin Kevin Zimmer, Tag zusammen.
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0: krasse Methode. Ein kleiner, dünner Klebefaden an der Haustür oder ein kleiner Plastikschnipsel im Türrahmen erkennt man vielleicht gar nicht. Sieht erstmal harmlos aus, ist aber womöglich ein schlechtes Zeichen, wenn ihr sowas habt. Die Polizei warnt aktuell nämlich vor einer neuen Masche, mit der Einbrecher testen, ob Wohnungen länger leer stehen. Dafür kleben sie so Fäden oder kleine Plastikteile zwischen Tür und Rahmen. Wird die Tür geöffnet, ja, verschwinden sie. Bleiben sie aber längere Zeit an Ort und Stelle, kann das für Täter heißen, hier ist offenbar niemand zu Hause. Oh, super, dann gehe ich da mal rein und räume die Bude leer. Wer so etwas an seiner Tür entdeckt, sollte also das Ding am besten fotografieren und die Polizei informieren. Und gerade in der dunklen Jahreszeit gilt ja, das Zuhause möglichst bewohnt aussehen lassen. Kriminalhauptkommissar Rüdiger Heil vom LKA.
1: Heißt, wir favorisieren da tatsächlich mit Zeitschaltuhren zu arbeiten, dass mit Beginn der Dämmerung Licht im Objekt vorhanden ist.
0: So, und wir haben noch einen, ihr glaubt es kaum, einen, naja, Experten. Wir haben nämlich Hermann Wenning. Er war selbst Einbrecher, sagt aber heute...
2: Ich habe heute auch noch ein schlechtes Gewissen. Also man tut den Leuten schon Angst an und die können vielleicht nachher auch nicht mehr so unbefangen in der Wohnung sein. Also es ist schon ein schlimmes Verbrechen.
0: Ja, sein Tipp gegen Einbrecher?
2: Zum Beispiel Türen, Fenster sichern mit Pilzkopfverriegelungen oder auch Querverriegelungen bei den Türen. Und Einstiegshilfen sollte man nicht im Garten haben, damit man nicht über den Balkon reinkommen kann. Also Leitern bitte verschließen. Was auch ganz gut wichtig ist, dass die Nachbarn jetzt im Urlaub mal nachschauen, dass sie sich da auch bemerkbar machen, wenn da Fremde auf dem Grundstück sind. Also eine gute Nachbarschaft kann schon einiges an Sicherheit bringen.
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1: Mit Melanie Schicher. Schönen guten Tag. Bergisch Gladbach zieht finanziell die Notbremse. Der Kämmerer hat mit Bürgermeister Marcel Kreuz eine Haushaltssperre bis zum Jahresende angeordnet, denn das Jahresergebnis 2026 wird nach aktueller Prognose rund 12 Millionen Euro schlechter ausfallen als geplant. Für Radio Berg berichtet Sabine Karnitz.
2: Grund für den Schritt sind geringere Steuereinnahmen, höhere Ausgaben in der Jugendhilfe und zusätzliche Abschreibungen, schreibt die Stadt. Konkret bedeutet das, wer in der Stadtverwaltung mehr als 1.000 Euro ausgeben will, braucht ab sofort eine Einzelgenehmigung. Nicht dringende Ausgaben werden zunächst zurückgestellt. Gesetzliche Pflichtleistungen wie Sozialleistungen und bestehende Verträge bleiben davon aber unberührt. Die Menschen in Bergisch Gladbach müssen sich auf ihre Stadt verlassen können. Deshalb prüfen wir jetzt noch genauer, welche Ausgaben dringend notwendig sind und was wir verschieben können, sagte Bürgermeister Kreuz.
1: Die Anzahl der Ratsmitglieder in Hückeswagen beschäftigt heute wohl zum letzten Mal die Politik. In der Ratssitzung soll eine deutliche Reduzierung abgenickt werden. Von Stand jetzt 46 auf etwas über 20 ab der Kommunalwahl 2030. Dazu hatte es schon einmal einen Anlauf gegeben, damals unter Bürgermeister Persian. Der wurde aber wegen eines Formfehlers gekippt. Jetzt gibt es den nächsten Anlauf zur entsprechenden Satzungsänderung. Und jetzt weitere Meldungen kurz und kompakt. 6 bergische Kommunen freuen sich über Fördergeld aus der Städtebauförderung von Bund und Land. Den größten Anteil bekommt Wermelskirchen mit knapp 6,8 Millionen Euro für das Innovationsquartier Rhombus-Areal, gefolgt von Waldbröl, Nümbrecht, Hückeswagen sowie Lindlar und Bergneustadt. Spaziergänger sollten am Kölner Rheinufer derzeit besonders vorsichtig sein. Das Niedrigwasser legt alte Kriegsmunition frei. In den letzten Monaten wurden dort 53 verdächtige Objekte gemeldet. 33 davon waren echte Kampfmittel. Die Stadt Köln rät, trockene Uferbereiche zu meiden und verdächtige Gegenstände auf keinen Fall anzufassen. Die Deutsche Bahn hat ihren neuen Fahrplan fürs nächste Jahr vorgestellt. Für Bahnreisende ab Köln hat der wegen Bauarbeiten einige Einschränkungen im Gepäck. Von Anfang Februar bis Mitte Mai entfallen die ICE-Sprinter zwischen Köln und Hamburg. Von Mitte Mai bis Anfang Juli ist die Schnellfahrstrecke zwischen Köln und Rhein-Main gesperrt. Der Umweg durch das Mittelrheintal verlängert die Fahrzeit zwischen Köln und Frankfurt um 75 Minuten. Und soweit die Nachrichten mit Melanie Schicher. Das Radioberg-Wetter bringt uns einen grauen Dienstag. Die Wolken halten sich heute hartnäckig und im Tagesverlauf gibt es noch einzelne Schauer bei bis zu 14 Grad in Lindlar, 16 Grad in Overath. Morgen gibt es erst Nebel, dann Wolken und später auch ein bisschen Sonne und dazu ähnliche Werte wie heute. Hier ist der Radioberg Verkehr. A1 Dortmund-Köln zwischen Burscheid und Köln-Niehl, 2 Kilometer Stau plus 10 Minuten. A3 Köln-Frankfurt zwischen Kreuz Köln-Ost und Dreieck Heumer, 1 Kilometer Stocken plus 2 Minuten. A4 Olpe-Köln zwischen Gummersbach und Bielstein, 1 Kilometer Stau plus 6 Minuten. Und A4 Olpe-Aachen zwischen Kreuz Köln-Ost und Kreuz Köln-Süd, 5 Kilometer Stau plus 17 Minuten. Dann hat sich die Anne aus Neunkirchen-Seelscheid noch gemeldet. Sie meldet einen Blitzer zwischen Ingersau und Neunkirchen in Höhe des Pferdehofs. Gute Fahrt!
3: Hallo Kevin Zimmer am Dienstag. Vielleicht habt ihr es auch schon mitbekommen. In Mecklenburg-Vorpommern, in einem Ort, könnt ihr jetzt einen ganzen Supermarkt kaufen. Bei eBay Kleinanzeigen. Wenn ihr 6 Millionen Euro habt, könnt ihr euch das Ding gönnen. Ja, vielleicht macht es mein Einkaufsverhalten einfach entspannter, wenn ich mir den Laden irgendwie kaufen würde. Es ist mir nämlich ein absolutes Rätsel, wie Menschen genug Selbstbeherrschung haben, um Woche für Woche die Supermarktangebote optimal zu nutzen. Ja, statt wie ich jeden Abend hektisch kurz vor Ladenschluss in den Laden zu stürzen, um irgendwas zu kaufen, aber am Ende hast du komplett vergessen, was du eigentlich wirklich brauchtest. Das ist willkommen in meinem Leben.
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0: Wir haben euch ja in der letzten Woche schon die besten Bücher für den Herbst vorgestellt. Jetzt haben wir gedacht, für die, die nicht so Bock haben zu lesen, wie wäre es mal mit den besten Lieblingsserien für den Herbst. Neuheiten, aber auch so ein bisschen untergegangene Geheimtipps, zum Beispiel vom Kollegen Sascha Fassbender.
1: Ja, ich gucke mir Serien halt erst dann an, wenn wirklich alle Staffeln draußen sind. Ich ertrage es nicht, nach so einem riesigen Cliffhanger Monate oder vielleicht sogar noch länger zu warten. Und deswegen stelle ich die Serie Sons of Anarchy vor. Alle Staffeln sind da und die sind auch ganz gut gealtert, dass ich sie letztens einfach wieder von neu angefangen habe.
0: Ein richtiger Fan, okay. Also eine Serie über einen kriminellen Motorradclub in den USA, oder?
1: Und genau das ist es halt. Am Anfang denkst du genau das. Ja, einfach eine brutale Gangster-Serie, wie es halt viele davon gibt.
2: Diese Maxi-Arschlöcher kommen in unser Territorium. Ist mir egal, wen wir schmieren oder erledigen. Ich will diese gottverdammten Waffen.
1: Ja, es zeigt sich aber zum Glück noch in der allerersten Folge, dass da viel, viel mehr hintersteckt als einfach nur Gangster-Action.
0: Ja, was denn zum Beispiel?
1: Also noch ziemlich am Anfang der Serie findet der Hauptcharakter Jax Dokumente seines verstorbenen Vaters.
3: Wie die Sons of Anarchy von ihrem Weg abkam, von John Thomas Teller.
4: Für meine Söhne, Thomas, der bereits in Frieden ruht, und Jackson, möge er nie dieses Leben voller Chaos kennenlernen.
1: Darin geht es unter anderem darum, wie und warum der Motorradclub kriminell wurde. Ist zwar fiktiv, die Serie, aber der Autor hat sich mit echten Hells Angels getroffen und es spielen auch echte Hells Angels mit. Klar, das bietet ihnen eine Bühne, lässt aber auch vermuten, wie der Alltag bei so einem kriminellen Motorradclub in Wirklichkeit aussehen könnte. Dazu kommen viele Emotionen bei harten Motorradkerlen und einer Handlung mit massig Wendungen, also viele Plot-Twists.
0: Sons of Anarchy, der Serientipp vom Kollegen Sascha Fassbender, gibt's zu streamen unter anderem bei Disney Plus und Magenta und ist nicht nur was für Motorradliebhaber.
5: Man setzt sich nicht einfach auf eines anderen Mannes Bike.
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0: ein Problem in Deutschland. Und gerade auch bei Kindern und Jugendlichen nimmt es immer mehr zu. Das zeigt eine neue Studie, die das Bündnis gegen Cybermobbing heute vorgestellt hat. Demnach sind aktuell fast 2,4 Millionen Schülerinnen und Schüler davon betroffen. Danny Hoppe aus dem News-Team, das sind noch mal mehr als bei der Studie vor 2 Jahren.
1: Ja, und das Bündnis beobachtet, dass Cybermobbing inzwischen immer früher losgeht, oft schon in der Grundschule, weil Kinder heute eben immer früher schon ein Smartphone besitzen. Meist läuft das Ganze über WhatsApp, TikTok, Snapchat, Instagram, Gaming-Plattformen oder in Chatrooms. Da werden dann oft Lügen, Gerüchte oder peinliche Bilder verbreitet. Dazu kommen dann noch Beschimpfungen und Bedrohungen. Und das könne katastrophale Folgen haben für Betroffene, warnt das Bündnis, wie Ängste, Depressionen, schlechte Schulnoten, Bauchschmerzen, Schlafstörungen bis hin zu Suizidgedanken. Und deshalb sprach das Bündnis gegen Cybermobbing heute auch von einem Weckruf.
0: Und was muss aus seiner Sicht besser werden, um das Problem in den Griff zu bekommen?
1: Vor allem Prävention. Laut der Studie ist Cybermobbing an 2 Dritteln der Schulen ein Problem. Deshalb müsse schon an der Grundschule was dagegen unternommen werden, heißt es. Eltern und Lehrkräfte müssten im Umgang mit den Gefahren besser geschult werden, weil sich viele auch einfach überfordert fühlten. Das Bündnis macht sich außerdem auch für ein Social-Media-Verbot für unter 16-Jährige stark und es fordert von der Politik gleichzeitig ein Cybermobbing-Gesetz. Denn es sagt, dass solche Angriffe meist überhaupt nicht strafrechtlich geahndet würden. Da brauche man einfach auch mehr Abschreckung, sprich härtere Strafen.
0: Vielen Dank, Danny. Und hier haben wir weitere Nachrichten kompakt zusammengefasst. Der Flughafen in Nürnberg ist aktuell wegen einer sogenannten unbestätigten Luftnotlage gesperrt. Dort läuft ein Polizeieinsatz. In der Nacht war dort ein Objekt gesichtet worden, bei dem es sich möglicherweise um eine Drohne handelt. Eine anschließende Suche verlief zunächst erfolglos. Kanzler Merz erwartet vom neuen Arbeitsminister Schweizer Tempo bei der Umsetzung der geplanten Reformen. Der Gesetzentwurf zur neuen Rente soll noch in diesem Jahr im Kabinett und bis spätestens Ende März im Bundestag beschlossen werden, sagte Merz beim Arbeitgebertag des Branchenverbands BDA. Weiter umstritten bei der Rentenreform ist die Abschaffung der Frührente nach 45 Beitragsjahren. Im Mittleren Osten greifen sich Saudi-Arabien und die pro-iranischen Houthi-Rebellen im Jemen gegenseitig weiter an. Ziel der Miliz war nach saudischen Angaben wieder der Hauptstadtflughafen in Riad. Reisende und Geschäftsleute wurden erneut aufgefordert, die Airports des Landes zu meiden. Zollbeamte haben es am Flughafen Köln-Bonn mit einem ungewöhnlichen Fall von Tierschmuggel zu tun gehabt. Sie entdeckten im Koffer eines mexikanischen Feuerwehrmannes eine große Anzahl seltener Reptilien. Insgesamt fielen den Beamten 55 Echsen und 37 Schlangen in die Hände, von denen die meisten giftige Vipern waren, so das zuständige Hauptzollamt. Der tatverdächtige Schmuggler war von Mexico City über Istanbul nach Köln geflogen. Die Tiere waren die ganze Zeit eingepfercht in dem Koffer, ohne Wasser und Futter. Einige Echsen hätten das nicht überlebt. Die überlebenden Tiere werden jetzt von Fachleuten aufgepäppelt. Und das waren die Nachrichten mit Christian Böder.
2: So, da müssen wir einmal durch diesen grauen Tag, aber ich kann euch sagen, danach wird's wieder besser. Also heute vom goldenen Oktober nicht so richtig viel zu sehen, stattdessen bleibt's wolkig und es regnet immer mal wieder. Bis zu 18 Grad sind heute drin. Morgen und Donnerstag kommt die Sonne zurück und das Thermometer zeigt bis zu 19 Grad. Und jetzt für euch alle Staus ab. 11 Minuten Wartezeit. A1 Dortmund-Köln zwischen Burscheid und Köln-Niel. 2 Kilometer, 11 Minuten on top. Die A2 Oberhausen-Hannover zwischen Kreuz Dortmund-Nordwest und Dortmund-Nordost. 2 Kilometer, kostet euch 14 Minuten. Die A3 Köln-Oberhausen zwischen Duisburg-Wedau und Oberhausen-Lierich. 4 Kilometer, seid ihr auch nach 11 Minuten durch. A4 Aachen-Köln zwischen Kreuz Köln-West und Köln-Eiffeltor. 5 Kilometer, 18 Minuten on top. Nochmal die A4 Olpe-Aachen jetzt zwischen Kreuz Köln-Ost und Köln-Eiffeltor. 5 Kilometer plus 12 Minuten. Die A40 Duisburg-Dortmund zwischen Essen-Huttrop und Gelsenkirchen-Süd. 4 Kilometer, auch hier 11 Minuten mehr. Allen unterwegs, gute Fahrt. Hallo, schön, dass ihr da seid. Ich bin Kevin Zimmer. Heute ist Dienstag und nicht nur einfach Dienstag. Ich hoffe, ihr seht einigermaßen gut aus. Nämlich heute ist Zieh-dich-fein-an-Tag. Also, wenn Sie mal schauen wollen.
3: Ich hätte eine Brille genommen, hätte ich sehr cool gefunden. Und ich hätte vielleicht die Tasche etwas anders getragen. Aber das ist das Einzige, was ich kritisieren kann. Ich finde es sehr, sehr, sehr schön gemacht. Also, sehr cooler Style.
2: Ach, witzig. Und ich habe eine Trainingsbuchse und Adiletten an. Na gut.
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1: Mit Melanie Schicher. Schönen guten Tag. Die Stadt Bergisch Gladbach muss sparen und zwar sofort. Der Kämmerer hat in Abstimmung mit Bürgermeister Marcel Kreuz eine Haushaltssperre bis zum Jahresende verhängt. Das hat die Stadt am Vormittag mitgeteilt. Für Radio Berg hat Sascha Käferpütz die Details.
2: Gladbachs Kämmerer rechnet damit, dass das Ergebnis in diesem Jahr rund 12 Millionen Euro schlechter ausfällt als ursprünglich geplant. Schuld daran sind unter anderem niedrigere Steuereinnahmen, gestiegene Kosten in der Jugendhilfe und höhere Abschreibungen. Die Sperre bedeutet konkret, wer in der Stadtverwaltung mehr als 1.000 Euro ausgeben will, braucht dafür künftig eine ausdrückliche Einzelgenehmigung. Nicht zwingend notwendige Ausgaben werden vorerst auf Eis gelegt. Sozialleistungen und andere gesetzliche Pflichtaufgaben sind von der Sperre jedoch ausgenommen.
1: Die Hückes-Wagner Politik wird sich heute wohl zum vorerst letzten Mal mit der Anzahl der Ratsmitglieder beschäftigen. In der Ratssitzung soll heute eine deutliche Reduzierung abgenickt werden. Von Stand jetzt 46 auf etwas über 20 ab der Kommunalwahl 2030. Dazu hatte es schon einmal einen Anlauf unter Bürgermeister Persian gegeben. Der wurde aber wegen eines Formfehlers gekippt. Jetzt gibt es den nächsten Anlauf zur entsprechenden Satzungsänderung. Und jetzt weitere Meldungen kurz und kompakt. Die Agentur für Arbeit Bergisch Gladbach lädt heute und morgen jeweils ab 16.30 Uhr zu digitalen Infoveranstaltungen ein, für alle, die nach der Schule dort einsteigen möchten. Heute geht es um duale Studiengänge, morgen um den Ausbildungsberuf zum Fachangestellten für Arbeitsmarktdienstleistungen. In Lindlar sind Unbekannte gestern in ein Einfamilienhaus im Drosselweg eingebrochen. Die Täter schlugen einen Teil der Terrassentür ein, durchsuchten die Räume und stahlen Geld und Schmuck. Die Polizei bittet um Hinweise. Die Deutsche Bahn hat ihren neuen Fahrplan fürs nächste Jahr vorgestellt. Für Bahnreisende ab Köln hat der wegen Bauarbeiten einige Einschränkungen im Gepäck. Von Anfang Februar bis Mitte Mai entfallen die ICE-Sprinter zwischen Köln und Hamburg. Von Mitte Mai bis Anfang Juli ist die Schnellfahrstrecke zwischen Köln und Rhein-Main gesperrt. Der Umweg durch das Mittelrheintal verlängert die Fahrzeit zwischen Köln und Frankfurt um 75 Minuten. Und soweit die Nachrichten mit Melanie Schicher. Das Radiobergwetter ist heute grau mit einzelnen Schauern. In Wipperfürth werden es dazu maximal 13 Grad, in Rösrath werden bis zu 15 Grad erreicht. Morgen wird es nach einem nebligen Start dann insgesamt etwas freundlicher. Erst gibt es viele Wolken, später dann wird es teils heiter und trocken bei 14 bis 16 Grad. Und hier ist der Radiobergverkehr. A1 Dortmund-Köln zwischen Kreuz Leverkusen und Köln-Niehl 2 Kilometer Stau plus 6 Minuten. A4 Olpe-Aachen zwischen Gummersbach und Bielstein 2 Kilometer Stau plus 8 Minuten. A4 Olpe-Aachen zwischen Kreuz Köln-Ost und Köln-Eiffeltor 6 Kilometer stockend plus 11 Minuten. Und der Georg aus Wipperfeld hat einen Blitzer gesehen am Kreisverkehr in Kürtenbechen. Euch eine gute Fahrt, kommt gut an.
3: Nach dem fulminanten Start der Comedy-Camp-Tour geht es jetzt morgen weiter. Unter anderem sind wir ja unterwegs mit den besten Comedians Deutschlands. Toni Bauer wird da sein, ja? Toni Bauer, Comedian aus Duisburg, wird in Duisburg auftreten. Normalerweise hat er immer gesagt, in Duisburg trete ich nicht auf, da kennt mich ja jeder. Also, man hatte für uns eine Ausnahme gemacht, morgen. Und unter anderem auch dabei unser Comedian Hannes Höfer, den hören wir gleich noch, hier bei mir. Ich bin Kevin Zimmer, wünsche euch einen schönen Dienstag.
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1: Wieso stehen alle so auf Thriller, Horror und True Crime? Ja, und auf Sebastian Fitzek. Ja, der steht ja wie kaum ein anderer für Spannung. Der Typ haut locker 12 Bücher raus. Im Monat. Ach, wenn nicht sogar am Tag. Und alle Bestseller. Und das gönne ich ihm. Ne? Ist ein super Typ. Aber was anderes darf ich ehrlich gesagt auch gar nicht mehr sagen. Als meine Freundin wieder in einem seiner Bücher vertieft war und zwischendurch nur immer vor sich hingemurmelt hat. Ach, typisch, dieser Fitzek. Und dann lacht die wieder so, als würden die sich schon lange kennen. Und ich hab dann nur so beiläufig angemerkt, ja, der denkt sich aber auch das ganze schräge Zeug aus, ne? Finde ich schon irgendwie unheimlich. Ey, da hat die mich angeguckt, als hätte ich gerade ihre Lieblingsbluse als Serviette benutzt. Ich meine natürlich, ich finde ihn unheimlich erfolgreich. Schnell wacker noch retten, ne? Aber wenn ich The Expendables gucke oder John Wick oder Rambo, sag was, egal, dann geht das nicht, weil viel zu brutal. Das ist doch krank, was
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1: Mit Christian Böder. Schönen guten Tag. Wer in NRW eine Ausbildung sucht, hat es zunehmend schwer. Denn es gibt weniger Ausbildungsplätze. Gleichzeitig suchen mehr junge Menschen eine Lehrstelle. Der Deutsche Gewerkschaftsbund in NRW will das

0: Bei 100.000 Euro Bruttolohnsumme wären das 500 Euro. Wer selbst ausbildet, bekommt im Gegenzug 5.000 Euro pro Azubi und Jahr. DGB-Landeschef Torben Albrecht sagte mir, er sehe darin vor allem eine Chance für kleinere Betriebe.
1: Für die wäre ein Betrag von 5.000 Euro im Jahr pro Azubi wirklich ein starker Anreiz zu sagen, nein, wir bleiben bei unseren Azubis und wir werden auch in Zukunft eher doch mal wieder mehr ausbilden.
0: Nach Berechnungen des DGB könnten so knapp 1,4 Milliarden Euro im Jahr zusammenkommen. Die Arbeitgeberverbände sind dagegen und sagen, ein Fonds löse nicht das Problem, dass manche Bewerberinnen und Bewerber nicht ausreichend auf eine Ausbildung vorbereitet seien. Unterstützung bekommt die Idee von der SPD im NRW-Landtag. Entscheiden müsste am Ende sowieso der Landtag, denn es bräuchte dafür ein Gesetz.
2: Vielen Dank nach Düsseldorf. Und hier haben wir weitere Nachrichten in der Zusammenfassung. Eine Stromsteuersenkung, wie sie Kanzler Merz will, würde Privathaushalte in Deutschland um 3 Milliarden Euro im Jahr entlasten. Das hat das Vergleichsportal Verivox errechnet. Demnach würde die Stromrechnung pro Haushalt im Schnitt um 7% nach unten gehen. In NRW-Klassenzimmern sitzen immer mehr Schülerinnen und Schüler aus dem Ausland. Nach Angaben der Landesstatistiker stieg ihre Zahl im vergangenen Schuljahr auf 475.000. Damit hat sich ihr Anteil innerhalb von 10 Jahren verdoppelt und liegt nun bei 18%. Die meisten Schüler ohne deutschen Pass kommen aus Syrien, der Ukraine und dem Irak. Nach der langen Länderspielpause rollt heute Abend auch zum ersten Mal in der Champions League wieder der Ball. Aus deutscher Sicht machen zwei Teams den Anfang, Leipzig und die Bayern. Der deutsche Rekordmeister spielt auswärts in Norwegen bei Viking Stavanger. Danny Hoppe hat den Ausblick.
3: Gespielt wird in Stavanger auf Kunstrasen und das ist für die Bayern ziemlich ungewohnt, denn darauf mussten sie bisher nur einmal in einem Pflichtspiel antreten, 2006 bei Spartak Moskau. Aus diesem Grund sind die Münchner diesmal auch früher als sonst nach Norwegen gereist, um sich besser auf die Platzverhältnisse einzustellen. Bayern-Trainer Vincent Kompany will das alles aber nicht als Ausrede gelten lassen, egal ob bei Wind, Regen, Sonne oder auf Kunstrasen, er wolle, dass man überall der FC Bayern sei. Unser Team ist heute auch haushoher Favorit. Mehr unter Druck steht Leipzig heute bei seinem Heimspiel gegen PSV Eindhoven. Nach der 1:4 Auftaktpleite in Como sollte heute ein Dreier her. Was Mut macht, ist die 6:0 Gala vom Wochenende gegen Frankfurt. Diesen Schwung will man jetzt auch in die Königsklasse mitnehmen.
2: Und das waren die Nachrichten mit Christian Böder.
4: Danke dir, Christian. Schauen wir aufs Radiobergwetter und da usseln wir uns heute gemeinsam durch den Nachmittag, würde ich sagen. Es gibt viele Wolken und immer wieder Regen. Bei euch in Rösrath-Forsbach sind es dazu gerade 14 und in Reichshoff-Wildberger Hütte 11 Grad. Morgen wird es nach einem oft nebligen Start dann freundlicher und gerade am Nachmittag kommt auch immer wieder die Sonne raus. Dazu gibt es 15 bis 17 Grad. Der Radiobergverkehr. Vorsicht bitte auf der A1 Dortmund-Köln. Zwischen dem Kreuz Leverkusen und dem Kreuz Leverkusen-West gibt es eine ungesicherte Unfallstelle auf der rechten Spur. Gehen wir zu den Staus. A4 Köln-Olpe. Zwischen Bierstein und Gummersbach 1 Kilometer macht 6 Minuten plus. Und die Gegenrichtung A4 Olpe-Köln. Zwischen Gummersbach und Bielstein 2 Kilometer Stau. Da sei da in 8 Minuten durch. Gute Fahrt! 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Ich bin Katja Effey. Schönen Dienstag.
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2: Mit Sascha Käferpütz. Guten Tag. Wer in Bergisch-Gladbach einkaufen geht, sollte besonders auf seine Wertsachen achten, denn Taschendiebstähle nehmen wieder zu. 89 von 125 registrierten Fällen im rheinisch-bergischen Kreis fielen bis Ende August allein auf das Stadtgebiet, so die Polizei. Sabine Karnitz mit den Details für Radio Berg.
3: Im Frühjahr waren die Zahlen noch leicht rückläufig, jetzt zeigt die Kurve wieder nach oben. Die Polizei gibt deshalb klare Verhaltensempfehlungen. Nur das Nötigste an Bargeld und Karten mitnehmen, beides in verschlossenen Innentaschen nah am Körper tragen, Karte und PIN immer getrennt aufbewahren, die Tasche mit dem Verschluss zum Körper halten und Wertsachen nie unbeaufsichtigt lassen. Besonders im Gedränge gilt, wachsam bleiben und Abstand zu Fremden halten.
2: Bergisch Gladbach zieht die finanzielle Notbremse. Der Kämmerer hat mit Bürgermeister Marcel Kreuz eine Haushaltssperre bis zum Jahresende angeordnet. Denn das Jahresergebnis 2026 wird nach aktueller Prognose rund 12 Millionen Euro schlechter ausfallen als geplant. Grund sind geringere Steuereinnahmen, höhere Ausgaben in der Jugendhilfe und zusätzliche Abschreibungen, sagt die Stadt. Konkret bedeutet das, wer in der Stadtverwaltung mehr als 1.000 Euro ausgeben möchte, braucht ab sofort eine Einzelgenehmigung. Nicht dringende Ausgaben werden zunächst zurückgestellt. Gesetzliche Pflichtleistungen wie Sozialleistungen und bestehende Verträge bleiben davon aber unberührt. Und jetzt weitere Meldungen kurz und kompakt. In Gummersbach-Stromberg läuft in diesen Minuten ein Einsatz der Feuerwehr. In der Weststraße wurde aus einem Gebäude eine Rauchentwicklung gemeldet. Die Weststraße ist zurzeit voll gesperrt. In Lindlar sind Unbekannte gestern in ein Einfamilienhaus im Drosselweg eingebrochen. Die Täter schlugen einen Teil der Terrassentür ein, durchsuchten die Räume und stahlen Geld und Schmuck. Die Polizei bittet um Hinweise. Das Klimaschutzmanagement der Stadt Leichlingen lädt in dieser Woche zu drei kostenfreien Veranstaltungen ein. Heute Abend ab 17.30 Uhr startet online ein Vortrag rund um die Frage, ob sich eine Photovoltaikanlage auf dem eigenen Dach lohnt. Am Donnerstag folgt von 16 bis 18 Uhr ein praktischer Obstbaumschnitt-Workshop für Einsteiger. Und am Freitag ab 15 Uhr geht es im Mietercafé an der Brückenstraße um Linsen und Bohnen als klimafreundliche Küche mit gemeinsam Kochen und Verkosten.
4: Dankeschön, Sascha. Schauen wir aufs Radio Berg Wetter und das erfüllt heute die meisten Herbstklischees. Es ist urselig nass und regnet immer wieder. Dazu ist es dauergrau und nicht wirklich warm. Bei euch in Bergisch Gladbach-Herborn kommen wir gerade auf 14 und in Morsbach-Lichtenberg auf 12 Grad. Morgen wird es mit 15 bis 17 Grad dann wieder einen Tacken wärmer. Und wenn der morgendliche Nebel sich einmal verzogen hat, auch immer wieder sonnig. Der Radio-Berg-Verkehr. Vorsicht bitte auf der A1 Dortmund-Köln. Zwischen dem Kreuz Leverkusen und dem Kreuz Leverkusen-West gibt's eine ungesicherte Unfallstelle auf der rechten Spur. Kommen wir zu den Staus. A4 Olpe-Köln zwischen Gummersbach und Bielstein 2 Kilometer, 7 Minuten plus. 10 Minuten mehr einplanen müsst ihr auf der 4 Olpe Richtung Herlen-Aachen. Und zwar zwischen dem Kreuz Köln-Ost und Köln-Eiffeltor. Hier stockt's auf 6 Kilometern. Außerdem ist, wie ihr es gerade in den Nachrichten gehört habt, die Weststraße in Gummersbach wegen eines Feuerwehreinsatz ist aktuell voll gesperrt. Und Aslan aus Bechen hat sich auch noch gemeldet und er sagt, es blitzt an der B506 in Bechen, Kürtenbechen auf Höhe der Feuerwehr. Danke fürs Bescheid sagen. Nachbarn, das kennen wir, glaube ich, alle. Auch Megastar Taylor Swift. Die und ihr Göttergatte haben nämlich ordentlich Knatsch mit einigen Nachbarn. Ein Grund ist ein Klassiker. Ein Zaun, den die beiden als Sichtschutz bauen wollen. Tja, es gibt jetzt aber wohl eine Genehmigung für das gute Stück. Ich würde sagen, wir lassen Taylor hier jetzt nicht streiten, sondern viel, viel lieber singen. The Fate of Ophelia. Ich bin Katja Effey. Hallo.
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1: Ja, wohl ja.
0: Den Titel Musikkneipe des Jahres zu uns ins Bergische holen. Und da haben wir zwei Chancen für. Die GEMA hat nämlich gleich zwei bergische Kneipen für den Titel vorgeschlagen. 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Zu Recht, sagen die Postillon-Stammgäste.
2: Das Schöne hier ist, dass es Live-Musik ist und dass es ein Biergartenkonzerte sind. Also hier kommen auch Gruppen hin, die kaum einer kennt.
3: Super, hervorragend. Ich komme nur wegen der tollen Musik hierher und es ist halt alles familiär und die Musik ist halt gutes Beiwerk, die machen halt viel, es wird von Jahr zu Jahr immer mehr und es ist einfach toll zu sehen, dass hier in Gladbach überhaupt noch irgendwie sowas existiert.
0: Und mehr zum Postillon gibt's gleich bei mir, so gegen 3:15 hier bei Radio Berg, also eine halbe Stunde, abstimmen für unsere beiden bergischen Nominierten zur Musikkneipe des Jahres, können aber jetzt schon, den Link gibt's bei uns in unserer Insta-Story.

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0: Christian Böder, schönen guten Tag. Noch nie war das Risiko für Kinder und Jugendliche, sexualisierte Gewalt zu erleben, so hoch wie heute. Der Satz stammt von der Missbrauchsbeauftragten des Bundes, Klaus. Sie hat in Berlin ihren neuen Bericht vorgelegt und der fällt düster aus. Danny Hoppe aus dem News-Team. Das liegt vor allem an der Gefahr im Netz.
1: Ja, die Risiken für Kinder und Jugendliche im digitalen Raum explodierten förmlich, sagt Klaus. Denn durch die digitale Welt haben Täter inzwischen einen ganz anderen Zugang zu ihren Opfern, zum Beispiel über soziale Medien und andere Plattformen. Das Netz sei deshalb zum zentralen Tatort von sexualisierter Gewalt geworden, warnt Klaus. Dazu kommen jetzt noch neue Gefahren durch künstliche Intelligenz, zum Beispiel Sextortion. Dabei werden ganz unverfängliche Profilfotos mithilfe von KI zu Nacktbildern umgewandelt. Die Opfer werden dann häufig erpresst. Insgesamt hat die Polizei im vergangenen Jahr mehr als 17.000 Fälle von sexuellem Kindesmissbrauch gezählt. Das sind fast 800 mehr als

0: konsequenteres Vorgehen im Netz gefordert, zum Beispiel, dass dort aktiv nach Missbrauchsdarstellungen gesucht wird, um diese Inhalte dann proaktiv zu löschen. Und generell fordert die Missbrauchsbeauftragte bessere Schutzkonzepte für Kinder in allen Schulen, Kitas und bei Freizeitangeboten, die eben auch die digitalisierte Gewalt mit einschließen.
1: Vielen Dank, Danny. Und hier haben wir weitere Nachrichten in der Zusammenfassung. Nach einem Alarm wegen einer möglichen Luftnotlage ist am Nürnberger Flughafen ein Flugzeug sicher gelandet. Bei dem Flieger handelt es sich laut Behörden um einen Linienflug von der griechischen Insel Korfu. Das Flugzeug hatte zuvor den Code für einen Entführungsfall gesendet. Nach der Landung gab die Polizei aber schnell Entwarnung. Das Bundesverfassungsgericht beschäftigt sich seit heute mit der Erbschaftssteuer für Unternehmenserben. Die müssen in der Regel deutlich weniger Steuern zahlen als Erben privater Vermögen. Hintergrund ist die Klage eines Mannes, der von seiner Tante Immobilien und Wertpapiere geerbt hatte und deswegen mehr Geld zahlen muss als bei der Übernahme eines Betriebsvermögens. Viele Menschen in Deutschland fürchten sich davor, dass ihr Job bald von einer KI übernommen wird. Das ist bisher aber noch nicht eingetreten. Eine Untersuchung des Nürnberger Instituts für Arbeitsmarkt- und Berufsforschung zeigt sogar eine gegenteilige Entwicklung. Demnach hat sich seit 4 Jahren die Vollzeitbeschäftigung in KI-betroffenen Berufen sogar besser entwickelt als in anderen. Das gilt für alle Beschäftigten im Alter ab 30 Jahren. Anders sieht es bei Jüngeren aus. Dort entwickelt sich die Vollzeitbeschäftigung in KI-betroffenen Betrieben schlechter. Für die Zukunft sehen die Studienmacher dann auch Gefahren für Jobs, vor allem in der Industrie und in nicht-akademischen Berufen. Und das waren die Nachrichten mit Christian Böder.
2: Danke dir, Christian. Schauen wir aufs Radiobergwetter und es ist ein bisschen Herbstlight heute. Mit 14 Grad bei euch am Leichlinger Blütenbad und 13 am Wipperfürther Rathaus ist es zwar noch nicht wirklich kalt, aber die vielen grauen Wolken und Schauer schreien schon richtig laut Herbst. Morgen wird es dann wieder deutlich freundlicher, es bleibt trocken, wird ein paar Grad wärmer und gerade Richtung Nachmittag auch immer wieder sonnig. Der Radiobergverkehr. Los geht's mit 2 Warnmeldungen. Vorsicht bitte auf der A1 Köln-Dortmund. Zwischen Köln-Niel und dem Kreuz Leverkusen-West gibt's eine ungesicherte Unfallstelle. Eine weitere ungesicherte Unfallstelle haben wir auf der A45 Hagen-Gießen und zwar zwischen Drolshagen und Olpe. Und hier ist das Ganze auf der rechten Spur. Jetzt die Staus. A1 Euskirchen-Dortmund. Zwischen Köln-Bocklemünd und dem Kreuz Leverkusen-West 3 Kilometer Stau. 7 Minuten plus. 6 Minuten mehr einplanen müsst ihr auf der 4 Köln-Olpe. Zwischen Bielstein und Gummersbach gibt es 1 Kilometer Stau. 1 Kilometer Stau haben wir auch in der Gegenrichtung auf der 4 Olpe-Köln und zwar zwischen Gummersbach und Bielstein. Hier braucht ihr 7 Minuten länger. Eine knappe Viertelstunde länger dauert es gerade auf der 4 Olpe Richtung Herrenaachen. Zwischen dem Kreuz Köln-Ost und dem Kreuz Köln-Süd gibt es 6 Kilometer Stau. Und weil das noch nicht reicht, hat sich Aslan aus Bechen gemeldet und er sagt, es blitzt und zwar in Kürtenbechen an der B506 auf Höhe der Feuerwehr. Danke fürs Bescheid sagen. Ihr habt's gehört, heute gibt's eher Urselwetter oder wie ich es nenne, Kneipenwetter. Ja, draußen ist es ungemütlich grau, nass und windig und kaum bist du in der Kneipe, ist es schön. Wohlig, warm, gemütlich und oft auch noch mit Live-Musik. Gibt's zum Beispiel auch immer wieder im Postillon in Bergisch Gladbach. Und darum ist es auch im Rennen um den Titel Musikkneipe des Jahres. Was dort geht, das schauen wir uns gleich mal an gegen 3:15 hier bei Radio Berg. Ich bin Katja Effey, schönen Dienstag euch.
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0: Keine Ahnung, wie das bei euch ist, ne? Aber für mich persönlich gibt's wenig Geileres als ein schönes kaltes Bier in meiner Lieblingskneipe, zusammen mit Freunden und richtig guter Live-Mucke. Bei uns im Bergischen, da kriegt ihr das zum Beispiel im Postillon im Bergisch Gladbach. Und wegen diesen Kneipenkonzerten hat die GEMA es jetzt als Musikkneipe des Jahres nominiert. Aus gutem Grund.
1: Here we stand at the Postillon.
2: Es kommen viele Leute, weil einfach Livebands ist natürlich schön. Und dann gucken die, aha, wieder eine Liveband, dann reservieren die und für die ist das natürlich schön. Und wir geben auch jeder Band, auch wenn sie niemand kennt, geben wir die Chance.
3: Sani ist die Chefin im Postillon. Sie bekommt jede Menge Bewerbungen von Bands und darunter muss sie dann eben auswählen.
2: Also es ist schon Wahnsinn, die Bands suchen verzweifelt nach Gaststätten, es gibt ja nicht mehr viele.
3: Und wer gut ankommt bei den Gästen, wird dann auch öfter eingeladen, als so eine Art Stammband.
2: Ex und Rock zum Beispiel. John, komm mal rüber hier. Wie oft seid ihr schon hier gewesen? Sechsmal, siebenmal, Wiederholungstäter.
3: Die Jungs von Ex und Rock fühlen sich einfach wohl im Postillon. Sie freuen sich auf jeden Gig an der Poststraße.
4: Ja, mittlerweile spielen wir halt wirklich sehr, sehr oft hier. Und ich muss ganz ehrlich sagen, das Publikum ist einfach so fantastisch. Jedes Mal, man spielt hier draußen in der Fußgängerzone.
5: Das ist toll hier, es macht Spaß, tolles Publikum.
3: Neben dem zufälligen Publikum aus der benachbarten Fußgängerzone kommen auch jede Menge Stammgäste ins Postillon.
6: Schön hier ist, dass es Live-Musik ist und dass es ein Biergarten Konzerte sind. Also hier kommen auch Gruppen hin, die kaum einer kennt.
7: Ich komme nur wegen der tollen Musik hierher und es ist halt alles familiär und die Musik ist halt gutes Beiwerk und es ist einfach toll zu sehen, dass hier in Gladbach überhaupt noch irgendwie sowas existiert.
3: Postillon-Inhaber Jan träumt jedenfalls schon vom Titel.
8: Eigentlich geht es uns noch nicht mal um den Preis, sondern alleine nur um den Status, dass wir die beste Musikkneipe ever sind. Das ist ja der Stolz, der dahinter steckt, ne?
0: Der Postillon in Bergisch Gladbach ist im Rennen um den Titel Musikkneipe des Jahres. Genau wie das Grammophon in Gummersbach übrigens. Ihr könnt mit abstimmen und dabei helfen, den Titel zu uns ins Bergische zu holen. Den Link zum Voting, den gibt's in unserer Insta-Story.

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1: Mit Sascha Käfer-Pütz. Guten Tag. Die heute verhängte Haushaltssperre in Bergisch Gladbach wird sicherlich auch heute Nachmittag Thema im Rat der Stadt sein. Neben Parkgebühren, Fahrradstraßen und einem Bürgerbegehren. David Frank mit den Details für Radio Berg.
2: Ab Januar sollen die Parkgebühren deutlich steigen. Hintergrund ist eine neue gesetzliche Regelung. Ab dem kommenden Jahr müssen Kommunen auf Parkgebühren Umsatzsteuer abführen. Ebenfalls auf der Tagesordnung der Streit um Fahrradstraßen in Bergisch Gladbach. Der Ausschuss für Mobilität und Verkehrsflächen hatte Ende September nicht nur den Rückbau der Fahrradstraße an der Nachtigallenstraße beschlossen, sondern dabei auch grundsätzlich über weitere geplante Fahrradstraßen im gesamten Stadtgebiet entschieden. Mehrere Fraktionen haben dagegen Einspruch eingelegt. Und schließlich geht es um das Bürgerbegehren zum Standort Quirlsberg 1. Bürgerinnen und Bürger setzen sich dafür ein, dass der Standort weiterhin für Jugendarbeit erhalten bleibt.
1: Wer in Bergisch Gladbach einkaufen geht, sollte besonders auf seine Wertsachen achten. Denn die Taschendiebstähle nehmen wieder zu. 89 von 125 registrierten Fällen im rheinisch-bergischen Kreis entfielen bis Ende August allein auf das Stadtgebiet. Nach leicht rückläufigen Zahlen im Frühjahr zeigt die Kurve damit wieder nach oben, so die Polizei. Deshalb gibt sie auch klare Tipps. Nur das Nötigste an Bargeld und Karten mitnehmen, besonders in verschlossenen Innentaschen nah am Körper tragen und im Gedränge besonders wachsam bleiben. Und jetzt weitere Meldungen, kurz und kompakt. In Dindlar sind Unbekannte gestern in ein Einfamilienhaus am Drosselweg eingebrochen. Die Täter schlugen einen Teil der Terrassentür ein, durchsuchten die Räume und stahlen Geld und Schmuck. Die Polizei bittet um Hinweise. Das Klimaschutzmanagement Leichlingen bietet diese Woche 3 kostenfreie Veranstaltungen an. Einen Online-Vortrag zur Photovoltaik heute Abend ab 17.30 Uhr, einen Obstbaum-Schnitt-Workshop am Donnerstag und am Freitag ein Mietercafé mit rundum klimafreundliche Küche. Die Hückeswagener Politik wird sich heute wohl vorerst letztens mal mit der Anzahl der Ratsmitglieder beschäftigen. In der Ratssitzung soll heute eine deutliche Reduzierung beschlossen werden. Von Stand jetzt 46 auf etwas über 20 ab der Kommunalwahl 2030. Dazu hatte es schon einmal einen Anlauf unter Bürgermeister Persian gegeben. Der wurde aber wegen eines Formfehlers gekippt.
3: Danke dir, Sascha. Schauen wir aufs Radio Berg. Wetter. Grau, nass und ungemütlich, so sieht der Dienstag aus. Es gibt immer wieder Regen und dazu so mittelwarme Temperaturen. Bei euch in Oberrad-Steinbrück sind es aktuell 14, in Marienheide-Dannenberg 12 Grad. Morgen wird es dann wieder deutlich schöner. Wir bekommen 15 bis 17 Grad. Keinen Regen, dafür vor allem nachmittags, aber immer wieder Sonne. Der Radiobergverkehr. Vorsicht bitte auf der A1. Zwischen Köln-Niel und dem Kreuz Leverkusen-West gibt es eine ungesicherte Unfallstelle. Jetzt die Staus. A1 Euskirchen-Dortmund. Zwischen Köln-Bocklemünd und dem Kreuz Leverkusen-West stockt es auf 6 Kilometern. Da seid ihr in 10 Minuten durch. 5 Minuten mehr Einplan müsst ihr auf der 4 Köln-Olpe. Zwischen Bielstein und Gummersbach gibt es 1 Kilometer Stau. 1 Kilometer Stau haben wir auch auf der Gegenrichtung. Und zwar A4 Olpe-Köln. Zwischen Gummersbach und Bielstein auch hier 5 Minuten plus. Und fast eine Stunde länger dauert gerade auf der A45 Hagen-Gießen. Zwischen Meinerzhagen und Olpe 4 Kilometer Stau. Und es gibt noch eine aktuelle Meldung von der Polizei. Und zwar ist die L148 zwischen Reichshof und Wiel nach einem schweren Unfall derzeit voll gesperrt. Bitte umfahrt den Bereich weiträumig. Woche quetschen wir Kollege Jürgen Bangert nochmal ein letztes Mal in sein bezaubernde Genie-Kostüm und lassen ihn eure Wünsche erfüllen. Gegen 3:45 das nächste Mal. 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Ich bin Katja Effey und drück euch die Daumen.
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1: 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Hier vom Wunscherfüller.
2: Hallo.
1: Oder soll ich sagen, ahoi Axel?
2: Kannst du auch sagen, ja.
1: Ja, da sind wir schon mittendrin in deinem Wunsch, den du hier bei uns hast. Axel, es geht um einen Bootsführerschein, den du machen möchtest. Was ist denn da los?
2: Das habe ich so im Urlaub mal mit Freunden mal gefahren und dann möchte ich auch gerne selber Kapitän sein und deswegen der Wunsch.
1: Das ist schön. In welchem Urlaub war das?
2: Das war in Kroatien.
1: Oh, das ist schön. Das stelle ich mir auch cool vor, wenn man da so rumschippert. Das Wetter passt dann auch dazu und hin und her.
2: Absolut.
1: Aber hier in Deutschland haben wir ja auch die Möglichkeit zu Kanal und was weiß ich, Seenplatte und sonst irgendwo.
2: Das stimmt, genau.
1: Wir haben uns gedacht, du hast uns geschrieben, ja, ist aber auch finanziell, ist das ja auch eine Nummer. Hast dich schon mal erkundigt, was sowas kostet?
2: Ja, es liegt bei ca. 600 Euro.
1: Boah, Axel. Wir wollen deine Leidenschaft fürs Bootfahren gerne unterstützen und wir haben für dich einen Kurs. Du machst auf unsere Kosten den Sportbootführerschein.
2: Wow, toll, vielen lieben Dank, toll.
1: Und dann wünsche ich dir viel Spaß und immer eine Handbreit Wasser unterm Kiel, sagt man,
2: glaube ich. Auf jeden Fall, vielen lieben Dank.
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1: Mit Christian Böder. Schönen guten Tag. Der überraschende Rücktritt von Arbeitsministerin Baas war ein Paukenschlag für die schwarz-rote Koalition. Und auch einen Tag danach wird über den Umgang mit Baas weiter gestritten. SPD-Generalsekretär Klüssendorf sagte heute im ZDF, jeder habe um Baas familiäre Lage und ihren persönlichen Trauerfall gewusst. Vom Koalitionspartner habe man erwarten können, dass in einer solchen Lage Rücksicht genommen werde. Danny Hoppe aus dem News-Team. Führende Unionspolitiker haben die Vorwürfe heute nochmal zurückgewiesen.
2: Ja, da hieß es wieder, es habe in keinem Fall einen persönlichen Angriff gegen Baas in dieser Zeit gegeben, sondern nur die Forderung, dass ihr Ministerium den Gesetzentwurf zur Umsetzung des Rentenkompromisses vorlegen solle. Genau dazu hat sich Bundeskanzler Merz heute auch beim Arbeitgebertag in Berlin nochmal geäußert und ebenfalls kritisiert, die Koalition habe die Empfehlungen der Rentenkommission schon am 22. Juni bekommen und da sei ihm auch zu viel Zeit ins Land gegangen. Das werten einige Beobachter als Nachtreten gegen Baas, zum Beispiel Grünen-Fraktionschefin Dröge, dass Merz so etwas was nur einen Tag nach dem Rücktritt sage, sei unmöglich und zeuge nicht von Größe und Anstand. Und auch in der SPD dürften viele die Äußerung des Kanzlers kritisch sehen.
1: Ab morgen Vormittag übernimmt dann Baas Nachfolger das Amt Alexander Schweizer.
2: Genau, direkt nach der Kabinettssitzung morgen legt er los. Das hat Merz heute angekündigt und Schweizer auch direkt Druck gemacht. Er müsse jetzt Tempo machen bei der Umsetzung der geplanten Reformen. Schweizer selbst hat sich vorhin am Nachmittag auch geäußert und gesagt, dass er sich dafür mit aller Kraft einsetzen werde. Von ihm gab es warme Worte für seine Vorgängerin. Baas habe ihr Ministerium hervorragend aufgestellt. Dafür danke er ihr. Um 17 Uhr soll Schweizer seine Ernennungsurkunde von Bundespräsident Steinmeier bekommen. Gleichzeitig wird Baas entlassen. Sie wird allerdings nicht dabei sein.
1: Vielen Dank, Danny. Und hier haben wir weitere Nachrichten in der Zusammenfassung. An einer Wuppertaler Gesamtschule ist Amok-Alarm ausgelöst worden. Das hat ein Polizeisprecher der Deutschen Presseagentur bestätigt. Die Schule sei vorsorglich evakuiert worden und werde nun abgesucht. Bislang gäbe es aber keine Hinweise auf eine Straftat oder eine Gefahrenlage. Cybermobbing nimmt an deutschen Schulen immer mehr zu.

0: Förderung und Exporte der Golfstaaten nach unten gegangen. Die Zufriedenheit beim Autofahren hängt nicht mehr so sehr von der dicken Geldbörse ab, sondern vor allem davon, dass das Auto auch wirklich zu einem passt. Das steht im Glücksatlas der SKL. Laut der Untersuchung fahren diejenigen, die mehr als 50.000 Euro für ihr Auto ausgeben, am Ende sogar etwas unzufriedener durch die Gegend als diejenigen, die weniger als 10.000 Euro investiert haben. Am glücklichsten sind laut der Erhebung übrigens BMW-Fahrer und alle, die elektrisch unterwegs sind, vor allem wegen des Fahrerlebnisses. Und das waren die Nachrichten mit Christian Böder.
1: Danke dir, Christian. Schauen wir aufs Radioberg-Wetter und da urteilen wir uns heute gemeinsam durch den Nachmittag. Es gibt viele Wolken und immer wieder Regen. Bei euch in Odenthal-Neschen sind es dazu Grad 14 und in Waldbröl-Wiebelshof 12 Grad. Morgen wird es nach einem oft nebeligen Start dann freundlicher und gerade am Nachmittag kommt auch immer wieder mal die Sonne raus. Dazu gibt es 15 bis 17 Grad. Der Radiobergverkehr, da ist ordentlich was los mittlerweile, deshalb alles ab 2 Kilometern Länge. Vorsicht bitte auf der A45 Hagen-Gießen. Zwischen Rolzhagen und Olpe, Gefahr durch eine ungesicherte Unfallstelle auf der rechten Spur. Jetzt die Staus A1 Euskirchen-Dortmund zwischen Köln-Bocklemünd und dem Kreuz Leverkusen-West. 6 Kilometer Stau, eine Viertelstunde plus. 5 Minuten mehr einplanen müsste auf der 1 Dortmund-Euskirchen zwischen dem Kreuz Leverkusen und Köln-Löwenich, stockt es auf 4 Kilometern. 4 Kilometer Stau haben wir auf der 3 Frankfurt-Oberhausen und zwar zwischen dem Kreuz Köln Ost und dem Kreuz Leverkusen. Da sei da in 20 Minuten durch. 5 Minuten plus gibt es gerade auf der 3 Köln-Oberhausen zwischen Leverkusen-Opladen und dem Dreieck Langenfeld. Hier sind es 2 Kilometer Stau. Ebenfalls 2 Kilometer Stau haben wir auf der 4 Olpe-Köln zwischen Gummersbach und Bielstein. Da sei da in 10 Minuten durch. Und 20 Minuten länger dauert es gerade auf der 4 Olpe Richtung Herlen-Aachen zwischen dem Kreuz Köln-Ost und Köln-Eiffeltor gibt es 5 Kilometer Stau. Dann haben wir noch einen Blitzer gemeldet von Uli aus Schnepsiefen. Er sagt, es blitzt am Ortsausgang von Engelskirchen-Ründeroth in Fahrtrichtung Engelskirchen und nach wie vor ist die L148 zwischen Reichshof und Wiel nach einem schweren Unfall voll gesperrt. Bitte umfahrt das Ganze weiträumig. Girlgroups sind 90er. Von wegen. Girlgroups, die gehen auch jetzt noch verdammt gut. Ich habe hier gleich den musikalischen Beweis von einer zusammengecasteten globalen Girlgroup, die gerade richtig steil geht. Cat's Eye kommen jetzt für euch mit Animal. Ich bin Katja Effey. Schönen Dienstag, ihr Lieben.
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0: Sich einfach mal eine Auszeit nehmen und danach gut erholt, frisch und voll motiviert wieder durchstarten. Genau das, also das Durchstarten, das macht sie hier gerade. So, Luis. Hat sich ganz bewusst eine einjährige Auszeit gegönnt, aus ganz vielen Gründen. Unter anderem auch, um zu sich selbst zurückzufinden und ein neues Kapitel zu starten. Und genau von diesem neuen Kapitel, hat sie uns schon letztes Jahr ein bisschen was erzählt.
1: Ich glaube, das nächste Kapitel wird sehr selbstbewusst sein. Und dazu gehört ja auch, Dinge passieren zu lassen, loszulassen und weiterzugehen. Und ich glaube, es wird ein sehr selbstbewusstes Kapitel.
0: Ja, und genau so klingt ihre neue Single auch. Rise Again heißt sie und handelt vom Wiederaufstehen, auch wenn man mal gefallen ist. Ich würde sagen, wir hören mal direkt rein. So, Luis, jetzt für euch Rise Again.

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1: Mit Sascha Käfer-Pütz. Guten Tag. Gleich um 17 Uhr ist Rat in Bergisch Gladbach und die frisch verhängte Haushaltssperre wird diesen sicherlich beschäftigen. Außerdem die Frage, wie es mit den Fahrradstraßen weitergeht. Da wird Frank mit den Details für Radio Berg.
2: Der Ausschuss für Mobilität und Verkehrsflächen hat Ende September nicht nur den Rückbau der Fahrradstraße an der Nachtigallenstraße beschlossen, sondern auch grundsätzlich über weitere geplante Fahrradstraßen im gesamten Stadtgebiet entschieden. Mehrere Fraktionen haben dagegen Einspruch eingelegt. Der Rat muss nun entscheiden. Außerdem geht es beim Standort Quirlsberg 1 um die Frage, ob er weiterhin für die Jugendarbeit erhalten bleibt. Bürgerinnen und Bürger haben dafür ein Bürgerbegehren gestartet. Und Autofahrer müssen voraussichtlich ab Januar tiefer in die Tasche greifen. Die Parkgebühren sollen deutlich steigen. Grund ist eine gesetzliche Regelung, nach der Kommunen auf Parkgebühren künftig Umsatzsteuer abführen müssen.
1: Wer in Bergisch Gladbach einkaufen geht, sollte besonders auf seine Wertsachen achten, denn die Taschendiebstähle nehmen wieder zu. 89 von 125 registrierten Fällen im rheinisch-bergischen Kreis entfielen bis Ende August allein auf das Stadtgebiet. Nach leicht rückläufigen Zahlen im Frühjahr zeigt die Kurve damit wieder nach oben, so die Polizei. Die gibt deshalb auch klare Tipps, nur das Nötigste an Bargeld und Karten mitnehmen, beides in verschlossenen Innentaschen nah am Körper tragen und im Gedränge besonders wachsam bleiben. Und jetzt weitere Meldungen, kurz und kompakt. Unbekannte Einbrecher sind gestern Nachmittag in Bergisch Gladbach in ein Einfamilienhaus im Hufer Weg eingestiegen. Sie hebelten ein Fenster auf und stahlen Bargeld und Schmuck. Die Polizei hat Spuren gesichert und sucht Zeugen. Die Deutsche Bahn hat ihren Fahrplan für 2027 vorgestellt und der bringt für Reisende ab Köln einige Einschränkungen durch Bauarbeiten. Von Anfang Februar bis Mitte Mai entfallen die ICE-Sprinter zwischen Köln und Hamburg. Von Mitte Mai bis Anfang Juli ist die Schnellfahrstrecke Richtung Rhein-Main gesperrt. Der VfL Gummersbach empfängt im Handball-Europapokal heute Abend HC Pellister Bitola aus Mazedonien. Es ist der dritte Vorrundengruppenspieltag im EHF-Cup. Nach dem Sieg in Logrono und der Niederlage gegen Danzig soll heute der erste Heimsieg im Wettbewerb her. Der Einsatz der angeschlagenen Stammspieler Kai Smits und Tom Kiesler ist allerdings fraglich. Pellister gilt als zweitbeste Mannschaft Mazedoniens und hat letzte Saison noch Champions League gespielt. Die Gäste stehen bisher mit einem Punkt bereits unter Druck. Anwurf in der Schwalbe Arena ist um 18.45 Uhr. Der bergische HC Wuppertal-Solingen spielt um 20.15 Uhr bei MRK Seeße in Zagreb.
3: Dankeschön, Sascha. Schauen wir aufs Radio Berg Wetter und das erfüllt heute die meisten Herbstklischees. Es ist usselig nass und regnet immer wieder. Dazu ist es dauergrau und nicht wirklich warm. Bei euch in der Feuerwache in Burscheid kommen wir gerade auf 14 und in Lindlerlinde auf 12 Grad. Morgen wird es mit 15 bis 17 Grad wieder einen Tacken wärmer und wenn der morgendliche Nebel sich verzogen hat, auch immer wieder sonnig. Der Radio-Bergverkehr. Vorsicht bitte auf der A4 Köln-Olpe. Zwischen Oberrad und Engelskirchen, da gibt es ein Metallteil auf der Fahrbahn. Da handelt es sich wohl um Auspuffteile. Dann ist die A4 Köln-Olpe zwischen Bielstein und Gummersbach aktuell gesperrt. Hier brennt ein Auto und es laufen Löscharbeiten, und zwar ab der Anschlussstelle Bielstein. Jetzt die Staus A1 Euskirchen-Dortmund zwischen Köln-Bocklemünd und dem Kreuz Leverkusen-West. 7 Kilometer Stau, eine Viertelstunde plus. Die 4 Köln-Olpe zwischen Engelskirchen und Gummersbach. 1 Kilometer Stau, dauert eine halbe Stunde länger. Die 4 Olpe Köln zwischen Gummersbach und Bielstein, 2 Kilometer Stau, eine halbe Viertelstunde plus. Die 4 Olpe Richtung Herlen Aachen zwischen dem Kreuz Köln Ost und dem Kreuz Köln Süd, 4 Kilometer Stau sind es hier, 17 Minuten kommen oben drauf. Und eine Viertelstunde mehr einplanen müsste auch auf der 45 Hagen Gießen zwischen Meinerzhagen und dem Kreuz Olpe Süd. Hier stockt es auf 9 Kilometern. Außerdem sagt Uli aus Schnepsiefen, es blitzt am Ortsausgang von Engelskirchen-Ründeroth in Fahrtrichtung Engelskirchen. Und nach wie vor ist die L148 zwischen Reichshof und Wiel nach einem Unfall voll gesperrt. Bitte und fahrt den Bereich weiträumig. Wie, wo, wann und warum? Das sind nur ein paar Fragen, die wir aktuell an euch haben in unserer großen Hörerbefragung. Damit wollen wir euch besser kennenlernen und so noch besser werden. Noch mehr darauf eingehen, was ihr euch von uns wünscht, was ihr gut findet und was euch beschäftigt. Wie ihr mitmachen könnt und was als Dankeschön dafür winkt, das klären wir in dieser halben Stunde so gegen 10 vor 5 hier bei Radio Berg. Ich bin Katja Effey, kommt gut in den Feierabend.
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1: Mit Christian Böder. Schönen guten Tag. Wer in NRW eine Ausbildung sucht, hat es zunehmend schwerer, denn es gibt weniger Ausbildungsplätze. Gleichzeitig suchen mehr junge Menschen eine Lehrstelle. Der Deutsche Gewerkschaftsbund in NRW will das ändern mit einem Ausbildungsfonds. Dafür sollen fast alle Unternehmen Geld einzahlen. Ausbildungsbetriebe sollen im Gegenzug 5.000 Euro pro Azubi und Jahr bekommen. Aus Düsseldorf berichtet José Nasjandi.
2: Die Idee ist eigentlich ganz simpel. Auch Unternehmen, die selbst nicht ausbilden, sollen sich an den Kosten für Azubis beteiligen. Angedacht ist, dass sie 0,5% der Bruttolöhne ihrer Beschäftigten einzahlen. Bei 100.000 Euro Bruttolohnsumme wären das 500 Euro. Wer selbst ausbildet, bekommt im Gegenzug 5.000 Euro pro Azubi und Jahr. Die GB-Landeschef Torben Albrecht sagte mir, er sehe darin vor allem eine Chance für kleinere Betriebe.
3: Für die wäre ein Betrag von 5.000 Euro im Jahr pro Azubi wirklich ein starker Anreiz zu sagen, nein, wir bleiben bei unseren Azubis und wir werden auch in Zukunft eher nochmal wieder mehr ausbilden.
2: Nach Berechnungen des DGB könnten so knapp 1,4 Milliarden Euro im Jahr zusammenkommen. Die Arbeitgeberverbände sind dagegen und sagen, ein Fonds löse nicht das Problem, dass manche Bewerberinnen und Bewerber nicht ausreichend auf eine Ausbildung vorbereitet seien. Entscheiden müsste am Ende sowieso der Landtag, denn es bräuchte dafür ein Gesetz.
1: Vielen Dank nach Düsseldorf. Und hier haben wir weitere Nachrichten in der Zusammenfassung. Zu seinem Start in Berlin hat der designierte Bundesarbeitsminister Alexander Schweizer versprochen, die Rentenreform rasch auf den Weg zu bringen. Zuvor hatte Kanzler Merz einen ungefähren Zeitplan vorgegeben. Demnach soll der Gesetzentwurf zur neuen Rente in diesem Jahr im Kabinett und dann bis spätestens Ende März im Bundestag beschlossen werden. Mehr als 200 Experten für künstliche Intelligenz und Cybersicherheit aus aller Welt haben in einem offenen Brief sofortige Maßnahmen gefordert, um weitere Sicherheitsvorfälle mit KI-Modellen zu verhindern. Sie wollen unter anderem, dass KI-Modelle während des Testlaufes weder digital noch physisch, also etwa über Kabel mit dem Internet verbunden sind. In den vergangenen Monaten hatten sich immer wieder KI-Modelle von US-Entwicklern selbstständig gemacht und hatten unter anderem Webseiten im Netz angegriffen. 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

0: stellen. Bayern-Trainer Vincent Kompany will das alles aber nicht als Ausrede gelten lassen, egal ob bei Wind, Regen, Sonne oder auf Kunstrasen. Er wolle, dass man überall der FC Bayern sei. Mehr unter Druck steht Leipzig heute bei seinem Heimspiel gegen PSV Eindhoven. Nach der 1:4 Auftaktpleite in Como sollte heute ein Dreier her. Was Mut macht, ist die 6:0 Gala vom Wochenende gegen Frankfurt. Diesen Schwung will man jetzt auch in die Königsklasse mitnehmen.
1: Und das waren die Nachrichten mit Christian Böder.
2: Danke dir, Christian. Schauen wir aufs Radio-Bergwetter. Und das steht uns mit vielen Wolken und immer wieder Regen in den Feierabend. Dazu sind es bei euch in Gummersbach in der Sessmann-Grad noch 11 und in Kürtendürscheid 13 Grad. Morgen geht's mit Nebel los. Sobald er sich verzogen hat, erwartet uns dann aber ein recht trockener Tag, der auch immer wieder Sonne im Gepäck hat. Dazu gibt's Werte zwischen 15 und 17 Grad. Der Radio-Bergverkehr. Los geht's mit der A1 Euskirchen-Dortmund zwischen Köln-Bocklemünd und dem Kreuz Leverkusen-West. 8 Kilometer Stau, 20 Minuten plus. 10 Minuten mehr im Plan müsst ihr gerade auf der 3 Frankfurt-Oberhausen. Zwischen dem Kreuz Köln-Ost und dem Kreuz Leverkusen stockt's auf 7 Kilometern. 2 Kilometer Stau haben wir auf der 4 Köln-Olpe zwischen Engelskirchen und Gummersbach. Da seid ihr in 20 Minuten durch. 10 Minuten länger dauert's auf der 4 Olpe-Köln zwischen Gummersbach und Bielstein. Auch hier 2 Kilometer Stau. Und 4 Kilometer Stau haben wir auf der 4 Olpe Richtung Herrenaachen. Und zwar zwischen dem Kreuz Köln-Ost und dem Kreuz Köln-Süd. Da seid ihr in einer Viertelstunde durch. Außerdem ist die L148 zwischen Reichshof und Wiehl nach einem Unfall nach wie vor voll gesperrt. Bitte umfahrt das Ganze großräumig.
3: So, Dienstagnachmittag, 17:04 heißt, der Feierabend ruft. Ich höre ihn schon, ihr hoffentlich auch. Jetzt geht's hier aber weiter mit Musik. Samba für euch, Homewrecker. Mein Name ist Katja Effey. Schönen Nachmittag euch.
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1: Die geilste Musikkneipe Deutschland, die gibt's womöglich hier bei uns im Bergischen. Gleich zwei Kneipen von hier sind dieses Jahr von der GEMA für die Auszeichnung Musikkneipe des Jahres nominiert worden. Der Postillon in Bergisch Gladbach und das Grammophon in Gummersbach. Völlig zu Recht finden die Gäste im Grammo.
2: Hier ist eine gute Stimmung. Ich war früher gerne hier, ich lebe aber jetzt nicht mehr im Oberbergischen und bin jetzt hier zu Besuch und dann haben wir den Abend genutzt.
3: Man fühlt sich irgendwie so, als wäre man schon in Irland und ja, hier ist immer gute Musik.
4: Hier ist immer genau die Musik, die ich hören will und immer ganz viele Leute, die einfach eine gute Stimmung haben und einfach keinen Stress unnötig anfangen. Deswegen bin ich immer sehr, sehr gerne hier. Hier wird man noch geschätzt.
1: Ja, gegen 17:45 gibt's das ausführliche Kneipenporträt hier bei mir. Bis dahin könnt ihr schon mal abstimmen für die Musikkneipe des Jahres. Den Link gibt's in unserer Insta-Story.

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1: Mit Sascha Käfer-Pütz. Guten Tag. Die heute verhängte Haushaltssperre in Bergisch Gladbach wird zur Stunde auch Thema im Rat der Stadt sein. Neben Parkgebühren, Fahrradstraßen und einem Bürgerbegehren. David Frank mit den Details für Radio Berg.
2: Der Ausschuss für Mobilität und Verkehrsflächen hatte Ende September nicht nur den Rückbau der Fahrradstraße an der Nachtigallenstraße beschlossen, sondern auch grundsätzlich über weitere geplante Fahrradstraßen im gesamten Stadtgebiet entschieden. Mehrere Fraktionen haben dagegen Einspruch eingelegt. Der Rat muss nun entscheiden. Außerdem geht es beim Standort Quirlsberg 1 um die Frage, ob er weiterhin für die Jugendarbeit erhalten bleibt. Bürgerinnen und Bürger haben dafür ein Bürgerbegehren gestartet. Und Autofahrer müssen voraussichtlich ab Januar tiefer in die Tasche greifen. Die Parkgebühren sollen deutlich steigen. Grund ist eine gesetzliche Regelung, nach der Kommunen auf Parkgebühren künftig Umsatzsteuer abführen müssen.
1: Der Herbst hat im September einen ungewöhnlichen sommerlichen Start hingelegt. Zu warm, zu sonnig und zu trocken. Laut Deutschem Wetterdienst zählt der vergangene September zu den 10 wärmsten seit Beginn der Aufzeichnungen im Jahr 1881. In NRW schien die Sonne im September 24% länger als üblich, 168 statt der sonst üblichen 135 Stunden. Und auch der Regen blieb aus. Die Messstellen des Wupperverbandes im Bergischen verzeichneten teils nur die Hälfte des durchschnittlichen Niederschlags. An der Bevertalsperre in Hückeswagen fielen gerade einmal 47 Liter pro Quadratmeter, normal wären dort 100. Besser lief es in Leichlingen mit 70 Litern. Ab dem 21. September war es sogar nahezu regenfrei. Und das nach ohnehin schon trockenen Vormonaten, so der Wupperverband. Und jetzt weitere Meldungen kurz und kompakt. Die Deutsche Bahn hat ihren Fahrplan für 2027 vorgestellt und der bringt für Reisende ab Köln einige Einschränkungen durch Bauarbeiten. Von Anfang Februar bis Mitte Mai entfallen die ICE-Sprinter zwischen Köln und Hamburg. Von Mitte Mai bis Anfang Juli ist die Schnellfahrstrecke Richtung Rhein-Main gesperrt. Wer dann nach Frankfurt will, braucht wegen des Umwegs durchs Mittelrheintal 75 Minuten länger. Unbekannte Einbrecher sind gestern Nachmittag in Bergisch Gladbach in ein Einfamilienhaus im Hofer Weg eingestiegen. Sie hebelten ein Fenster auf und stahlen Bargeld und Schmuck. Die Polizei hat Spuren gesichert und sucht Zeugen. Der VfL Gummersbach empfängt im Handball-Europapokal heute Abend HC Ballister Bitola aus Mazedonien. Es ist der dritte Vorrundengruppenspieltag im EHF-Cup. Nach dem Sieg in Logrono und der Niederlage gegen Danzig soll heute der erste Heimsieg im Wettbewerb her. Der Einsatz der angeschlagenen Stammspieler Kai Smits und Tom Kiesler ist allerdings fraglich. Ballister gilt als zweitbeste Mannschaft Mazedoniens und hat letzte Saison noch Champions League gespielt. Die Gäste stehen mit bisher einem Punkt bereits unter Druck. Anwurf in der Schwalbe Arena ist gleich um 18.45 Uhr. Der Bergische HC Wuppertal Solingen spielt um 20.45 Uhr bei MRK Sisvete in Zagreb.
3: Danke dir, Sascha. Schauen wir aufs Radio Bergwetter und da wird es jetzt Richtung Abend zumindest ein bisschen was trockener. Bei euch in Wermelskirchen-Tente messen wir gerade noch 13 und auf dem Hakenberg in Bergneustadt 12 Grad. Morgen erwartet uns dann ein trockener und vor allem nachmittags auch oft sonniger Tag. Dazu gibt es 15 bis 17 Grad. Der Radio Bergverkehr. Vorsicht bitte auf der A4 Köln Richtung Herrenaachen. Zwischen dem Dreieck Köln-Holmer und dem Kreuz Köln-Gremberg gibt es eine ungesicherte Unfallstelle. Kommen wir zu den Staus. A1 Euskirchen-Dortmund zwischen Köln-Bocklemünd und dem Kreuz Leverkusen-West. 5 Kilometer Stau, 11 Minuten plus. 7 Minuten mehr einplanen müsst ihr gerade auf der 3 Frankfurt-Oberhausen. Zwischen dem Kreuz Köln-Ost und dem Kreuz Leverkusen stockt es auf 7 Kilometern. 2 Kilometer Stau haben wir auf der 4 Köln-Olpe und zwar zwischen Engelskirchen und Gummersbach. Da seid ihr nach Viertelstunde durch. 5 Minuten länger dauert es auf der 4 Olpe Köln zwischen Gummersbach und Bielstein. Hier ist 1 Kilometer Stau und 5 Kilometer Stau haben wir auf der 4 Köln Richtung Herrenaachen zwischen dem Dreieck Köln-Holmer und dem Kreuz Köln-Süd. Da seid ihr in 20 Minuten durch. Ich frage mich ja immer noch, ist One-Hit-Wonder für einen Musiker eigentlich ein Lob oder eher eine Beleidigung? Vor allem, wenn man keins ist. Sollte ich die Dame, die ich jetzt für euch spiele, mal fragen? Nathalie Imbruglia. Bei der wird nämlich echt oft von One-Hit-Wonder geredet, weil eben alle nur diesen einen Song kennen. Aber sie hatte weitere Erfolge. Aber er war eben der größte, Torn. Und der kommt jetzt für euch. Katja Effer hier. Schönen Feierabend.
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0: des Jahres. Diesen Titel vergibt die GEMA aktuell und sucht dafür deutschlandweit. Auch das Bergische hat Chancen, denn 2 der 30 nominierten Kneipen aus NRW sind hier bei uns. Der Postillon in Bergisch Gladbach und das Grammophon in Gummersbach. Und die sind wirklich gezielt ausgesucht worden. Die haben sich nicht selbst beworben, nee. Deshalb kam das Ganze für Grammophon-Inhaber Klaus Stange auch ziemlich überraschend.
1: Oh, wir sind nominiert. Und ich habe das erst gar nicht ernst genommen, weil die GEMA, als wir von denen einen Brief kriegten, habe ich gedacht, oh Gott, was wollen die denn jetzt schon wieder? Habe ich wieder vergessen, irgendeine Veranstaltung zu melden? Nee, die haben uns nominiert als Musikkneipe des Jahres 2026.
2: Das Grammo ist ein uriger Irish Pub mit regelmäßigen Live-Gigs. In diesem Monat haben sie jeden Samstag ein Konzert. Zum Beispiel tritt, klar, im Irish Pub regelmäßig der irische Sänger Jeff Collins auf.
3: Besonders ist natürlich die Atmosphäre mit den ganzen Bierdeckel hier rumgeschmiert auf die Decke und sowas, ne? Aber auch die Menschen. Und es kommen sehr viele Leute hier hin, die mich auch kennen, hier von dem ganzen oberbergischen Bereich.
2: Die Gäste sind allesamt begeistert und finden, ihr Grammo ist zu Recht nominiert.
4: Hier ist eine gute Stimmung, man fühlt sich irgendwie so, als wäre man schon in Irland und ja, hier ist immer gute Musik.
5: Hier ist immer genau die Musik, die ich hören will und immer ganz viele Leute, die einfach eine gute Stimmung haben und einfach keinen Stress unnötig anfangen, deswegen bin ich immer sehr, sehr gerne hier.
2: Und wenn das Grammo wirklich gewinnen sollte, wird noch mal mehr gefeiert als sonst. Verspricht Klaus Stange.
1: Dann machen wir eine Party. Also dann muss ich mit meinen Getränkeleuten sprechen und dann machen wir hier eine richtige Sause.
2: Und Jeff wäre auf jeden Fall auch mit dabei.
3: Also das wäre natürlich fantastisch. Und wenn ich ein Teil davon bin, dann finde ich genial.
0: Das Grammophon in Gummersbach ist nominiert als Musikkneipe des Jahres. Genau wie der Postillon in Bergisch Gladbach. Ihr könnt mit abstimmen. Den Link gibt's in unserer Insta-Story. Ich bin Katja Effey. Schönen Feierabend.

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1: Mit Christian Böder, schönen guten Tag. Alexander Schweizer ist neuer Bundesarbeitsminister. Vor einer Stunde hat er in Berlin seine Ernennungsurkunde von Bundespräsident Steinmeier bekommen. Gleichzeitig wurde seine Vorgängerin Bärbel Baas nach ihrem Rücktritt gestern aus dem Amt entlassen. Danny Hoppe aus dem News-Team. Auf den neuen Mann im Arbeitsministerium wartet direkt viel Arbeit. Und Kanzler Merz hat heute nochmal klargestellt, dass er jetzt Tempo erwartet.
2: Genau, Schweizer soll jetzt vor allem das Großprojekt Rentenreform voranbringen. Hier ging es Merz und anderen in der Union in den letzten Wochen und Monaten viel zu langsam voran. Schweizer hatte heute Nachmittag angekündigt, dass er sich mit aller Kraft für die Rentenreform einsetzen will. Gleichzeitig betonte er aber auch, dass er hier noch offene Fragen sieht. Ein Punkt dürfte dabei die geplante Abschaffung der Rente mit 63 sein, denn Schweizer gilt als entschiedener Gegner der Abschaffung. Das hatte er auch zuletzt immer wieder betont. Grundsätzlich ist es ja so, dass die Union auf strukturelle Reformen drängt, um die Wirtschaft zu entlasten. Die SPD will gleichzeitig aber die Arbeitnehmerrechte und die sozialen Sicherungssysteme schützen. Hier liegt es jetzt auch an Schweizer, diese Positionen zusammenzuführen. SPD-Chef Klingbeil ist sich jedenfalls sicher, dass Schweizer der Richtige für den Job ist. Er brenne für die Arbeitsmarkt- und Sozialthemen, sagte er heute.
1: Vielen Dank, Danny. Und hier haben wir weitere Nachrichten kompakt zusammengefasst. Am Nürnberger Flughafen ist wegen zweier Vorfälle der Flugverkehr innerhalb weniger Stunden mehrmals unterbrochen worden. In der Nacht zu heute war eine vermeintliche Drohne gesichtet worden. Am Mittag kam es dann zu einem Polizeieinsatz, denn ein aus Griechenland gestartetes Flugzeug hatte den Code für eine Flugzeugentführung gesendet. Ein Versehen, wie sich später herausstellte. Die Polizei hat im vergangenen Jahr mehr als 17.000 Fälle von sexuellem Kindesmissbrauch gezählt. Das sind fast 800 mehr als im Vorjahr. Die Zahlen hat die Missbrauchsbeauftragte des Bundes Klaus vorgelegt. Laut Klaus ist mittlerweile das Netz zum zentralen Ort von sexualisierter Gewalt geworden. Der Einsatz von KI spielt dabei eine immer größere Rolle. In den NRW-Klassenzimmern sitzen immer mehr Schülerinnen und Schüler aus dem Ausland. Nach Angaben der Landesstatistiker stieg ihre Zahl im vergangenen Schuljahr auf 475.000 an allgemeinbildenden und beruflichen Schulen an. Die meisten Schüler ohne deutschen Pass kommen aus Syrien, der Ukraine und dem Irak. Nach über 30 Jahren haben Ermittler in einem sogenannten Cold Case in NRW einen Tatverdächtigen ausgemacht. Der in Krefeld wohnhafte Mann sitzt mittlerweile in U-Haft. Das meldet die zuständige Polizei in Gelsenkirchen. Es geht um einen Raubmord in einem Lidl-Supermarkt in Tönisforst im Kreis Viersen im Jahr 1995. Der heute 59-Jährige arbeitete wenige Monate vor der Tat als Ladendetektiv dort. An einem Januarmorgen 1995 drang unbekannte Täter dann in den Supermarkt ein, fesselten die Filialleiter mit Klebeband und erdrosselten sie, dann klauten sie mehrere tausend deutsche Mark aus dem Tresor. Dank mittlerweile neuer Verfahren kamen die Ermittler dem Tatverdächtigen aufgrund von DNA-Spuren auf der Kleidung des Opfers nun auf die Spur. Das waren die Nachrichten mit Christian Böder.
3: Es bleibt herbstlich, wird aber morgen so ein bisschen freundlicher. In der Nacht ziehen die dicksten Wolken schon ab. Die Werte sinken auf 11 bis 9 Grad. Stellenweise gibt's Nebel. Morgen geht's erstmal wieder mit dichten Wolken los. Später lockert's aber immer öfter auf. Die Sonne guckt durch und es bleibt trocken und mild. 16

0: 6 Kilometer, 33 Minuten plus. Und dann die A4 von Olpe Richtung Aachen zwischen Kreuzköln-Ost und Kreuzköln-Süd, 6 Kilometer, 20 Minuten extra. Die A33 Brilon Richtung Bielefeld zwischen Paderborn Zentrum und Schloss Neuhaus, 3 Kilometer, 28 Minuten plus. Und die A40 Venlo Richtung Duisburg zwischen Wachtendonk und Kerken, 4 Kilometer, 25 Minuten extra. Gutes Durchkommen. Schönen Dienstagabend, Markus Steinacker hier und wir hatten sehr sympathischen Besuch aus den USA. Die Newcomerin ist Divine, Soul-Stimme, R&B-Songs und damit eine frische Single für euch. Hören wir gleich.
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0: falls ihr sie noch nicht auf dem Radar habt, dann ist jetzt der Zeitpunkt. Is Divine hat uns besucht. Die Sängerin kommt aus den USA, aus Montana, hat ganz viel Soul in der Stimme und Songs, die wirklich so ein bisschen an Amy Winehouse erinnern. Aber am besten stellt sie sich und ihren Sound einmal selbst vor.
1: I would describe myself and my sound as R&B Pop Soul. And I would say my music is kind of just drawing on my own experiences of being a woman in the world. I'm American, so I think that also plays a role. And yeah.
0: Also Is Divine macht R&B und poplastige Musik und lässt sich dabei von den Geschichten aus ihrem eigenen Leben inspirieren, aus den USA als Frau. Ihr Song Wonder ist ein Beispiel dafür, ihre neueste Single ist das und es ist schon interessant zu hören, was die Leute bisher so mit dem Song verbinden.
1: People hear it and they're like, this sounds like the theme song to a rom-com or like the end credits to a rom-com where they ride off into the sunset and it's happily ever after. So I kind of love that.
0: Also Wanda würde richtig gut zu einem Rom-Com-Film passen, sagt sie ganz nach dem Motto Ende gut, alles gut. So der Feel-Good-Faktor ist bei dem Song auf jeden Fall vorprogrammiert. Wir sind gespannt, wohin die Reise für Is Divine noch führt. Extra für uns, muss man sagen, hat sie schon ein bisschen Deutsch geübt und kann sogar ihre neueste Single hier ganz alleine ankündigen.
1: Hi, hier ist Is Divine und ihr hört meinem neuen Single Wonder in eurem Lokalradio.
0: Hammer!

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1: Mit Sascha Käfer-Pütz. Guten Tag. Zur Stunde tagt der Rat in Bergisch Gladbach und die frisch verhängte Haushaltssperre wird diesen sicherlich beschäftigen. Außerdem die Frage, wie es mit den Fahrradstraßen weitergeht. David Frank mit den Details für Radio Berg.
2: Der Ausschuss für Mobilität und Verkehrsflächen hat Ende September nicht nur den Rückbau der Fahrradstraße an der Nachtigallenstraße beschlossen, sondern auch grundsätzlich über weitere geplante Fahrradstraßen im gesamten Stadtgebiet entschieden. Mehrere Fraktionen haben dagegen Einspruch eingelegt. Der Rat muss nun entscheiden. Außerdem geht es beim Standort Quirlsberg 1 um die Frage, ob er weiterhin für die Jugendarbeit erhalten bleibt. Bürgerinnen und Bürger haben dafür ein Bürgerbegehren gestartet. Und Autofahrer müssen voraussichtlich ab Januar tiefer in die Tasche greifen. Die Parkgebühren sollen deutlich steigen. Grund ist eine gesetzliche Regelung, nach der Kommunen auf Parkgebühren künftig Umsatzsteuer abführen müssen.
1: Der Herbst hat im September einen ungewöhnlichen sommerlichen Start hingelegt. Zu warm, zu sonnig und zu trocken. Laut Deutschem Wetterdienst zählt der vergangene September zu den 10 wärmsten seit Beginn der Aufzeichnungen im Jahr 1881. In NRW schien die Sonne im September 24% länger als üblich, 168 statt der sonst üblichen 135 Stunden. Und auch der Regen blieb aus. Die Messstellen des Wupperverbandes im Bergischen verzeichneten teils nur die Hälfte des durchschnittlichen Niederschlags. An der Bevertalsperre in Hückeswagen fielen gerade einmal 47 Liter pro Quadratmeter, normal wären dort 100. Besser lief es in Leichlingen mit 70 Litern. Ab dem 21. September war es sogar nahezu regenfrei. Und das nach ohnehin schon trockenen Vormonaten, so der Wupperverband. Und jetzt weitere Meldungen kurz und kompakt. Die Deutsche Bahn hat ihren Fahrplan für 2027 vorgestellt und der bringt für Reisende ab Köln einige Einschränkungen durch Bauarbeiten. Von Anfang Februar bis Mitte Mai entfallen die ICE-Sprinter zwischen Köln und Hamburg. Von Mitte Mai bis Anfang Juli ist die Schnellfahrstrecke Richtung Rhein-Main gesperrt. Wer dann nach Frankfurt will, braucht wegen des Umwegs durchs Mittelrheintal 75 Minuten länger. Unbekannte Einbrecher sind gestern Nachmittag in Bergisch Gladbach in ein Einfamilienhaus im Hofer Weg eingestiegen. Sie hebelten ein Fenster auf und stahlen Bargeld und Schmuck. Die Polizei hat Spuren gesichert und sucht Zeugen. Der VfL Gummersbach empfängt im Handball-Europapokal heute Abend HC Bellista Bitola aus Mazedonien. Es ist der dritte Vorrunden-Gruppenspieltag im EHF Cup. Nach dem Sieg in Logrono und der Niederlage gegen Danzig soll heute der erste Heimsieg im Wettbewerb her. Der Einsatz der angeschlagenen Stammspieler Kai Smits und Tom Kiesler ist allerdings fraglich. Bellista gilt als zweitbeste Mannschaft Mazedoniens und hat letzte Saison noch Champions League gespielt. Die Gäste stehen mit bisher einem Punkt bereits unter Druck. Anwurf in der Schwalbe Arena ist gleich um 18.45 Uhr. Der Bergische HC Wuppertal Solingen spielt um 20.45 Uhr bei MRK Sisvete in Zagreb. Und das waren die Nachrichten mit Sascha Käfer-Pütz.
3: Es geht dicht bewölkt und noch leicht verregnet in die Nacht. Die Temperaturen gehen zurück auf 11 bis 9 Grad. Dann wechseln die Wolken so ein bisschen die Etage. Es gibt Nebel zum frühen Morgen. Und auch morgen früh sind noch einige Wolken unterwegs. Danach lockert es aber immer wieder auf. Der Mittwoch, der wird relativ freundlich und trocken, vor allem am Nachmittag. Und noch relativ mild, bis zu 19 Grad sind drin. Der Feierabendverkehr rollt. Hier kommt alles ab 13 Minuten Zeitverzug. A2 Hannover Richtung Dortmund zwischen Hamm und Kameler Kreuz. 5 Kilometer Stau, 21 Minuten plus. Die A3 Köln Richtung Oberhausen zwischen Leverkusen-Opladen und Kreuzhilden. 5 Kilometer Stau, 23 Minuten plus. Die A4 von Aachen in Richtung Köln zwischen Kreuzköln-West und Köln-Eiffeltor. 5 Kilometer Stau, 13 Minuten plus. Die A4 von Köln nach Aachen zwischen Dreieck Heumer und Kreuzköln-Süd. 6 Kilometer Stau, eine Viertelstunde plus. Und die A33 Brilon Richtung Bielefeld zwischen Paderborn Zentrum und Sennelager. 3 Kilometer Stau, 42 Minuten plus. Kommt gut durch. Einen schönen Abend euch, Markus Steinacker hier. Und die Wirtschaft schwächelt in Deutschland. Jeden Monat gehen tausende Jobs verloren. Aber es gibt auch so ein bisschen Licht am Jobhorizont. Es gibt neue Felder, in denen neue Jobs entstehen. Unter anderem in der nachhaltigen Technologie. Sprechen wir gleich mal ausführlich drüber.
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3: Jetzt wird erstmal in die Tasten gehauen hier von Meat Loaf, I'd Do Anything for Love und gleich die neue von Taylor Swift, Patient Zero.

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1: Taylor Swift, Patient Zero.

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0: Die Auto- und Stahlindustrie schwächelt. Jeden Monat gehen tausende Jobs verloren. Aber es gibt eine Branche, die wächst und die hat einen enormen Fachkräftebedarf. Die Umweltwirtschaft. Dabei geht es um erneuerbare Energien, Wärmepumpen und Recycling. Also nachhaltige Technologien schaffen neue Arbeitsplätze hier bei uns in NRW. José Nasyandi aus dem Landtagsstudio, du hast dazu recherchiert. Und schon heute arbeiten in diesem Bereich rund 650.000 Menschen. Und der Bedarf wächst weiter. Das heißt, es werden bestimmte Berufe davon echt profitieren.
1: Oh ja, das werden sie. Die Experten sagen, bis 2035 könnten in NRW bis zu 180.000 zusätzliche Arbeitsplätze entstehen. Gesucht werden dann vor allem Fachkräfte, die die Energiewende praktisch umsetzen. Prognos-Forscher Tim Bichelmeier sagte mir, es wird bis 2035 Berufe geben, die sehr, sehr gefragt sein werden.
2: Das betrifft zum Beispiel Tätigkeiten im Bereich der Elektrotechnik, die besonders relevant sind für erneuerbare Energien. Das betrifft Fachkräfte im Bereich Sanitärheizung, Klimatechnik, also zum Beispiel HandwerkerInnen, die Wärmepumpen einbauen und auch im Bereich des Maschinenbaus.
0: Also wichtig für alle, die sich Gedanken über die berufliche Zukunft machen. Kann die Umweltwirtschaft denn damit auch Verluste in anderen Industriezweigen auffangen, José?
1: Naja, niemand hat eine Glaskugel, aber was sich sicher sagen lässt, ist, dieser Wirtschaftszweig wächst deutlich stärker als die Wirtschaft insgesamt. NRW-Wirtschaftsministerin Mona Neubauer sagte mir, dass es Grund zur Hoffnung gibt.
3: Die Umweltwirtschaft setzt sich auf alle Fälle in den Beschäftigungszahlen und der Bruttowertschöpfung wirklich positiv ab.
1: Und das macht diese Branche, die Umweltwirtschaft, zu einem Hoffnungsträger für den gesamten Arbeitsmarkt.
0: Nordrhein-Westfalens Industrie ist in einer schwierigen Verfassung. Die schwache Konjunktur und hohe Energiekosten belasten das Geschäft. Aber in manchen Branchen geht es eben nach oben. Wie gesagt, auch in der nachhaltigen Technologie.

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1: Mit Christian Böder. Schönen guten Abend. Noch nie war das Risiko für Kinder und Jugendliche, sexualisierte Gewalt zu erleben, so hoch wie heute. Der Satz kommt von der Missbrauchsbeauftragten des Bundes, Klaus. Sie hat in Berlin ihren neuen Bericht vorgelegt und der fällt düster aus. Danny Hopper aus dem News-Team, das liegt vor allem an den Gefahren im Netz.
2: Ja, die Risiken für Kinder und Jugendliche im digitalen Raum explodierten förmlich, sagt Klaus. Denn durch die digitale Welt haben Täter inzwischen einen ganz anderen Zugang zu ihren Opfern, zum Beispiel über soziale Medien und andere Plattformen. Das Netz sei deshalb zum zentralen Tatort von sexualisierter Gewalt geworden, warnt Klaus. Dazu kommen jetzt noch neue Gefahren durch künstliche Intelligenz, zum Beispiel Sextortion. Dabei werden ganz unverfängliche Profilfotos mithilfe von KI zu Nacktbildern umgewandelt. Die Opfer werden dann häufig erpresst. Insgesamt hat die Polizei im vergangenen Jahr mehr als 17.000 Fälle von sexuellem Kindesmissbrauch gezählt. Das sind fast 800 mehr als im Vorjahr. Und die Dunkelziffer ist natürlich noch viel, viel höher.
1: In dem Bericht werden ja auch Forderungen an die Politik gestellt.
2: Zum einen mehr Prävention an den Schulen. Gefordert wird die Einführung eines Schulfachs Digitale Welt, Digitalität. Dabei sollen Kinder und Jugendliche besser im Umgang im Netz geschult werden, sodass sie Risiken besser erkennen und einordnen können. Das ist ein ganz wichtiger Punkt. Zum anderen wird aber auch ein konsequenteres Vorgehen im Netz gefordert. Zum Beispiel, dass dort aktiv nach Missbrauchsdarstellungen gesucht wird, um diese Inhalte dann proaktiv zu löschen. Und generell fordert die Missbrauchsbeauftragte bessere Schutzkonzepte für Kinder in allen Schulen, Kitas und bei Freizeitangeboten, die eben auch die digitalisierte Gewalt mit einschließen.
1: Vielen Dank, Danny. Und hier haben wir weitere Nachrichten in der Zusammenfassung. In Berlin hat Bundespräsident Steinmeier den früheren Ministerpräsidenten von Rheinland-Pfalz, Alexander Schweizer von der SPD, zum neuen Arbeitsminister ernannt. Nach der Kabinettssitzung morgen Vormittag geht dann die offizielle Arbeit für Schweizer los. Er soll jetzt vor allem das Großprojekt Rentenreform voranbringen. Bundesdigitalminister Wildberger plädiert dafür, extrem hohe Umsätze, die mit künstlicher Intelligenz erzielt werden, zu besteuern. Mit dem Geld sollte der Umbau des Arbeitsmarktes bezahlt werden, sagt er dem Tagesspiegel. Wenn hierzulande Wachstum und Wertschöpfung entstehe, dann müssen auch Steuern gezahlt werden, sagte er. 2,5 Monate nach dem Migrantenansturm auf Ceuta ist Spaniens König Felipe in die spanische Exklave an der nordafrikanischen Küste gereist. Er will den Bewohnern dort den Rückhalt der Krone zeigen. Ende Juli waren bis zu 80.000 Migranten aus Marokko nach Ceuta gelangt. Laut Felipe eine inakzeptable Verletzung der spanischen und europäischen Grenzen. Die Bundesbürger haben wohl nicht mehr so viel Lust auf Lebkuchen wie früher. 72.800 Tonnen sind aus den Öfen gekommen, rund 10% weniger als im Jahr davor. Vor allem die gestiegenen Preise für Kakao, Nüsse und Energie haben den Firmen wohl ordentlich zugesetzt. Und offenbar sind viele Kunden nicht mehr dazu bereit, so viel Geld für Lebkuchen auszugeben. International bleiben deutsche Lebkuchen aber ein echter Exportschlager. Knapp 20.000 Tonnen gingen ins Ausland, vor allem nach Österreich, Polen und Frankreich. Und das waren die Nachrichten mit Christian Böder.
3: Es wird wieder ein bisschen schöner. Morgen Nachmittag lockern die Wolken oft auf. Es bleibt trocken und wird nochmal mild. Maximal 16 bis 19 Grad. Jetzt in der Nacht kommen aber noch einzelne Schauer aus dichten Wolken runter. Später lockert es auf. Stellenweise bildet sich aber Nebel. Das Ganze bei Tiefstwerten jetzt in der Nacht zwischen 9 und 11 Grad. Und hier kommt noch alles ab. 12 Minuten Zeitverzug. Die A2 Hannover Richtung Dortmund zwischen Hamm und Kamener Kreuz. 4 Kilometer, eine Viertelstunde plus. Die A3 Köln Richtung Oberhausen zwischen

0: das eigentlich fast mehr eine Frage ist als ein Hauptwort. Wehrdienst? Wer will es denn auch machen? Kollege Atze Schröder legt gleich mal ein paar Ideen auf den Manövertisch. Keine Sorge, nicht ernst gemeint.
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0: Markus Steinacker hier und kurze Frage in eigener Sache. Ich habe schon mal verweigert. Muss ich jetzt nochmal?

0: Schönen Dienstagabend. Ja, es knirscht gerade in unserer Bundesregierung an vielen Stellen. Ihr kriegt es ja auch bei uns in den Nachrichten mit. Aber zumindest für das Problem mit dem neuen Wehrdienst, da hätte unser Atze einen Lösungsvorschlag.
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3: Ja, nee, ist klar.
4: So, was ist denn da bei der Bundeswehr los? Ja, nix. Und wenn es nach den jungen Leuten geht, dann bleibt das auch so. Die Zahl der Wehrdienstverweigerer explodiert gerade. Und das ist auch schon das Einzige, was bei der Truppe explodiert. Ja, und da wundert sich der Pistorius, dass die jungen Leute lieber Fortnite zocken, statt den Wehrdienst anzutreten. Weil du auf der PlayStation leichter an funktionierende Ausrüstung kommst. Kommen wir zu der Frage, wie begeistern wir junge Menschen für die Bundeswehr? Kleiner Tipp. Mit Gewaltmärschen und Hartkeksen wird da nichts mehr. Da muss man auch mal Angebote machen, die begeistern. So wie Jochen Schweizer. Du willst eine dicke Karre fahren? Kein Problem. Warum nicht direkt ein Panzer? Unser Leopard 2 wartet auf dich. Oder Feuerwerker für einen Tag. Er war gestern. Bei uns lässt du es das ganze Jahr krachen. Und vor allem, vergesst diese Grundausbildung. Ey, das schreckt doch nur ab. Und die brauchen wir auch nicht. Es gibt genug junge Spezialisten für die Bundeswehr. Die musst du nur mal auf der Gamescom einsammeln. Diese kleinen Spezies fliegen dir heute jede Drohne im Halbschlaf und voll bekifft ins Ziel. Blöd ist halt nur, diese Milchbrötchen schaffen es durch keine Musterung. Deshalb sollte man die Musterung auch konsequent abschaffen. Oder durch ein professionelles Casting ersetzen. Ja sicher, das kennen die jungen Frösche. Da können die mit um. Und wenn dann noch regelmäßig Sharon David im Camouflage-Overall in der Kaserne auftritt, ja, dann kann sich die Bundeswehr vor Freiwilligen doch gar nicht mehr retten.
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0: In der Nacht jetzt ist es noch wechselnd bis stark bewölkt. Vereinzelt kommt auch noch Regen runter. Zum frühen Morgen bildet sich auch Nebel. Das Ganze bei Tiefstwerten zwischen 11 und 9 Grad. Morgen geht's rauf bis auf 19 Grad noch maximal. Dazu ist es erst noch bewölkt. Morgen Nachmittag kommt aber immer öfter die Sonne raus und es soll trocken bleiben. Und noch alles ab 10 Minuten. Die A1 Dortmund Richtung Köln zwischen Volmarstein und Kreuz Wuppertal Nord. 2 Kilometer Stau, 18 Minuten plus. Die 1 von Dortmund Richtung Euskirchen zwischen Kreuz Leverkusen und Kreuz Köln Nord. 2 Kilometer Stau, 26 Minuten plus. A33 Brilon Richtung Bielefeld zwischen Paderborn Zentrum und Paderborn Schloss Neuhaus. 1 Kilometer, 23 Minuten. A45 Dortmund Richtung Hagen zwischen Kreuz Dortmund Witten und Dortmund Süd. 1 Kilometer, 11 Minuten plus. Und A52 Essen Richtung Düsseldorf zwischen Tiefenbruch und Kreuz Düsseldorf Nord. 1 Kilometer Stau, 17 Minuten extra. Kommt gut durch. Habt ihr zufällig noch 6 Millionen Euro zu Hause rumliegen und wollt ihr vielleicht einen Supermarkt kaufen? Das ginge. Es steht tatsächlich gerade bei Kleinanzeigen ein Supermarkt zum Verkauf. Aber nicht nur das, noch ein paar andere sehr absurde Dinge. Sprechen wir gleich mal ausführlich drüber. Markus Steinacker hier, schönen Abend euch.
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0: Yahoo, schönen Dienstagabend. Ein altes Fahrrad, das abgerockte Sofa oder der olle Kleiderschrank. Wo wird man so Kram los? Genau bei Kleinanzeigen. Irgendjemand kauft schon. Manchmal sind die Angebote aber auch ein bisschen größer. Kollege Robert Jans, aktuell kann man bei Kleinanzeigen einen ganzen Supermarkt kaufen für schlappe 6 Millionen. Muss ich dann da auch selbst die Regale einräumen und an der Kasse sitzen?
1: Ja, du scheinst es ja zu haben, ne, wenn du dir darüber Gedanken machst. Aber nee, musst du nicht. Gut. Der Edeka, der bleibt da ganz normal drin. Verkauft wird im Grunde eigentlich nur die Immobilie samt eingerichtetem Markt. Also Edeka ist dort Mieter und der Mietvertrag, der läuft laut Makler erst einmal 15 Jahre mit einer Option auf weitere 15 Jahre. Also es ist durchaus ein langfristiges Investment.
0: Wäre mir aber zu eine lange Anfahrt morgens, steht in Mecklenburg-Vorpommern. Aber ein ganzer Supermarkt bei Kleinanzeigen, das ist schon krass.
1: Aber noch lange nicht das Verrückteste, was da schon so angeboten wurde. Wenn wir nur mal auf NRW schauen. Also in Recklinghausen, da hat zum Beispiel jemand eine antike Pferdekutsche angeboten. Erst für 2000 Euro, dann wegen des großen Erfolgs später runtergesetzt auf 900.
0: Bei den Spritpreisen.
1: Ja, und bleiben wir direkt mal beim Thema Mobilität. In Wuppertal wurde sogar mal eine komplette Schwebebahn angeboten. Baujahr 1972. Der Besitzer hatte sie erworben, durfte sie dann aber nicht auf sein Grundstück stellen und musste sie deshalb wieder abgeben. Ich sag mal, sowas checkt man ja vielleicht auch mal vorher, ne? Bevor man so eine Schwebebahn kauft. Kaufpreis, Verhandlungssache übrigens.
0: Okay, Supermarkt, Kutsche, Schwebebahn, geht's noch absurder?
1: Klar, ich hätte da noch drei angeblich perfekt runde Chicken Nuggets im Angebot. Die wurden mal für 100 Euro angeboten. 2025 gab's mal eine gebrauchte Skigondel für 1.900 Euro. Allerdings, das ist der Haken, nur zur Selbstabholung. Und für 499 Euro einen Kondomautomaten.
0: Ich sag mal so, besser haben als brauchen. Ne? Danke dir, Robert.
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1: Ich bin Tine Klimach. Bundespräsident Frank-Walter Steinmeier hat den SPD-Politiker Alexander Schweizer zum neuen Bundesarbeitsminister ernannt. Steinmeier überreichte dem 53-Jährigen dazu die Ernennungsurkunde. Schweizer wird Nachfolger von Bärbel Baas. Sie hatte gestern ihren sofortigen Rücktritt als Ministerin und als SPD-Vorsitzende erklärt. Die Ernennung nutzte Steinmeier auch für mahnende Worte an die Adresse der Koalition.
2: Unser Land braucht eine Regierung, die zusammenhält und anpackt. Und dafür wünsche ich Ihnen Kraft und gutes Gelingen. Es geht um viel.
1: Alexander Schweizer wird morgen im Bundestag als Arbeitsminister vereidigt. Das Bundeswirtschaftsministerium bringt den Aufbau einer nationalen Gasreserve auf den Weg. Der Gesetzentwurf aus dem Haus von Ministerin Katharina Reiche liegt jetzt vor.
3: Die Gasreserve soll eine Vorsorge für Krisenfälle sein, damit es keine Versorgungsengpässe gibt, etwa bei Sabotage oder wenn wochenlang kein Gas aus Norwegen durch die Pipelines nach Deutschland fließt. Die Reserve soll ausschließlich für solche Notfälle da sein. Finanziert werden soll sie über eine Umlage, die die Gaskunden zahlen. Ein Haushalt, der im Jahr 20.000 Kilowattstunden verbraucht, muss mit Mehrkosten bis zu 7 Euro rechnen. Der Entwurf muss nun noch mit den anderen Ministerien abgestimmt werden. Thomas Brock, Nachrichtenredaktion.
1: Der Komiker und Buchautor Harpe Kerkeling hat sich gerührt über eine Petition gezeigt, die ihn als Bundespräsidenten vorschlägt. Fast 155.000 Menschen haben den Online-Aufruf Harpe Kerkeling als Bundespräsident unterschrieben. In einem Gespräch mit dem Spiegel sagte der 61-Jährige, die Idee, eine queere Person zum Staatsoberhaupt zu machen, wolle er nicht unterbinden. Zwar werde die Petition wohl keinen Erfolg haben, könne aber eine Diskussion anstoßen, die der freien Gesellschaft gut tue. Die CDU werde aber jemanden nach ihren Vorstellungen auswählen. Er hoffe, dass die Wahl auf die richtige Frau falle. Die Schulproteste in Paris und anderen französischen Großstädten haben erneut in Gewalt und massive Polizeieinsätze gemündet. In Paris ging die Polizei mit Wasserwerfern und Tränengas gegen Randalierer vor, die sie mit Gegenständen beworfen sowie Geschäfte und Cafés beschädigt hatten. Die massive Gewalt ging dabei zumeist nicht von den Schülern, sondern von aggressiven Gruppierungen, teils schwarz gekleideter Angreifer aus, wie Medien berichteten.
4: Das waren die Nachrichten mit Tine Klimach.
5: Es bleibt herbstlich, wird aber morgen so ein bisschen freundlicher. In der Nacht ziehen die dicksten Wolken schon ab. Die Werte sinken auf 11 bis 9 Grad. Stellenweise gibt's Nebel. Morgen geht's erstmal wieder mit dichten Wolken los. Später lockert's aber immer öfter auf. Die Sonne guckt durch und es bleibt trocken und mild. 16 bis 19 Grad. Und hier kommen die Staus ab 8 Minuten Zeitverzug. Die A1 Dortmund Richtung Köln zwischen Volmarstein und Kreuz Wuppertal Nord 2 Kilometer, 17 Minuten plus. A3 Frankfurt Richtung Köln zwischen Kreuzborn Siegburg und Lohmar Nord 2 Kilometer, 9 Minuten. A4 Aachen Richtung Köln zwischen Kreuz Aachen und Eschweiler Ost 2 Kilometer, 16 Minuten plus. Und dann nochmal weiter die A4 in Richtung Köln zwischen Kreuz Köln West und Eiffeltor 3 Kilometer Stau, 8 Minuten plus. A33 Brilon Richtung Bielefeld zwischen Paderborn-Elden und Paderborn-Schloss Neuhaus. 1 Kilometer Stau, eine Viertelstunde plus. Da hat es einen Unfall gegeben. Die Autobahn ist noch gesperrt. Und die A45 Dortmund Richtung Hagen zwischen Kreuz Dortmund-Witten und Dortmund-Süd. 2 Kilometer, 12 Minuten plus. Gute Fahrt. Die Toten Hosen machen Schluss mit neuer Musik. Ihr letztes Album haben sie ja im Frühjahr veröffentlicht, aber darauf knallt's nochmal richtig. Mit mega starken Songs und Fragen. Und wir hören gleich die wichtigste. Markus Steinacker hier, schönen Abend euch.
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fühlt sich immer noch komisch an, das zu sagen. Das letzte Album der Toten Hosen. Das kam im Mai raus, danach soll es keine neue Platte mehr geben. Nach 44 Jahren ist dann auch irgendwann mal gut, sagen die Jungs. Aber trotzdem, oder wahrscheinlich gerade deshalb, haben sie auf dem Album noch einen Knaller nach dem anderen rausgehauen. Ganz vorne die Nummer 1.

0: Nur nach vorn war die erste Single vom Album, aber die Fans haben da einen ganz anderen Favoriten vom Album gepickt, bei dem vor allem live maximaler Einsatz gezeigt wird. Der Song Was ist mit uns los? Super politisch und gesellschaftskritisch, eben typisch Hosen. Oder wie Campinos sagt...
1: Dieses Lied Was ist mit uns los? Ist ja dann doch irgendwie so ein Taumeln und so eine Irritation, die ich versucht habe zu beschreiben. Da gibt's von mir auch oder von uns auch keine Lösung, weil die hat gerade keiner auf der Hand. Aber das sollte nicht die letzte Note sein, die man von uns wahrnimmt, sondern dann lieber nur nach vorn.
0: Ja, aber weil die Fans den Song eben gerade so abfeiern und auch der einfach thematisch so aktuell ist, haben die Toten Hosen Was ist mit uns los nochmal frisch als Single rausgebracht. Geht um den aktuellen Rechtsruck und wie furchtbar der sich einfach anfühlt, weil wir die Geschichte ja eigentlich kennen sollten. Die Toten Hosen, Was ist mit uns los?
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0: Es geht dicht bewölkt und noch leicht verregnet in die Nacht. Die Temperaturen gehen zurück auf 11 bis 9 Grad. Dann wechseln die Wolken so ein bisschen die Etage. Es gibt Nebel zum frühen Morgen. Und auch morgen früh sind noch einige Wolken unterwegs. Danach lockert es aber immer wieder auf. Der Mittwoch, der wird relativ freundlich und trocken, vor allem am Nachmittag. Und noch relativ mild, bis zu 19 Grad sind drin.
1: Es staut sich noch auf der A4 Aachen-Köln zwischen Kreuz Aachen und Eschweiler Ost. 3 Kilometer, eine Viertelstunde plus. Auf der A4 Aachen-Köln außerdem zwischen dem Kreuz Köln-West und Köln-Eiffeltor 2 Kilometer, 10 Minuten plus. Und auf der A45 Dortmund Richtung Hagen zwischen Kreuz Dortmund-Witten und Dortmund-Süd 1 Kilometer, 6 Minuten plus.
0: Es gibt nichts, was es nicht gibt bei uns im Wunscherfüller. Wir machen eure Herzenswünsche wahr, egal ob das ein Meet and Greet bei einem Konzert mit großen Künstlern ist, ob es Reisen sind oder tatsächlich auch ein Kapitänsdiplom. Haben wir erfüllt? Hören wir gleich nochmal rein. Markus Steinacker hier, schönen Abend euch.

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0: Also, auch der Wunsch von Axel ist kein Wunsch mehr, der wird jetzt Wirklichkeit.
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0: Axel hat sich mit einem Wunsch aus der Wunschliste auf unserer Homepage beworben und Jürgen Bangert aus dem Wunscherfüller-Team hat ihn am Telefon überrascht.
2: Nach dem Sportbootführerschein, wow, auf unsere Kosten. Toll. Für See- und Binnengewässer.
3: Wow.
2: Das sind so 12 bis 18 Stunden theoretische Schulung. Ich hoffe, du hast Zeit dafür.
3: Ja, werde ich dann haben, natürlich.
2: Ja, natürlich die praktische Schulung auf dem Boot kommt auch noch oben drauf.
3: Na klar.
2: Hast du schon mal so einen Seemannsknoten gemacht? Könntest du so einen Palsteak machen?
3: Das ist schon einige Jahre her, aber ich krieg das bestimmt wieder hin, ja.
2: Das Gute ist, auch da sind nochmal zusätzlich Stunden dabei. Knotenkunde.
3: Ach, toll.
2: Ja, und dann natürlich die Prüfung und alles mit dabei. Das Komplettpaket. Du machst auf unsere Kosten den Sportbootführerschein.
3: Wow, toll. Vielen lieben Dank. Vielen Dank.
0: Sehr gerne. Axel wird also Kapitän. Was wollt ihr werden oder schon immer mal machen? Schickt uns euren Herzenswunsch und wir kümmern uns mit ein bisschen Glück drumherum. 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
1: Ich bin Tine Klimach. Der SPD-Politiker Alexander Schweizer wurde zum neuen Bundesarbeitsminister ernannt. Bundespräsident Frank-Walter Steinmeier überreichte dem früheren Ministerpräsidenten von Rheinland-Pfalz dazu die Ernennungsurkunde. Zuvor hatte Steinmeier Schweizers Vorgängerin Bärbel Baas im Rahmen eines Gesprächs, wie er sagte, ihre Entlassungsurkunde ausgehändigt. Baas hatte am Vortag ihren sofortigen Rücktritt als Ministerin und als SPD-Vorsitzende erklärt. Die Bundesregierung plant, dass Unternehmen künftig die Arbeitszeit flexibler gestalten können. Das wäre das Aus für den starren 8-Stunden-Tag. Kanzler Friedrich Merz sieht darin auch eine Chance für die Beschäftigten. Das sagte er beim Arbeitgebertag in Berlin.
2: Betriebe im Ausland machen es vor. Da arbeiten die Beschäftigten teilweise 12 Stunden am Stück, dafür nur 3 Tage die Woche. Die Mitarbeiter hätten so viel Zeit für die Familie, sagt Merz. Für Firmen sind flexible Arbeitszeiten eine Chance, gerade wenn mehr zu tun ist als sonst. Gewerkschaften warnen vor mehr Stress und weniger Schutz vor Überstunden. Das Gesetz ist längst überfällig und fällt auch in den Bereich des neuen Arbeitsministers Schweizer. Der dürfte mit der Rentenreform aktuell aber genug zu tun haben. Thomas Bremser, Nachrichtenredaktion.
1: Alarm am Nürnberger Flughafen. Ein Flugzeug aus Korfu hat heute einen Notfallcode für eine mögliche Entführung gesendet. Darauf stiegen Eurofighter der Bundeswehr auf. Inzwischen ist klar, für die Passagiere bestand keine Gefahr.
3: Ein Großeinsatz von Polizei, Feuerwehr und Spezialkräften am Nürnberger Flughafen. Aus dem Cockpit einer Boeing 737 war ein Notfallcode gesendet worden, ein internationales Signal für eine Flugzeugentführung. 2 Eurofighter aus Neuburg an der Donau begleiteten die Maschine bis zur Landung. Der Flughafen wurde vorsorglich gesperrt. Nach knapp einer Stunde dann die Entwarnung, allen Passagieren und der Besatzung geht es gut. Nach ersten Erkenntnissen könnte ein defektes Funkgerät den falschen Alarm ausgelöst haben. Fabian Schaffer, Nachrichtenredaktion.
1: Papst Leo hat nach offiziellen Angaben des Vatikans eine Operation an der Lunge gut überstanden. Der Eingriff zur Entfernung eines Knotens sei erfolgreich verlaufen, teilte ein Sprecher am Abend mit. Der 71-Jährige habe in der Klinik in Rom bereits in sein Zimmer zurückkehren können. Weitere Details wurden zunächst nicht bekannt.
4: Das waren die Nachrichten mit Tine Klimach.
5: Es wird wieder ein bisschen schöner. Morgen Nachmittag lockern die Wolken oft auf. Es bleibt trocken und wird nochmal mild. Maximal 16 bis 19 Grad. Jetzt in der Nacht kommen aber noch einzelne Schauer aus dichten Wolken runter. Später lockert es auf. Stellenweise bildet sich aber Nebel. Das Ganze bei Tiefstwerten jetzt in der Nacht zwischen 9 und 11 Grad. Und es staut sich jetzt noch auf der A4 Aachen Richtung Köln. Zwischen Kreuz Aachen und Eschweiler Ost 2 Kilometer. 9 Minuten plus. Kommt gut durch. Gute Fahrt. Schönen Dienstagabend allerseits und ich kann hell sehen. Morgen um genau diese Zeit werden viele von euch richtig Bauchschmerzen haben. Also vor Lachen, Bauchmuskelkater. Denn wir sind auf Tour mit unserer Comedy Camp Tour. Morgen machen wir halt in Duisburg und was ihr da unter anderem hören könnt, hören wir gleich.
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5: Markus Steinacker hier, das ist Rag & Bone Man mit Skin und gleich die neue von Ray Garvey, Rivers.

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0: In der Nacht jetzt ist es noch wechselnd bis stark bewölkt. Vereinzelt kommt auch noch Regen runter. Zum frühen Morgen bildet sich auch Nebel. Das Ganze bei Tiefstwerten zwischen 11 und 9 Grad. Morgen geht's rauf bis auf 19 Grad noch maximal. Dazu ist es erst noch bewölkt. Morgen Nachmittag kommt aber immer öfter die Sonne raus und es soll trocken bleiben. Und es staut sich noch auf der A3 Oberhausen Richtung Köln zwischen Kreuz Breitscheid und Kreuz Ratingen Ost 4 Minuten plus. Auf der A4 Aachen-Köln zwischen Kreuz Aachen und Eschweiler Ost 1 Kilometer 8 Minuten plus. Und auf der 43 Münster Richtung Recklinghausen zwischen Labesum und Haltern 1 Kilometer Stau 3 Minuten extra. Gute Fahrt! Hallo, ich bin Markus Steinacker und ich habe hier für euch Shakira mit Die Die, Felix Jähn mit Call It Love, Survivor mit Eye of the Tiger und Kollege Robert Jans mit dem neuen Bahnfahrplan. Was der kann, hören wir gleich.
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0: mit der Bahn fahren ist ja manchmal schon ein kleines Abenteuer. Aber Abenteuer können auch was Schönes sein, ne? Kollege Robert Jans, lass uns mal über den neuen Fahrplan der Bahn sprechen. Kann man bei den ganzen Verspätungen ja fast vergessen, es gibt tatsächlich einen.
1: Ja, und ab Mitte Dezember gilt der neue Fahrplan für 2027. Für NRW bringt er einige Verbesserungen, aber natürlich auch, ich sag mal, Einschränkungen.
0: Okay, was ändert sich konkret?
1: Na, vor allem bei den Direktverbindungen tut sich einiges. Aus Westfalen fahren wieder täglich ICEs über Kassel nach Würzburg, Nürnberg und München. Von Bonn gibt es wieder alle 2 Stunden einen direkten ICE nach Berlin. Und Siegburg-Bonn bekommt stündliche ICE-Verbindungen in Richtung Essen, Nürnberg und München. Ja, und an Sommerwochenenden, da fahren häufiger direkte ICEs über Gent und Brügge bis nach Ostende.
0: Es klingt erstmal alles richtig schön auf so ein Wochenende an der belgischen Küste. Warum nicht? So, dann gucken wir mal auf die anderen Dinge. Wo gibt's denn nächstes Jahr Probleme?
1: Ja, da gibt's doch einiges. Also von Februar bis Mitte Mai fallen die ICE-Sprinter zwischen Köln und Hamburg aus. Zwischen Mitte Mai und Anfang Juli ist die Schnellfahrtstrecke Köln-Frankfurt gesperrt. Da brauchen die ICEs durch immerhin schöne Mittelrheintal über 1 Stunde länger. Und im Sommer trifft es dann das Ruhrgebiet. Von Juli bis Mitte Oktober ist die Strecke zwischen Duisburg, Essen, Bochum und Dortmund gesperrt. Einige Fernzüge fallen dann aus oder müssen anders fahren. Und außerdem wird die IC-Verbindung von Münster und Dortmund über Siegen nach Frankfurt komplett eingestellt. Laut Bahn wurde die einfach zu wenig genutzt.
0: Okay, also der neue Fahrplan der Bahn gilt ab dem 13. Dezember. Buchbar sind die Verbindungen schon ab morgen. Also mehr Direktverbindungen gibt es für NRW. Aber auch 2027 gilt, vor der Reise besser einmal mehr in die Apps gucken.
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0: gleich geht's weiter.
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1: Ich bin David Riemer. Die schwarz-rote Koalition hat ihren Streit über die Einführung einer Zuckersteuer beigelegt. Sie soll am Vormittag im Kabinett beschlossen werden, hieß es aus dem Bundesfinanzministerium. Der Kompromiss sieht laut RND eine zweistufige Steuer und Ausnahmen für kleinere Hersteller vor. Mit der Zuckersteuer will Bundesfinanzminister Klingbeil nicht nur Einnahmen für den Bundeshaushalt generieren, sondern auch Getränkeherstellern einen Anreiz geben, den Zuckergehalt zu senken und ihre Produkte gesünder zu machen. Bundespräsident Steinmeier hat den SPD-Politiker Alexander Schweizer zum neuen Bundesarbeitsminister ernannt. Steinmeier überreichte dem 53-Jährigen dazu die Ernennungsurkunde. Schweizer folgt auf Bärbel Baas, die nach einem Trauerfall in der Familie und öffentlichen Angriffen gegen sie ihren sofortigen Rücktritt erklärt hat.
2: Über 2 Meter groß, Veganer, Familienvater, Katholik, Lautern-Fan und leidenschaftlicher Arbeits- und Sozialpolitiker. Das Amt des Arbeitsministers kennt Schweizer schon aus Rheinland-Pfalz. Schon 2-mal leitete er das Landesministerium, bevor er nach dem Rücktritt von Malu Dreyer Ministerpräsident wurde. Viel Zeit, sich im neuen Job in Berlin einzuarbeiten, wird er nicht haben. Er steht unter Reformdruck, vor allem bei der Rente. Ein Knackpunkt ist die geplante Abschaffung der abschlagsfreien Rente nach 45 Beitragsjahren. Die Empfehlung der Rentenkommission lehnt Schweizer aber ab. Ursula Winkler, Nachrichtenredaktion.
1: Bei den Schulprotesten in Frankreich hat es erneut Gewalt gegeben. In der Hauptstadt Paris etwa ging die Polizei mit Wasserwerfern und Tränengas gegen Randalierer im Umfeld eines Demonstrationszuges vor, die sie mit Gegenständen beworfen sowie Geschäfte und Cafés beschädigt hatten.
3: Die Gewalt in Paris und auch in anderen Großstädten ging in der Regel nicht von den Schülern mit ihren vielen handgemalten Transparenten aus, sondern von aggressiven, oft schwarz vermummten Gruppen. Diese mischten sich unter die Demonstrationszüge, attackierten die Einsatzkräfte und begingen Sachbeschädigungen. Daraufhin griffen die Polizisten, die ansonsten meist friedlichen Protestzüge begleitet hatten, zu härteren Einsatzmitteln. Aus Paris, Michael Evers.
1: Papst Leo hat nach Angaben des Vatikans eine Operation an der Lunge gut überstanden. Der Eingriff zur Entfernung eines Knotens sei erfolgreich verlaufen, teilte ein Sprecher am Abend mit. Der 71-Jährige habe in einer Klinik in Rom bereits in sein Zimmer zurückkehren können. Weitere Details sind noch nicht bekannt. Das waren die Nachrichten mit David Riemer.
4: Es bleibt herbstlich, wird aber morgen so ein bisschen freundlicher. In der Nacht ziehen die dicksten Wolken schon ab. Die Werte sinken auf 11 bis 9 Grad. Stellenweise gibt's Nebel. Morgen geht's erstmal wieder mit dichten Wolken los. Später lockert's aber immer öfter auf. Die Sonne guckt durch und es bleibt trocken und mild. 16 bis 19 Grad. Und da haben wir gerade nur noch ein bisschen stockenden Verkehr auf der A4. Aachen Richtung Köln zwischen Aachen Zentrum und Eschweiler West. 1 Minute Zeitverzug. Kommt gut durch. Mit Markus Steinacker, und wenn ihr mich fragt, was ist eine gute Serie, würde ich sagen, mittendrin Flughafen Frankfurt vom Hessischen Rundfunk. Mega cool. Muss man natürlich ein bisschen flugzeugverrückt für sein, aber wir haben zum Glück ja auch die Kolleginnen und Kollegen, die euch noch andere gute Tipps vorschlagen. Kollege Sascha Fassbender hatte was sehr, sehr Spannendes. Hören wir gleich.
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4: Und wir haben natürlich auch die Hits für die Nacht eingepackt für euch. Den Anfang macht hier jetzt Joan Osborne, One of Us, und gleich die neue von Miley, Bass Persuades, und Nico Santos auch noch, Why Don't You Stay. Angenehme Nacht allerseits.

0: ja, why don't you stay? Bleibt ihr noch ein bisschen hier? Wir gucken eine schöne Serie. Und wir haben ja viele für euch zusammengetragen hier. Wir wollen euch jetzt für den Herbst unsere Lieblingsserien aus der Redaktion vorstellen. Neuheiten, aber auch so ein bisschen untergegangene Geheimtipps, sag ich mal. Zum Beispiel von Kollege Sascha Fassbender.
1: Ja, ich gucke mir Serien halt erst dann an, wenn wirklich alle Staffeln draußen sind. Ich ertrage es nicht, nach so einem riesigen Cliffhanger Monate oder vielleicht sogar noch länger zu warten. Und deswegen stelle ich die Serie Sons of Anarchy vor. Alle Staffeln sind da und die sind auch ganz gut gealtert, dass ich sie letztens einfach wieder von neu angefangen habe.
0: Okay, also eine Serie über einen kriminellen Motorradclub in den USA.
1: Und genau das ist es halt. Am Anfang denkst du genau das. Ja, einfach eine brutale Gangsterserie, wie es halt viele davon gibt.
2: Diese Maxi-Arschlöcher kommen in unser Territorium. Ist mir egal, wen wir schmieren oder erledigen. Ich will diese gottverdammten Waffen.
1: Ja, es zeigt sich aber zum Glück noch in der allerersten Folge, dass da viel, viel mehr hintersteckt als einfach nur Gangster-Action.
0: Ja, dann sag mal, was zum Beispiel?
1: Also noch ziemlich am Anfang der Serie findet der Hauptcharakter Jax Dokumente seines verstorbenen Vaters.
3: Wie die Sons of Anarchy von ihrem Weg abkamen, von John Thomas Teller.
4: Für meine Söhne, Thomas, der bereits in Frieden ruht, und Jackson, möge er nie dieses Leben voller Chaos kennenlernen.
1: Darin geht es unter anderem darum, wie und warum der Motorradclub kriminell wurde. Ist zwar fiktiv, die Serie, aber der Autor hat sich mit echten Hells Angels getroffen und es spielen auch echte Hells Angels mit. Klar, das bietet ihnen eine Bühne, lässt aber auch vermuten, wie der Alltag bei so einem kriminellen Motorradclub in Wirklichkeit aussehen könnte. Dazu kommen viele Emotionen bei harten Motorradkerlen und eine Handlung mit massig Wendungen, also viele Plot-Twists.
0: Okay, krass. Also Sons of Anarchy, der Serientipp von Kollege Sascha Fassbender, gibt's zu streamen unter anderem bei Disney Plus und Magenta. Übrigens nicht nur was für Motorradliebhaber.
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0: Es geht dicht bewölkt und noch leicht verregnet in die Nacht. Die Temperaturen gehen zurück auf 11 bis 9 Grad. Dann wechseln die Wolken so ein bisschen die Etage. Es gibt Nebel zum frühen Morgen. Und auch morgen früh sind noch einige Wolken unterwegs. Danach lockert es aber immer wieder auf. Der Mittwoch, der wird relativ freundlich und trocken, vor allem am Nachmittag. Und noch relativ mild, bis zu 19 Grad sind drin. Und gerade haben wir noch einen Stau auf der A44 Aachen Richtung Mönchengladbach zwischen Jülich West und Titz. 4 Kilometer, 5 Minuten plus. Gute Fahrt! Es ist leider jeden Herbst dasselbe. Es wird früher dunkel und manchmal haben dadurch Einbrecher leichteres Spiel, in unsere Wohnung zu kommen. Das Krasse ist aber, die haben eine neue Masche entdeckt, wie sie jetzt rausfinden, ob Wohnungen lange Zeit leer stehen. Sprechen wir gleich mal ausführlich drüber.
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0: angenehme Nacht allerseits. Markus Steinacker ist hier. Und das ist schon eine krasse Masche. Ein dünner Klebefaden an der Haustür oder ein kleiner Plastikschnipsel im Türrahmen sieht erstmal harmlos aus, kann aber ein schlechtes Zeichen sein. Die Polizei warnt aktuell von einer Masche, mit der Einbrecher testen, ob Wohnungen länger leer stehen. Dafür klemmen sie eben solche Fäden oder kleine Plastikteile zwischen Tür und Rahmen. Wird die Tür geöffnet, verschwinden sie. Bleiben sie über längere Zeit an Ort und Stelle, kann das für Täter heißen, hier ist offenbar niemand zu Hause. Wer sowas an seiner Tür entdeckt, sollte es fotografieren und die Polizei informieren. Und gerade in der dunklen Jahreszeit gilt, das Zuhause möglichst bewohnt aussehen lassen, sagt Kriminalhauptkommissar Rüdiger Heil vom LKA.
1: Das heißt, wir favorisieren da tatsächlich mit Zeitschaltuhren zu arbeiten, dass mit Beginn der Dämmerung Licht im Objekt vorhanden ist.
0: Ja, und wir haben noch einen Experten gefragt, in Anführungszeichen Hermann Wenning. Er war nämlich selbst Einbrecher, sagt aber heute.
2: Ich habe heute auch noch ein schlechtes Gewissen. Also man tut den Leuten schon Angst an und sie können vielleicht nachher auch nicht mehr so unbefangen in der Wohnung sein. Also es ist schon ein schlimmes Verbrechen.
0: Sein Tipp gegen Einbrecher?
2: Zum Beispiel Türen, Fenster sichern mit Pilzkopfverriegelungen oder auch Querverriegelungen bei den Türen. Und Einstiegshilfen sollte man nicht im Garten haben, damit man nicht über den Balkon reinkommen kann. Also Leitern bitte verschließen. Was auch ganz gut wichtig ist, dass die Nachbarn jetzt im Urlaub mal nachschauen. Dass sie sich da auch bemerkbar machen, wenn da Fremde auf dem Grundstück sind. Also eine gute Nachbarschaft kann schon einiges an Sicherheit bringen.
0: Also oft sind es die Klassiker. Türen, wenn ihr geht, immer abschließen, Fenster und Terrassentüren nicht auf Kipp lassen und Ersatzschlüssel nicht draußen verstecken und am besten die Nachbarn bitten, die Bude immer mal wieder abzuchecken.
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1: Ich bin David Riemer. Papst Leo leidet nach Angaben seiner behandelnden Ärzte an Lungenkrebs. Dies teilte das Ärzteteam der Gemelli-Klinik in Rom nach einer Operation des 71-Jährigen mit. Bei dem Eingriff sei der untere Lappen der rechten Lunge entfernt worden. Die anschließende Untersuchung habe bestätigt, dass es sich bei dem Knoten um ein sogenanntes Lungenadenokarzinom handele. Bundespräsident Steinmeier hat den SPD-Politiker Alexander Schweizer zum neuen Bundesarbeitsminister ernannt. Steinmeier überreichte dem 53-Jährigen dazu die Ernennungsurkunde. Schweizer wird Nachfolger von Bärbel Baas. Sie hatte ihren sofortigen Rücktritt als Ministerin und als SPD-Vorsitzende erklärt. Die Ernennung nutzte Steinmeier auch für mahnende Worte an die Adresse der Koalition. Er sagte:
2: Mit dem heutigen Wechsel im Kabinett bleibt die Bundesregierung auf allen Positionen besetzt. Zugleich bleiben die Erwartungen der Deutschen bestehen. Zuallererst die Erwartung, dass die Erneuerung unseres Landes gelingt. Das ist keine leichte Aufgabe. Diese Aufgabe fordert von allen Verantwortlichen Disziplin, gegenseitiges Vertrauen und die Bereitschaft zum Kompromiss.
1: Bundespräsident Steinmeier. Im Dezember will sich in Sachsen-Anhalt der AfD-Politiker Ulrich Siegmund als Ministerpräsident zur Wahl stellen. Die CDU-Fraktion will dann noch vor der Wahl den Saal verlassen. Um so dem Verdacht aus dem Weg zu gehen, aus den CDU-Reihen könnte es Stimmen für einen AfD-Ministerpräsidenten geben.
3: Es war offenbar nicht leicht für die 15 CDU-Abgeordneten, sich auf dieses ungewöhnliche Vorgehen zu einigen. Über 3 Stunden diskutierten sie hinter verschlossenen Türen in einem Raum im Landtag hier in Magdeburg. Anschließend verkündete Fraktionschef Sven Schulze das Ergebnis. 14 Abgeordnete stimmten zu. Einer will noch mal juristische Beratung in Anspruch nehmen. Und warum das Ganze? Vor einer Woche hatte der AfD-Landtagspräsident 4 Stimmen mehr bekommen, als AfD und BSW zusammen eigentlich haben. Es folgten Spekulationen, CDU-Abgeordnete könnten mit Ja gestimmt haben. Aus Magdeburg, Dörte Hein.
1: Der mit 120 Millionen Euro maximal gefüllte Euro-Jackpot geht nach Nordrhein-Westfalen. Ein Lottospieler oder eine Tippgemeinschaft hat die richtige Zahlen getippt, teilte Westlotto mit. Damit ist der deutsche Lotterie-Rekordgewinn eingestellt. Laut dem Online-Anbieter Lotto24 stammt der Gewinner aus dem Kreis Mettmann und ist 35 Jahre alt.
4: Es wird wieder ein bisschen schöner. Morgen Nachmittag lockern die Wolken oft auf. Es bleibt trocken und wird nochmal mild. Maximal 16 bis 19 Grad. Jetzt in der Nacht kommen aber noch einzelne Schauer aus dichten Wolken runter. Später lockert's auf. Stellenweise bildet sich aber Nebel. Das Ganze bei Tiefstwerten jetzt in der Nacht zwischen 9 und 11 Grad. Und wir haben gerade eine Warnmeldung von der A44 Aachen Richtung Mönchengladbach. Zwischen Jülich Ost und Titz, da haben wir eine Unfallstelle auf allen Fahrstreifen. Fahrt vorsichtig, kommt gut durch. Mit Markus Steinacker und Teddy Swims, Queen und Iggy Kelly gleich hier für euch. Die Hits für die Nacht. Macht's euch schön.
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0: Happy Birthday, kann man noch sagen, ne? Ja, wir haben noch nicht 0 Uhr. Einer der bekanntesten deutschen Thriller-Autoren wird heute 55. Sebastian Fitzek. Den kennt man sogar, wenn man Lesen nicht zu seinen Hobbys zählt.
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2: Wieso stehen alle so auf Thriller, Horror und True Crime? Ja, und auf Sebastian Fitzek. Ja, der steht ja wie kaum ein anderer für Spannung. Der Typ haut locker 12 Bücher raus. Im Monat. Ach, wenn nicht sogar am Tag. Und alle Bestseller. Und das gönne ich ihm. Ne? Ist ein super Typ. Aber was anderes darf ich ehrlich gesagt auch gar nicht mehr sagen. Als meine Freundin wieder in einem seiner Bücher vertieft war und zwischendurch nur immer vor sich hingemurmelt hat. Ach, typisch, dieser Fitzek. Und dann lacht die wieder so, als würden die sich schon lange kennen. Und ich hab dann nur so beiläufig angemerkt, ja, der denkt sich aber auch das ganze schräge Zeug aus, ne? Finde ich schon irgendwie unheimlich. Ey, da hat die mich angeguckt, als hätte ich gerade ihre Lieblingsbluse als Serviette benutzt. Ich meine natürlich, ich finde ihn unheimlich erfolgreich. Schnell wacker noch retten, ne? Aber wenn ich The Expendables gucke, oder John Wick, oder Rambo, sag was, egal, dann geht das nicht, weil viel zu brutal. Ist doch krank, was ich mir da reinziehe. Wahrscheinlich wäre es okay, wenn ich das als Buch lesen würde. Aber dann müsste ich mir ja die ganzen Special Effects vorstellen. Das geht ja nicht.
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1: Taylor Swift, Patient Zero.

0: In der Nacht jetzt ist es noch wechselnd bis stark bewölkt. Vereinzelt kommt auch noch Regen runter. Zum frühen Morgen bildet sich auch Nebel. Das Ganze bei Tiefstwerten zwischen 11 und 9 Grad. Morgen geht's rauf bis auf 19 Grad noch maximal. Dazu ist es erst noch bewölkt. Morgen Nachmittag kommt aber immer öfter die Sonne raus und es soll trocken bleiben. Da haben wir noch die A33 drin. Brilon Richtung Bielefeld. Zwischen Paderborn Schloss Neuhaus und Paderborn Sennelager ist die Autobahn gerade gesperrt. Wahrscheinlich noch bis 13:30. Grund ist ein Unfall. Es staut sich noch auf der A42. Dortmund Richtung Kamp-Lindfort. Zwischen Duisburg-Beek und Baal. 1 Kilometer, 4 Minuten plus. Außerdem dichter Verkehr auf der A43. Münster Richtung Recklinghausen. Zwischen Lavesum und Haltern. 5 Minuten plus. Und auf der A57. Nimwegen Richtung Köln. Zwischen Krefeld-Gartenstadt und Zentrum. Dichter Verkehr. 6 Minuten extra. Gute Fahrt. Ja, ich werde manchmal schon neidisch, wenn ich jetzt nach oben gucke und die Zugvögel Richtung Süden fliegen sehe, denke ich mir so, ich will das auch machen, einfach in jedem Herbst in den Süden fliegen. Gut, jetzt haben die natürlich keine Business Class, aber trotzdem, ich glaube, es ist cool. Wobei, wir hören gleich mal nach, wie das wirklich so ist bei den Zugvögeln, denn Wissenschaftler haben jetzt rausgefunden, die sind teilweise da oben doch ganz schön egoistisch. Hören wir gleich mal rein.
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0: Ich bin Markus Steinacker und das hier passt, finde ich, auch voll in den Herbst. Martin Garrix und Ed Sheeran, Repeat It.

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0: Man sieht und hört sie jetzt wieder über uns. Zugvögel, die in Richtung Winterquartiere aufbrechen. Und Forschern ist da was Interessantes aufgefallen. Die sind teilweise ein bisschen egoistisch unterwegs. Bei Rückenwind macht jeder sein eigenes Ding. Bei Flaute oder Gegenwind warten die Zugvögel gemeinsam auf ein passendes Zeitfenster, um zusammen zu starten. So viel jetzt nur zu den Windverhältnissen. Aber jetzt überleg mal, wenn du da noch den ein oder anderen anstrengenden Zeitgenossen mit in der Formation hast.
1: Hey, Hans!
2: Was denn?
1: Wann sind wir da?
2: Bald.
1: Und wann genau?
2: Bald.
1: Hans?
2: Ja.
1: Sag dem Vogel da vorne mal, ich brauche eine Pipi-Pause.
2: Das geht nicht.
1: Warum?
2: Wir machen keine Pipi-Pausen. Lass einfach laufen.
1: Das ist ja widerlich.
2: Du frisst Gras. Das ist widerlich.
1: Du?
2: Was ist denn jetzt schon wieder?
1: Warum fliegen wir eigentlich immer in V-Formation?
2: Hä? Was?
1: Naja, man könnte ja auch ein bisschen Schwung in die Sache bringen und als A fliegen oder als Z.
2: Als Z? Warum als Z?
1: Na, wegen Zugvogel? Warum heißen wir eigentlich Zugvögel? Wir fliegen doch.
2: Hä? Was?
1: Naja, also ich bin noch nie Zug gefahren. Du?
2: Nee.
1: Na eben.
2: Ja, wo du recht hast, ja. Du hast recht. Warum kann ich nicht einfach Zug fahren, wenn ich das will?
1: Nee, Moment. So habe ich das nicht gemeint.
2: Doch, du hast ja recht. Hat mich mal jemand gefragt, wie ich von A nach B kommen will? Niemand. Hat mich jemand gefragt, ob ich nicht lieber in keine Ahnung, Mallorca überwintern will? Keiner. Mir reicht's. Ich steig aus. Ich flieg aus. Egal, ich bin weg.
1: Nein, warte. Du kannst die Formation nicht verlassen. Hallo, Hans? Entschuldigung, Herr Zugvogelführer. Wir hätten da ein Loch in der Formation. Hallo? Wie steht's eigentlich mit McDonald's zum Mittag?
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1: Ich bin David Riemer. Papst Leo hat Lungenkrebs, das sagten seine Ärzte nach einer Operation des 71-Jährigen. Bei dem Eingriff wurde Leo der untere Lappen der rechten Lunge entfernt. Nach einer Gewebeuntersuchung stand dann fest, es ist Krebs.
2: Eine Schreckensnachricht für viele Gläubige. Leo selbst, sagen seine Ärzte hier, habe damit gerechnet, dass es Krebs ist. Seine Prognose sei aber gut, da der Tumor im Frühstadium entdeckt wurde. Etwa anderthalb Stunden wurde der Papst hier operiert. Alles lief wie geplant und einige Zeit später fragte er schon nach seinem Abendbrot. Erst am Wochenende hatte Leo, der sich immer fit hält, völlig überraschend erklärt, er habe einen Lungenknoten. Aus Rom. Claudia Wächter.
1: Die schwarz-rote Koalition hat ihren Streit über die Einführung einer Zuckersteuer beigelegt. Sie soll am Vormittag im Kabinett beschlossen werden. Der Kompromiss sieht laut Redaktionsnetzwerk Deutschland eine zweistufige Steuer und Ausnahmen für kleinere Hersteller vor. Mit der Zuckersteuer will Bundesfinanzminister Klingbeil nicht nur Einnahmen für den Bundeshaushalt generieren, sondern auch Getränkeherstellern einen Anreiz geben, den Zuckergehalt zu senken und ihre Produkte gesünder zu machen. Bundespräsident Steinmeier hat den SPD-Politiker Alexander Schweizer zum neuen Bundesarbeitsminister ernannt. Steinmeier überreichte ihm dazu die Ernennungsurkunde. Schweizer folgte auf Bärbel Baas, die nach einem Trauerfall in der Familie und öffentlichen Angriffen gegen sie ihren sofortigen Rücktritt erklärt hat.
3: Über 2 Meter groß, Veganer, Familienvater, Katholik, Lautern-Fan und leidenschaftlicher Arbeits- und Sozialpolitiker. Das Amt des Arbeitsministers kennt Schweizer schon aus Rheinland-Pfalz. Schon 2-mal leitete er das Landesministerium, bevor er nach dem Rücktritt von Malu Dreyer Ministerpräsident wurde. Viel Zeit, sich im neuen Job in Berlin einzuarbeiten, wird er nicht haben. Er steht unter Reformdruck, vor allem bei der Rente. Ein Knackpunkt ist die geplante Abschaffung der abschlagsfreien Rente nach 45 Beitragsjahren. Die Empfehlung der Rentenkommission lehnt Schweizer aber ab. Ursula Winkler, Nachrichtenredaktion.
1: Zum Fußball. Nach einem erneuten Blitzgegentor und einem Platzverweis für Michael Olise hat der FC Bayern einen weiteren Sieg verpasst. Beim 3:3 im Auswärtsspiel der Champions League bei Viking Stavanger drehten die Bayern um Doppelpacker Harry Kane zwar nach einem 0:2 Rückstand zunächst das Spiel, kassierten aber nach der gelb-roten Karte für Olise in Unterzahl den Ausgleichstreffer. RB Leipzig dagegen kann sich auch in der Königsklasse auf seine Heimstärke verlassen. Das Team gewann gegen die PSV Eindhoven mit 1:0.
4: Ja, hier und da tröpfelt es noch ein bisschen, da gibt es noch ein bisschen Regen in dieser Nacht, aber hey, keine Sorgen, der zieht jetzt so langsam schon raus und dann starten wir vielleicht mit ein bisschen Nebel hier und da in den Tag und dann wird es aber immer sonniger, die Wolken lassen nach, die ziehen langsam raus, Regen sowieso und dann bekommen wir auch Temperaturen so zwischen 16 und 19 Grad. Also wird ein sehr, sehr schöner Tag heute, der Donnerstag wird auch sehr schön, der wird sogar ein bisschen wärmer noch bis 21 Grad, also der goldene Oktober kommt heute zurück.
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5: A31 Oberhausen-Gronau zwischen Dreieck Bottrop und Bottrop-Feldhausen, 1 Kilometer Stau. Und A40 Essen-Dortmund zwischen Dortmund-Klei und Kreuz Dortmund-West, 1 Kilometer stockender Verkehr. Wir wünschen allen unterwegs gute Fahrt.
4: Ja, vor ein paar Tagen haben sie noch ihr allerletztes Konzert von diesen 10 Konzerten bei uns in NRW gegeben, die Backstreet Boys. Ja. Habt ihr schon Entzugserscheinungen, ja? Wollt ihr noch ein bisschen Backstreet Boys? Ja, komm. Backstreet Boys gleich bei uns mit As Long As You Love Me. Für alle, die in Düsseldorf bei einem der 10 Konzerte der Backstreet Boys waren und noch mal so ein bisschen sich daran erinnern wollen. Gleich hier, nach der neuen Nummer von Nico Santos. Classic ist mit dabei. Und wir starten mit Neeson Evans und dem Willerman.
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0: wie wär's mit einem eigenen Supermarkt? Ja, könnt ihr euch jetzt kaufen bei eBay Kleinanzeigen. Normalerweise ist man früher irgendwie zum Schrotthändler gefahren. Heute setzt man den ganzes Zeug irgendwie bei eBay Kleinanzeigen rein. Und jetzt Fundstück, ein Supermarkt. Kollege Robert Jans, das ist wirklich da zu bekommen. Mhm. Für schlappe 6 Millionen Euro. Muss ich dann da auch selbst die Regale einräumen oder an der Kasse sitzen? Oder
1: Kevin, du scheinst es ja wieder zu haben, ne, wenn du dir darüber Gedanken machst. Aber nee, musst du nicht, keine Panik. Der Edeka, der bleibt da ganz normal drin. Verkauft wird im Grunde die Immobilie samt eingerichtetem Markt. Edeka ist tatsächlich nur der Mieter und der Mietvertrag, der läuft laut Makler erstmal 15 Jahre mit einer Option auf weitere 15 Jahre. Also wenn du überlegst, ist ein langfristiges Investment.
0: Ja, eine gute Investition. Wobei, um da selbst einzukaufen, das wäre jetzt morgens eine lange Fahrt. Der steht hier in Mecklenburg-Vorpommern. Ja. Aber ein ganzer Supermarkt bei Kleinanzeigen, das ist schon, ich finde es krass.
1: Irgendwie. Ja, aber es ist noch lange nicht das Verrückteste, was da schon so angeboten wurde. Wenn wir mal nur auf NRW schauen, ja, also in Recklinghausen, da hat zum Beispiel jemand eine antike Pferdekutsche angeboten. Erst für 2000 Euro und dann wegen des großen Erfolgs runtergesetzt später auf 900 Euro.
0: Ja, dann guckt man draußen auf den Parkplatz. Wer hat sie gekauft?
1: So, aber ist schick.
0: Ist schon mal Hafer raus bei den Spritpreisen, weißt
1: du. Ja, und wir bleiben mal beim Thema Mobilität in Wuppertal. Da wurde sogar mal eine komplette Schwebebahn angeboten. Baujahr 1972. Der Besitzer hatte sie erworben, durfte sie dann aber nicht auf sein Grundstück stellen und musste sie deshalb wieder abgeben. Ich sag mal sowas, ja, das checkt man ja vielleicht auch mal vorher, ne, bevor man so eine Schwebebahn kauft. Kaufpreis übrigens Verhandlungssache.
0: Ja, alles klar. Was letzter Preis? So, Supermarkt, Kutsche, Schwebebahn. Ja. Haben wir noch was vergessen?
1: Klar, also drei angeblich perfekt runde Chicken Nuggets wurden mal für 100 Euro angeboten. Ob mit sie sauer oder ohne, ist nicht überliefert. Und 2025 gab es eine gebrauchte Skigondel für 1.900 Euro, allerdings nur zur Abholung. Und für 499 Euro einen Kondomautomaten.
0: Ja, ich sag mal, besser haben als brauchen. So. Robert Jans, vielen Dank.

0: Ja, hier und da kommt noch ein bisschen Regen runter. Temperaturen dann so zwischen 9 und 11 Grad, also eine relativ milde Nacht. Nachher starten wir erst wolkig, dann wird's aber immer besser. Die Sonne kommt häufiger durch und wir bekommen Temperaturen bis 19 Grad und auch der Donnerstag wird richtig schön.
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2: Hier die aktuelle Verkehrslage. A4 Köln-Aachen zwischen Frechen-Nord und Kreuzkerpen. Dichter Verkehr, 10 Minuten Zeitverlust. Weiterhin auf der A31 Oberhausen-Gronau zwischen Bottrop-Feldhausen und Schermbeck. 3 Kilometer stockender Verkehr, 25 Minuten Verzögerung. Zusätzlich auf der A40 Essen-Dortmund zwischen Dortmund-Klei und Kreuz-Dortmund-West. 1 Kilometer zäh fließender Verkehr. Darüber hinaus auf der A45 Hagen-Gießen zwischen Lüdenscheid Süd und Meinerzhagen 1 Kilometer Stau. Und auch auf der A61 Venlo-Mönchengladbach zwischen Mackenstein und Kreuz-Mönchengladbach 1 Kilometer stockender Verkehr, 6 Minuten Verzögerung. Wir wünschen allen unterwegs gute Fahrt.
0: Guck mal, haben wir die Woche fast schon wieder geteilt, ne? Es ist Mittwoch, also die Hälfte habt ihr schon. Also, okay, der Mittwoch ist noch sehr, sehr früh, ich gebe das zu, aber komm, was wir haben, das haben wir, ja? Die Black Eyed Peas jetzt für euch in dieser Nacht. Where is the love?
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0: Heute ist es soweit. Heute geht die Comedy Camp Tour weiter und zwar in Duisburg im Theater am Marientor. 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
3: 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Hab niemals Angst. 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
1: Ich bin David Riemer. Papst Leo leidet nach Angaben seiner behandelnden Ärzte an Lungenkrebs. Dies teilte das Ärzteteam der Gemelli-Klinik in Rom nach einer Operation des 71-Jährigen mit. Bei dem Eingriff sei der untere Lappen der rechten Lunge entfernt worden. Die anschließende Untersuchung habe bestätigt, dass es sich bei dem Knoten um ein sogenanntes Lungenadenokarzinom handele. Bundespräsident Steinmeier hat den SPD-Politiker Alexander Schweizer zum neuen Bundesarbeitsminister ernannt. Steinmeier überreichte dem 53-Jährigen dazu die Ernennungsurkunde. Schweizer wird Nachfolger von Bärbel Baas. Sie hatte ihren sofortigen Rücktritt als Ministerin und als SPD-Vorsitzende erklärt. Die Ernennung nutzte Steinmeier auch für mahnende Worte an die Adresse der Koalition. Er sagte:
2: Mit dem heutigen Wechsel im Kabinett bleibt die Bundesregierung auf allen Positionen besetzt. Zugleich bleiben die Erwartungen der Deutschen bestehen. Zuallererst die Erwartung, dass die Erneuerung unseres Landes gelingt. Das ist keine leichte Aufgabe. Diese Aufgabe fordert von allen Verantwortlichen Disziplin, gegenseitiges Vertrauen und die Bereitschaft zum Kompromiss.
1: Bundespräsident Steinmeier. Im Dezember will sich in Sachsen-Anhalt der AfD-Politiker Ulrich Siegmund als Ministerpräsident zur Wahl stellen. Die CDU-Fraktion will dann noch vor der Wahl den Saal verlassen. Um so dem Verdacht aus dem Weg zu gehen, aus den CDU-Reihen könnte es Stimmen für einen AfD-Ministerpräsidenten geben.
3: Es war offenbar nicht leicht für die 15 CDU-Abgeordneten, sich auf dieses ungewöhnliche Vorgehen zu einigen. Über 3 Stunden diskutierten sie hinter verschlossenen Türen in einem Raum im Landtag hier in Magdeburg. Anschließend verkündete Fraktionschef Sven Schulze das Ergebnis. 14 Abgeordnete stimmten zu. Einer will nochmal juristische Beratung in Anspruch nehmen. Und warum das Ganze? Vor einer Woche hatte der AfD-Landtagspräsident 4 Stimmen mehr bekommen, als AfD und BSW zusammen eigentlich haben. Es folgten Spekulationen, CDU-Abgeordnete könnten mit Ja gestimmt haben. Aus Magdeburg, Dörte Hein.
1: Zum Fußball. Der FC Bayern hat einen weiteren Sieg in der Champions League verpasst. Beim 3:3 gegen Viking Stavanger verspielten die Münchner trotz einer zwischenzeitlichen Führung den Sieg. Nach der gelb-roten Karte für Michael Olise kassierte Bayern in Unterzahl den Ausgleich. RB Leipzig gewann dagegen sein Heimspiel gegen PSV Eindhoven mit 1:0.
4: So, der Regen zieht jetzt in dieser Nacht langsam raus und nachher erwartet uns dann ein wirklich schöner Tag wieder. Es wird trocken bleiben. Am Anfang gibt es noch ein paar Wolken, aber dann so im Tagesverlauf setzt sich die Sonne immer häufiger durch. Wir bekommen so Temperaturen bis 19 Grad. Und das Schöne ist, am Donnerstag, da wird es dann nochmal richtig warm. Der wird auch nämlich richtig gut, der Donnerstag, mit Temperaturen dann sogar bis 21 Grad.
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5: A31 Oberhausen-Gronau zwischen Dorsten und Schermbeck, dichter Verkehr, 10 Minuten Zeitverlust. Und A45 Hagen-Gießen zwischen Lüdenscheid-Süd und Meinertshagen, 1 Kilometer stockender Verkehr. Wir wünschen allen unterwegs gute Fahrt.
4: Ich glaube, in den 80ern war jeder ein bisschen verliebt in Kim Wilde, oder? You keep me hanging on. Für alle, denen das ähnlich ging, hören wir gleich. Vorher noch ein bisschen Partymusik. Warum nicht Party machen, auch mal in so einer Mittwochnacht? Kato featuring John, here's Turn the Lights Off.
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0: Ja, hier und da tröpfelt es noch ein bisschen, da gibt es noch ein bisschen Regen in dieser Nacht, aber hey, keine Sorgen, der zieht jetzt so langsam schon raus und dann starten wir vielleicht mit ein bisschen Nebel hier und da in den Tag. Und dann wird's aber immer sonniger, die Wolken lassen nach, die ziehen langsam raus, Regen sowieso. Und dann bekommen wir auch Temperaturen so zwischen 16 und 19 Grad. Also wird ein sehr, sehr schöner Tag heute. Der Donnerstag wird auch sehr schön, der wird sogar ein bisschen wärmer noch, bis 21 Grad. Also der goldene Oktober kommt heute zurück.
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2: A31 Oberhausen-Gronau zwischen Dorsten und Lembeck, 3 Kilometer Stau, 60 Minuten Zeitverlust. Und A45 Hagen-Gießen zwischen Lüdenscheid Süd und Meinertshagen. 1 Kilometer stockender Verkehr. Wir wünschen allen unterwegs gute Fahrt.
0: Noch in dieser Woche erfüllen wir ja eure Wünsche und ihr erinnert euch vielleicht, eine Hörerin hatte ja den großen Wunsch, Shabusi zu treffen. Haben wir nachgeguckt, haben gesehen, ja gut, der tritt ja gar nicht hier bei uns in NRW auf, aber in New York. Also, kurzerhand, weil wir der Wunscherfüllersender sind, haben wir einen Flug nach New York gebucht, haben unsere Hörerin da reingepackt, noch ein Hotel klargemacht und haben dann ein Treffen mit Shabusi klargemacht. Shabusi hören wir gleich, Bar-Song, direkt nach Gigi D'Agostino und La Passion.
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0: Meine Damen und Herren, halten Sie sich fest, die Deutsche Bahn hat einen neuen Fahrplan veröffentlicht. Robert Jans aus der Redaktion, wow. Ab wann verspäten sich die Züge denn im niegelnagelneuen Fahrplan?
1: Ja, ich sag mal so, also der gilt ja erstmal für 2027.
0: Ach, ich bin ne? schon enttäuscht.
1: So, und der bringt Verbesserungen, aber auch Einschränkungen mit sich.
0: Dass die überhaupt noch einen machen, wundert mich. Also, aber gut, was ändert sich?
1: Wir haben uns mal durchgewühlt. Also vor allem bei den Direktverbindungen, da tut sich einiges. Aus Westfalen fahren wieder täglich ICEs über Kassel nach Würzburg, Nürnberg und München.
0: Toll.
1: Guck mal, ist ein Plus.
0: Oktoberfest, willkommen.
1: Es geht weiter. Von Bonn gibt's wieder alle 2 Stunden einen direkten ICE nach Berlin.
0: Ja, wenn kein Triebwagenschaden ist, so. Kommt der auch an.
1: Es geht, hör doch mal auf, das alles kaputt zu reden.
0: Nein, ich bin da ganz optimistisch.
1: Siegburg-Bonn bekommt stündliche ICE-Verbindungen Richtung Essen, Nürnberg und München. Nochmal Oktoberfest, auch
0: wow.
1: Die. Ne? Und an Sommerwochenenden fahren häufiger direkt die ICEs über Gent und Brügge bis nach Ostende.
0: Ja, vielleicht kommst du dann im Urlaub auch an. Das ist dann schön. Ne? So, mal eben Wochenende an der Küste, aber
1: ja,
0: sehr
1: das geht
0: realistisch.
1: Jetzt
0: Sonntag bist du da, musst auch direkt wieder zurück oder so. Wo gibt es nächstes Jahr sonst noch Probleme?
1: Ja, gut, da ein paar habe ich. Also pass auf. Also von Februar bis Mitte Mai fallen die ICE-Sprinter zwischen Köln und Hamburg aus. Zwischen Mitte Mai, und da sagst du nichts, ne? Da bist du glücklich, ne?
0: Ja.
1: Zwischen Mitte Mai und Anfang Juli ist die Schnellfahrtstrecke Köln-Frankfurt gesperrt. Dann brauchen die ICEs durch Mittelrheintal über 1 Stunde länger. Und im Sommer trifft es dann das Ruhrgebiet. Ja, von Juli bis Mitte Oktober ist die Strecke zwischen Duisburg, Essen, Bochum und Dortmund gesperrt. Einige Fernzüge fallen darum dann aus oder müssen irgendwie anders fahren. Und außerdem wird die ICE-Verbindung von Münster und Dortmund über Siegen nach Frankfurt. Was wird die?
0: Eingestellt. Ja, also, der neue Fahrplan.
1: Aber die Begründung ist, das wurde einfach nicht genutzt, sagt die Bahn, oder zu wenig.
0: Ah, okay, genau.
1: So, komm, streichen
0: wir. Hat man gar keinen Bock mehr da zu fahren.
1: Abstellgleis.
0: So, der neue Fahrplan gilt also ab dem 13. Dezember. Juhu, ja. Er ist jetzt veröffentlicht worden. Buchbar sind die Verbindungen aber schon ab morgen. Also mehr Direktverbindungen für NRW, aber auch 2027 gilt vor der Reise besser einmal in der App nachschauen. Das könnte ja sein. Möglicherweise.
1: Dass was ausfällt.
0: Ja, mich wundert es immer eher, wenn die pünktlich kommen, weißt du, dann mache ich mir Sorgen.
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0: Robert, waren wir jetzt zu pessimistisch? Nein, oder?
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1: Ich bin David Riemer. Papst Leo hat Lungenkrebs, das sagten seine Ärzte nach einer Operation des 71-Jährigen. Bei dem Eingriff wurde Leo der untere Lappen der rechten Lunge entfernt. Nach einer Gewebeuntersuchung stand dann fest, es ist Krebs.
2: Eine Schreckensnachricht für viele Gläubige. Leo selbst, sagen seine Ärzte hier, habe damit gerechnet, dass es Krebs ist. Seine Prognose sei aber gut, da der Tumor im Frühstadium entdeckt wurde. Etwa 1,5 Stunden wurde der Papst hier operiert. Alles lief wie geplant und einige Zeit später fragte er schon nach seinem Abendbrot. Erst am Wochenende hatte Leo, der sich immer fit hält, völlig überraschend erklärt, er habe einen Lungenknoten. Aus Rom. Claudia Wächter.
1: Die schwarz-rote Koalition hat ihren Streit über die Einführung einer Zuckersteuer beigelegt. Sie soll am Vormittag im Kabinett beschlossen werden. Der Kompromiss sieht laut Redaktionsnetzwerk Deutschland eine zweistufige Steuer und Ausnahmen für kleinere Hersteller vor. Mit der Zuckersteuer will Bundesfinanzminister Klingbeil nicht nur Einnahmen für den Bundeshaushalt generieren, sondern auch Getränkeherstellern einen Anreiz geben, den Zuckergehalt zu senken und ihre Produkte gesünder zu machen. Bundespräsident Steinmeier hat den SPD-Politiker Alexander Schweizer zum neuen Bundesarbeitsminister ernannt. Steinmeier überreichte ihm dazu die Ernennungsurkunde. Schweizer folgt auf Bärbel Baas, die nach einem Trauerfall in der Familie und öffentlichen Angriffen gegen sie ihren sofortigen Rücktritt erklärt hat.
3: Über 2 Meter groß, Veganer, Familienvater, Katholik, Lautern-Fan und leidenschaftlicher Arbeits- und Sozialpolitiker. Das Amt des Arbeitsministers kennt Schweizer schon aus Rheinland-Pfalz. Schon 2-mal leitete er das Landesministerium, bevor er nach dem Rücktritt von Malu Dreyer Ministerpräsident wurde. Viel Zeit, sich im neuen Job in Berlin einzuarbeiten, wird er nicht haben. Er steht unter Reformdruck, vor allem bei der Rente. Ein Knackpunkt ist die geplante Abschaffung der abschlagsfreien Rente nach 45 Beitragsjahren. Die Empfehlung der Rentenkommission lehnt Schweizer aber ab. Ursula Winkler, Nachrichtenredaktion.
1: Zum Fußball. Der FC Bayern hat einen weiteren Sieg in der Champions League verpasst. Beim 3:3 gegen Viking Stavanger verspielten die Münchner trotz einer zwischenzeitlichen Führung den Sieg. Nach der gelb-roten Karte für Michael Olise kassierte Bayern in Unterzahl den Ausgleich. RB Leipzig gewann dagegen sein Heimspiel gegen PSV Eindhoven mit 1:0.
4: Ja, hier und da kommt noch ein bisschen Regen runter. Temperaturen dann so zwischen 9 und 11 Grad, also eine relativ milde Nacht. Nachher starten wir erst wolkig, dann wird's aber immer besser. Die Sonne kommt häufiger durch und wir